0: in Deutschland deutlich teurer geworden. Nach Angaben des Instituts der deutschen Wirtschaft Köln lagen die Angebotsmieten im zweiten Quartal bundesweit 4% über dem Vorjahreszeitraum.
1: Vor allem in vielen Großstädten haben die Mieten kräftig zugelegt. Gleichzeitig ist dort das Mietangebot deutlich geschrumpft. Begründung des IW: Viele Menschen bleiben in ihren Wohnungen, weil sie ältere Mietverträge mit günstigen Mieten nicht aufgeben wollen. Anders sieht es beim Kauf von Immobilien aus. Die Preise legten bundesweit nur moderat zu. Gleichzeitig gibt es deutlich mehr Angebote. Das sei vor allem eine Folge der gesunkenen Nachfrage und längerer Vermarktungszeiten, heißt es. David Riemer, Nachrichtenredaktion.
0: Die EU verhängt eine Millionenstrafe gegen den Online-Marktplatz AliExpress wegen des Verkaufs illegaler Produkte. Der chinesische Online-Riese muss 550 Millionen Euro zahlen, unter anderem weil gefälschte Kleidung, unsicheres Spielzeug und gefährliche Kosmetika wochenlang nicht von den Plattformen genommen wurden, wie die Europäische Kommission mitteilte.
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1: Ich bin Tine Klimach. Nach dem Rücktritt von Unionsfraktionschef Jens Spahn kommt die CDU-CSU-Bundestagsfraktion nächste Woche zu einer Sondersitzung zusammen, um über seine Nachfolge zu entscheiden. Sachsen-Anhalts Ministerpräsident Sven Schulze wünscht sich eine rasche Klärung der Nachfolge.
2: Für mich Erwartungshaltung im Wahlkampf ist, dass wir nicht permanent mit Themen aus Berlin unseren Wahlkampf überlagert sehen und dass wir Wahlkampf auch mal machen können, ohne dass wir permanent an den Wahlkampfständen immer auf Berliner Themen angesprochen werden.
1: Und das gelte nicht nur für ihn, sondern auch für die Wahlkämpfer in Berlin und Mecklenburg-Vorpommern. In Sachsen-Anhalt wird am 6. September ein neuer Landtag gewählt. Am 20. September wird dann in Berlin und in Mecklenburg-Vorpommern gewählt. Die Spritpreise sind über das Wochenende erneut gestiegen. Superbenzin der Sorte E10 kostete gestern im bundesweiten Tagesdurchschnitt 2,15 Euro pro Liter und damit 1,1 Cent mehr als am Freitag. Diesel verteuerte sich um 1,6 Cent auf rund 2,18 Euro pro Liter.
3: Bei beiden Kraftstoffen war es der 8. Anstieg in Folge. Verglichen mit dem Preis vor 2 Wochen, als sich die Lage nach dem Ende des Tankrabatts ein wenig beruhigt hatte, ist E10 aktuell fast 14 Cent teurer, Diesel sogar 23 Cent. E10 ist außerdem nur noch gut 5 Cent von seinem Allzeithoch aus dem Jahr 2022 entfernt. Wichtigster Treiber dürfte der seit Anfang des Monats kräftig gestiegene Ölpreis sein. Der ADAC sagt, sollte die Entwicklung anhalten, könnte der bisherige Höchstwert bei E10 überschritten werden. Thomas Bleskin, Nachrichtenredaktion.
1: Bei einer Gedenkveranstaltung der Bundesregierung zum Jahrestag des gescheiterten Stauffenberg-Attentats auf Adolf Hitler ist es zu einem Eklat gekommen. Ein Verwandter des evangelischen Theologen und NS-Widerstandskämpfers Dietrich Bonhoeffer versuchte, einen Kranz der AfD an der Gedenkstätte im Bendlerblock in Berlin zu entfernen. Sicherheitsmitarbeiter gingen dazwischen. Bei dem Handgemenge wurde der Kranz beschädigt. Zum Sport. Mehr als 1 Million Menschen haben den frisch gekrönten spanischen Fußball-Weltmeistern in Madrid einen triumphalen Empfang bereitet. Bei der Parade im offenen Bus durch das Zentrum Madrids jubelten die begeisterten Menschen ihren Helden um Rodri, Torres und dem Jüngster Yamal zu. Die Spieler tanzten, sangen und stellten immer wieder den gewonnenen WM-Pokal zur Schau. Trotz Hitze feierten Fans und Team bis tief in die Nacht.
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1: Ich bin Tine Klimach. Spaniens Fußballweltmeister sind mit einer großen Party in ihrer Heimat empfangen worden. Bei einer Parade durch die Straßen von Madrid feierten die Spieler mit ihren Fans. Auch der spanische König Felipe hat noch einmal gratuliert.
2: Ein Triumphzug im offenen Bus mit der Aufschrift Könige der Welt, ein mehrstündiges Konzert auf Madrids Prunkplatz Cibeles und 2 Millionen enthusiastische Fans. Spaniens Nationalelf hat den 2. WM-Titel mit einer rauschenden Fiesta gefeiert. Von einem epischen Triumph sprach König Felipe und sagte, ihr habt für ganz Spanien gewonnen, mit dem Kopf und mit dem Herzen. Auch Regierungschef Pedro Sanchez lobte den Teamgeist und machte neuen Druck. Wenn Spanien 2030 die WM ausrichte, könne man nun ja den 3. Titel anstreben. Aus Spanien, Julia Macher.
1: Die Nachfolge von Jens Spahn wird in der kommenden Woche entschieden. Die Bundestagsfraktion der Union kommt Mittwoch nächster Woche zu einer Sondersitzung zusammen, um eine neue Fraktionsspitze zu wählen. Noch ist unklar, wer sein Nachfolger wird. Spahn war am Wochenende zurückgetreten. Offen ist noch die Frage, ob Spahn im Bundestag bleibt oder ob er sein Mandat niederlegt. Wohnen zur Miete ist in Deutschland deutlich teurer geworden. Nach Angaben des Instituts der deutschen Wirtschaft Köln lagen die Angebotsmieten im 2. Quartal bundesweit 4% über dem Vorjahreszeitraum.
3: Vor allem in vielen Großstädten haben die Mieten kräftig zugelegt. Gleichzeitig ist dort das Mietangebot deutlich geschrumpft. Begründung des IW, viele Menschen bleiben in ihren Wohnungen, weil sie ältere Mietverträge mit günstigen Mieten nicht aufgeben wollen. Anders sieht es beim Kauf von Immobilien aus. Die Preise legten bundesweit nur moderat zu. Gleichzeitig gibt es deutlich mehr Angebote. Das sei vor allem eine Folge der gesunkenen Nachfrage und längerer Vermarktungszeiten, heißt es. David Riemer, Nachrichtenredaktion.
1: Die EU verhängt eine Millionenstrafe gegen den Online-Marktplatz AliExpress wegen des Verkaufs illegaler Produkte. Der chinesische Online-Riese muss 550 Millionen Euro zahlen, unter anderem weil gefälschte Kleidung, unsicheres Spielzeug und gefährliche Kosmetika wochenlang nicht von den Plattformen genommen wurden, wie die Europäische Kommission mitteilte.
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ist ein R&B-Trio aus Großbritannien. Flo. Also wie? Florian, nur halt die Abkürzung Flo. Ich glaube, da kommt noch einiges hier bei RP1. Ganz neu war das gleich für euch. Nicht mehr ganz so neu, aber bestimmt mindestens genauso gut. TLC.

0: kurz nach 5.
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0: Ja, kommt gut rein in diesen Dienstag. Das Wetter ist heute ähnlich wie gestern sehr, sehr angenehm. Wir starten erstmal stellenweise noch einstellig in diesen Morgen. Das heißt aktuell Temperaturen ja von 8 bis maximal 12, vielleicht 13 Grad. Also mal wieder perfekt, um die Wohnung durchzulüften, vielleicht einen Pullover drüber zu ziehen. Ansonsten gibt's heute im Laufe des Tages und vormittags viel Sonne, ein paar harmlose Wolken, kein Regen und das bei Temperaturen heute Mittag dann von bis zu 26 Grad. Die gibt's dann in Richtung Vorderpfalz in den Hochlagen, pendeln wir uns so bei ca. 20 Grad ein.
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7: Ich bin Tine Klimach. Nach dem Rücktritt von Unionsfraktionschef Jens Spahn kommt die CDU-CSU-Bundestagsfraktion nächste Woche zu einer Sondersitzung zusammen, um über seine Nachfolge zu entscheiden. Sachsen-Anhalts Ministerpräsident Sven Schulze wünscht sich eine rasche Klärung der Nachfolge.
8: Für mich Erwartungshaltung im Wahlkampf ist, dass wir nicht permanent mit Themen aus Berlin unseren Wahlkampf überlagert sehen und dass wir Wahlkampf auch mal machen können, ohne dass wir permanent an den Wahlkampfständen immer auf Berliner Themen angesprochen werden.
7: Und das gelte nicht nur für ihn, sondern auch für die Wahlkämpfer in Berlin und Mecklenburg-Vorpommern. In Sachsen-Anhalt wird am 6. September ein neuer Landtag gewählt. Am 20. September wird dann in Berlin und in Mecklenburg-Vorpommern gewählt. Andy Burnham ist neuer Premierminister des Vereinigten Königreichs. König Charles beauftragte den Chef der sozialdemokratischen Labour-Partei mit der Regierungsbildung. Anschließend hielt Burnham in der Downing Street seine Antrittsrede und verkündete seinen 10-Jahres-Plan.
9: Burnham versprach, die soziale Krise im Land anzugehen. Als erste große Aufgabe will er die Wohnungslosigkeit beenden. Außerdem kündigte er schnelle Hilfe gegen die hohen Lebenshaltungskosten an. Denkbar sind niedrigere Bustarife und Entlastungen bei den Energiepreisen. Wirtschaftspolitisch verspricht der neue Premier weniger Zentralismus und Privatisierung, dafür mehr regionale Machtverteilung. Dabei will er die Schuldenregeln einhalten und vorhandene Ausgaben neu gewichten. Auch bei der Öl- und Gasförderung ist ein Kurswechsel geplant. Aus London, Philipp Detlefs.
7: In Italien ist es nach dem Tod eines Einwanderers aus Marokko bei einem Polizeieinsatz in mehreren Städten zu Protesten gekommen. In der Universitätsstadt Bologna, wo der 42-Jährige am Sonntag starb, versammelten sich mehrere tausend Menschen in der Innenstadt. Im Anschluss an die Kundgebung gab es Krawalle. Die Polizei setzte daraufhin Wasserwerfer und Tränengas ein. Mindestens 11 Menschen wurden verletzt. Zum Sport. Rund 2 Millionen Menschen haben den frisch gekrönten spanischen Fußball-Weltmeistern in Madrid einen triumphalen Empfang bereitet. Bei der Parade im offenen Bus durch das Zentrum Madrids jubelten die begeisterten Menschen ihren Helden wie Rodri, Torres und den Youngster Lamine Yamal zu. Die Spieler tanzten, sangen und stellten immer wieder den gewonnenen WM-Pokal zur Schau. Trotz Hitze feierten die Menschen bis tief in die Nacht.
0: Haben sie sich auch verdient, oder? Wenn du mal Weltmeister wirst, musst du auch durchfeiern. Alles mitnehmen, was so geht. 2:05, Hallöchen, guten Morgen in die Autos. Alles entspannt, nicht viel los. Eigentlich gar nichts los, nur aufpassen auf die Blitzer. Die stehen auf der 61 Koblenz-Ludwigshafen zwischen Rheinböllen und Stromberg in der Baustelle. 80 sind erlaubt. Auf der A650 bei Dürkheim-Ludwigshafen zwischen Oggersheim-Süd und der Bruchwiesenstraße bei Tempo 90. Und auf der B50 Wittlich Richtung Moorbach bei der Abfahrt Osern-Altrich Tempo 100. Wenn ihr jetzt aber noch was seht, einen Staunenunfall oder einen Blitzer, dann könnt ihr das gerne kostenlos melden. Einfach anrufen oder eine WhatsApp-Sprachnachricht schicken. Geht ja beides, je nachdem, wie ihr das lieber habt. Über die 0800 8 und dreimal die 62. Eine gute Fahrt euch.
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0: Erst mal reinkommen in diesen Dienstag. Weetest, Teenage Dirtbag gibt's gleich nach Shakira.

0: letzte Woche der Sommerferien. Familienurlaub ist vielleicht schon vorbei. Fußball-Weltmeisterschaft ist jetzt auch durch. Der Mensch, was machen wir denn jetzt eigentlich in Sachen Kinderbespaßung? Keine Sorge, wir hätten da ein paar Vorschläge.
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0: Kommt gut rein in diesen Dienstag. 10 Minuten nach 5, ich bin Ben Salzner und Vanessa aus Dickesbach, das ist im Landkreis Birkenfeld. Habt ihr denn irgendwie noch Pläne für die nächsten Tagen und Wochen?
2: Wir haben vor, heute noch angeln zu fahren, gell?
3: Ja.
2: Ja. Also wir haben auf jeden Fall mal noch vor, in den Dino-Park zu fahren und ins Dino-Museum zu fahren. Weil ich habe nämlich so einen kleinen Dino-Forscher hier auf dem Schoß, der sehr gerne Dinosaurier mag. Und ja.
0: Wie heißt dein Dino-Forscher und wie alt ist der?
3: Matteo, wenn ich weiß,
2: der. Matteo, genau, der ist hier.
0: Matteo, weißt du was?
3: Ja.
0: Wenn du so ein großer Dino-Fan bist, dann darfst du Dinos sehen. Wir laden dich und wenn du willst, auch deine Eltern, Oma und Opa und wen du alles dabei haben willst, ein in den Dino-Park nach Ernsten in die Eifel.
3: Freust du dich?
4: Ja.
0: Das wird wirklich sehr, sehr schön. Essen, Trinken, natürlich alles mit am Start. Und es gibt so viele tolle Mitmachaktionen für die Kids. Man kann Dinos freilegen, man kann auf Schatzsuche gehen. Also das wird ein ganz, ganz toller Tag. Wir freuen uns, wenn ihr dabei seid.
2: Na gerne doch, das freut uns. Vielen, vielen Dank.
0: Was glaubst du, wer aus der Familie darf mit, wenn es nach Matteo geht?
2: Wer darf mit? Oma, Opa?
4: Ja, und ich? Und die Mama und der Papa.
0: Ach, die auch noch? Da ist Matteo großzügig.
4: Ja.
0: Ja, sehr gut. Matteo, dann wünsche ich euch ganz, ganz viel Spaß im Dino-Park. Ja?
2: Vielen Dank.
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0: ein Gefühl, das ich fast vergessen hätte.
1: Dieses leichte Frieren. Wenn man morgens duscht, du noch nass bist, aber das Fenster zum Lüften schon offen ist. Ich glaube, die letzten 4 Wochen hatte ich das 0,0, weil es ja dauerhaft über 30 Grad war. Und jetzt, die letzten beiden Morgende, war das herrlich, Menschenskinder. RPR1, Wetterexperte Dominik Jung. Ich glaube, wir freuen uns gerade alle irgendwie, dass wir mal so ein bisschen durchatmen können, gell?
2: Ja, das ist jetzt so richtiges Wohlfühlwetter. Nachts kann man die Fenster aufreißen, durchlüften. Tagsüber scheint oft die Sonne, mal gibt es ein paar Wolken. Es bleibt oft sommerlich warm, vor allem in Rhein, Nahe und Mosel 25, 26 Grad. Und das bleibt bis zum Freitag so. Dann wird es ein bisschen wärmer, zum Teil heiß bis 30 Grad, aber insgesamt alles noch erträglich. Und nachts immer ist sehr kühl, zum Durchlüften perfekt geeignet. Ja. Ich glaube mal, die Pause haben wir uns alle verdient.
1: Ja, bin ich voll bei dir. Und genau über dieses Wetter, dieses angenehme Sommerwetter, hat Jean-Paul und Simple Plan einen Song geschrieben. Summer.

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2: Einen schönen Dienstag und ja, auch heute können wir das Wetter voll und ganz genießen. Tagsüber warm, aber nicht zu warm. Morgens kühl, aber nicht zu kühl. Wir starten mal direkt rein. In Koblenz zurzeit 11, in Weinsheim in der Eifel 11 und in Freinsheim in der Vorderpfalz messen wir aktuell 12 Grad. Also wieder alles einmal aufreißen, die frische Luft reinlassen in die Bude. Und ansonsten erwartet uns heute viel Sonne, ein paar harmlose Wolken. Es bleibt trocken bei später maximal 26 Grad in Richtung Südpfalz. Um die 20 Grad werden es in den höheren Lagen.
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4: Schönen guten Morgen, ich bin Tanja Ludwig und das sind die Themen um 5:30. Die Deutsche Bahn plant ein Alkoholverbot an allen Bahnhöfen in Deutschland. Bis Mitte Oktober soll das flächendeckend umgesetzt werden. Bahnchefin Paller sagte der Bild, genug sei genug, zum Schutz von Reisenden und Personal werde jetzt härter durchgegriffen. Der rheinland-pfälzische SPD-Chef Schweizer und Familienministerin Betzing-Lichtentäler sehen die Pläne der Bundesregierung zur Kürzung des Unterhaltszuschusses kritisch. Schweizer sagte in Mainz, statt bei der Unterstützung von Kindern und Jugendlichen anzusetzen, müssten diejenigen stärker in die Verantwortung genommen werden, die ihrer Unterhaltspflicht nicht nachkommen. Das betreffe mehrheitlich Väter. Betzing-Lichtentäler forderte, negative Effekte für Kinder mit allen Mitteln zu verhindern. In der spanischen Hauptstadt Madrid haben rund 2 Millionen Menschen ihre Nationalmannschaft nach ihrem Sieg bei der Fußball-WM gefeiert. Die Fußballer fuhren am Abend im offenen Doppeldeckerbus durch die Straßen. Zuvor hatten König Felipe und Ministerpräsident Sanchez die Weltmeister empfangen. 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
2: Und in diesem Sinne halten wir es mit Peter Alexander, der damals sagte:
5: Viva España!
2: Genauso ist es. 5:31 Uhr. Guten Morgen in die Autos. Wir schauen auf die Straßen. Nichts los, keine Staus, keine Gefahrenmeldungen, aber genau, es wird geblitzt. Und zwar in Ludwigshafen-Oggersheim in der Raiffeisenstraße, in Mainz-Hechtsheim an der Kurmainz-Kaserne bei Tempo 50 und auf der A3 Köln-Frankfurt zwischen Bad Honnef-Linz und Neustadt-Wied noch vor der Vitalbrücke Tempo 120.
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2: Ein entspanntes Aufwachen, wach werden und reinkommen. In Spannung ist auch gleich das Thema. Bob Marley, Iron Lion

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1: Guten Morgen, ich bin Christopher Markutzig von der Evangelischen Kirche. Es ist vollbracht. Die größte Fußball-Weltmeisterschaft aller Zeiten ist vorbei und der Weltpokal hat für 4 Jahre wieder ein Zuhause gefunden. Über diese letzten Wochen ließe sich eine ganze Menge erzählen und eigentlich viel zu viel, was weit über den Fußball hinausgeht. Aber das lasse ich heute mal. Denn mir geht es um den neuen Heiland. Aller Wahrscheinlichkeit nach heißt er ja Jürgen Klopp und er wird schon als Wundertrainer gefeiert. Was ich spannend finde, wenn es um Fußball geht, haben viele überhaupt kein Problem damit, an Wunder zu glauben. Ob die Mannschaft plötzlich über sich hinauswächst oder der neue Trainer mit seinem Zauberstab aus Kickern wieder Superhelden macht, Fußballfans glauben daran. Wenn es aber um Gott geht oder um die Kirche, fällt es vielen schwerer. Schade eigentlich, denn ich glaube, dass es gerade dort echte Wunder gibt. Wenn Menschen sich die Liebe versprechen, Kinder getauft werden oder Jugendliche entdecken, dass sie genauso, wie sie sind, wertvoll sind, mit allen Macken. Das sind vielleicht kleine Wunder, aber für die Menschen, die sie erleben, sind sie oft das Größte überhaupt. Darum schaut euch um. Entdeckt die kleinen und großen Wunder direkt um euch herum. Und vielleicht klappt es ja dann auch mit Jürgen und der Nationalmannschaft. Ich fände das wundervoll.
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0: Kommt gut rein in diesen Dienstag. Hier ist RPR 1 zum 17:45. Und solange unser Rocker vom Hocker noch im Urlaub ist, bedeutet es um diese Uhrzeit immer stillgestanden.
1: 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Neues aus dem Kanzleramt.
2: Ja, meine Damen und Herren, machen Sie viel Sport, dann zahlen Sie auch umsonst in die Krankenkasse ein, nicht? Fakt ist, man muss zum Laufen nicht ins Gym. Wenn ich auf Dienstreisen etwas Zeit habe, betrete ich Flughafenlaufbänder oft in entgegengesetzte Richtung. Durch die vielen entgegenkommenden Reisenden mit ihrem Gepäck habe ich zusätzliche Grundfähigkeiten aus dem Kampfsport erworben. Für den Mannschaftssport im Schulunterricht braucht man allerdings Geduld. Es dauerte 60 Jahre, bis ich endlich mal gewählt wurde. Wie anspruchsvoll der Turnsport ist, merken Sie sofort, wenn Sie versucht haben, wenigstens mal die Mundwinkel hochzuziehen. Legen Sie los. Die Faustregel des Arbeitsministeriums lautet, eine Stunde Sport macht Sie Rambo-Zambo fit für 3 Überstunden. In diesem Sinne, ich mach mal so.
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0: Kommt gut rein in diesen Dienstag und damit das auch wirklich gelingt mit dem gut reinkommen. Ein Song, den ihr bestimmt schon ein bisschen länger nicht mehr gehört habt.
1: Shaggy, It Wasn't Me. Ein Song unseres Lebens gibt's gleich um kurz nach 6. Außerdem neue Musik von Felix Seel und Cascada, haben sich einmal Diana Ross und Upside Down vorgeknöpft. Ja, ein bisschen mehr nach 2026 klingen lassen. Before You Turn Me, auf den gleich im besten Musikmix für Rheinland-Pfalz.
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0: Ja, auch heute Morgen könnt ihr gerne noch so ein Pulli oder ein Jäckchen drüber ziehen. Das ist irgendwie sehr, sehr angenehm. Also Haus, Wohnung einmal durchlüften. Aktuell gemessen haben wir es in Jockrim in der Südpfalz. 13 Grad, das ist im Moment schon das höchste der Gefühle. In Bad Kreuznach 12, Niederzissen im Kreis Ahrweiler 11 Grad. Also heute Morgen angenehm frisch zum Durchatmen, ähnlich wie gestern. Heute Mittag wird es dann wieder schön mit viel Sonne, so ein paar harmlosen Wolken und maximal 26 Grad in Richtung Südpfalz entlang der Mosel in den Hochlagen. Pendeln wir uns um die 20 Grad ein.
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6: Das sind die Themen um 6 Uhr. Bahnhöfe sollen durch Alkoholverbot sicherer werden. Und Barrierefreiheit-Test des ADAC zeigt Licht und Schatten in Mainz.
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6: Ich bin Tanja Ludwig, guten Morgen. Bier, Wein oder Schnaps sollen an den Bahnhöfen in ganz Deutschland bald tabu sein. Die Deutsche Bahn plant ein Alkoholverbot auf Bahnsteigen oder in Bahnhofshallen außerhalb der Gastronomie. Wie die Bahn bestätigte, soll das bis zum 15. Oktober umgesetzt werden. Bahnchefin Paller sagte der Bild, zum Schutz von Personal und Reisenden und für die öffentliche Ordnung müsse jetzt härter durchgegriffen werden. Bislang gilt ein solches Konsumverbot vor allem an großen deutschen Bahnhöfen, wie Frankfurt, Hamburg oder Köln. Die Einhaltung des Verbots soll von DB-Sicherheitskräften und der Bundespolizei überwacht werden. An vielen Straßen- und Bushaltestellen in Deutschland hapert es noch bei der Barrierefreiheit. Der ADAC hat 150 Haltestellen bundesweit getestet. Das Ergebnis? Nur jede fünfte erfüllt die Voraussetzungen, dass Menschen mit Behinderungen ohne Rampe ein- und aussteigen können. In Rheinland-Pfalz wurden Haltestellen in Mainz unter die Lupe genommen. Dabei hat sich gezeigt, die Landeshauptstadt hat sich in Sachen Barrierefreiheit verbessert. So Marco Hillmann vom ADAC Mittelrhein.
7: Im Bundesvergleich ist Mainz eine der wenigen Städte, bei denen alle getesteten Haltesteige mit einem Infotaster mit akustischen Informationen ausgestattet waren. Allerdings besteht beim Zugang zu den Haltestellen und auch beim Einstieg in die Busse noch deutlicher Verbesserungsbedarf.
6: Nach dem WM-Finale hat die FIFA Ermittlungen gegen den zweitplatzierten Argentinien eingeleitet. Laut Medienberichten geht es um Vorfälle nach Ende des Spiels. Der Argentinier Paredes hatte zwei spanische Spieler attackiert. Unterdessen haben in der spanischen Hauptstadt Madrid rund 2 Millionen Menschen ihre Weltmeister gefeiert. Die spanische Nationalmannschaft fuhr am Abend im offenen Doppeldeckerbus durch die Straßen. Aus Madrid, Julia Macher.
5: Ein Triumphzug im offenen Bus mit der Aufschrift Könige der Welt, ein mehrstündiges Konzert auf Madrids Prunkplatz Cibeles. Von einem epischen Triumph sprach König Felipe und sagte, ihr habt für ganz Spanien gewonnen, mit dem Kopf und mit dem Herzen. Auch Regierungschef Pedro Sanchez lobte den Teamgeist und machte neuen Druck. Wenn Spanien 2030 die WM ausrichte, könne man nun ja den dritten Titel anstreben.
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8: Was ist da nur passiert? In Trier laufen die Ermittlungen aktuell auf Hochtouren, nachdem in der Nordallee eine 29-Jährige tot in ihrer Wohnung aufgefunden wurde. Die Frau hat laut Polizei Verletzungen, die auf ein Tötungsdelikt hindeuten. Die Beamten bitten Zeugen, die zwischen Freitagnachmittag und Sonntagmittag etwas Verdächtiges beobachtet haben, sich zu melden. Annabel Pawlowski, Trier.
9: Fake News, das ist ein großes Problem und damit hat die Polizei in der Vorderpfalz gerade zu kämpfen, denn in den sozialen Netzwerken kursieren aktuell Gerüchte über Kinderhandel und Entführungen. Die Polizei bittet darum, solche Spekulationen nicht weiter zu verbreiten und nur offiziellen Quellen zu vertrauen. Bestätigte Meldungen gibt's auf den Internetseiten der Polizei Rheinland-Pfalz. Thomas Stüber, Speyer.
6: Und die gute Nachricht kommt vom Mittelrhein. Die in Oberwesel entdeckte Flaschenpost aus dem Jahr 1958 soll vermutlich als Exponat im Kulturhaus ausgestellt werden. Alternativ könnte sie später auch direkt an der KD-Anlegestelle am Rheinufer präsentiert werden, teilte die Touristinfo Oberwesel mit. Die Flaschenpost war bei Arbeiten zur Umgestaltung des Rheinufers gefunden worden. Sie enthält die fast 70 Jahre alte Speisekarte eines KD-Dampfers mit handschriftlichen Notizen. Das waren die APR1-Nachrichten um 6 Uhr. Mehr Themen aus der Region gibt es wieder um halb.
1: Guten Morgen in die Autos, 3 Minuten nach 6. Im Moment alles sehr entspannt. Keine Staus, keine Gefahrenmeldungen. Also ne, das ist wieder der Glücksgriff, wenn man früh aufstehen darf, soll oder muss, ist eben wenig los. Aber Achtung, geblitzt wird ja trotzdem und zwar auf der B51 Bitburg Richtung Trier hinter Meilerbrück, Höhe Weinsheimer Hof, Tempo 100. Auf der B50 Wittlich-Morbach bei der Abfahrt Osern-Altrich, ebenfalls 100 erlaubt. Und auf der A6 Kaiserslautern-Saarbrücken bei Rammstein-Miesenbach, auch hier bitte Fuß vom Gas, sonst kann es auch da teuer werden. Wenn ihr jetzt noch was seht auf den Straßen, einen Stau, einen Unfall oder einen Blitzer, dann gerne kostenlos Bescheid geben. Wir helfen, warnen uns gegenseitig hier in Rheinland-Pfalz. Anrufen oder WhatsApp Sprachnachricht schicken an die 0800 8 und 3 mal die 62. Eine gute Fahrt euch.
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1: Der beste Musikmix für Rheinland-Pfalz gleich. Die Proclaimers, I'm gonna be. Direkt nach Felix Jähn und Cascada. Boy, you turn me.

0: Die Proclaimers, perfekt, um reinzukommen in so einen Dienstag. Gabi aus Preis in der Eifel.
1: Hallo, liebes RPR1-Team. Eure Musik ist einfach super klasse heute Morgen. Man steht auf und will direkt tanzen.
0: Ja, genau so soll es sein. Danke für deine WhatsApp-Sprachnachricht, liebe Gabi. Und damit machen wir natürlich auch weiter, beziehungsweise eigentlich ja sogar ihr. Denn auch heute bestimmt ihr unsere Musik. Wie das funktioniert und wie ihr dabei auch noch 10.000 Euro gewinnen könnt, das gleich um 20 nach 6 nach Musik von Zoe Wees, Girls Like Us. Und der Anfang, der kommt von

0: das ist vielleicht ein Grund, warum sich ganz Rheinland-Pfalz im Moment noch mal ein bisschen mehr auf den Feierabend freut. Dann bestimmt nämlich ihr die Musik.
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0: Mhm. Jeden Tag woanders, aber jeden Tag safe von 17 bis 18 Uhr. Wenn ihr das noch nicht gemacht habt, ihr müsst um diese Uhrzeit, diese eine Stunde unbedingt mal RPR1 hören. Das ist ziemlich geil.
2: Hallo, ich bin Wolfgang, komme aus Waldböckelheim. Ich möchte gerne einen Titel hören von Frank Zappa, Bobby Brown.
3: Hey there, people, I'm Bobby Brown.
4: Begelungen, das ist ein Gefühl. Die Gemeinschaft untereinander, die Vereine, der Zusammenhalt hier, die Natur. Ja, also in Waldböckelheim kann man schon ein bisschen was erleben.
5: Hallo, mein Name ist Michael. Ich wohne hier in Waldböckelheim. Hier ist eine sehr gute Dorfgemeinschaft. Der Welschberg lädt ein zum Spazierengehen und auf das Dorf runter zu blicken. Ich wünsche mir ein Lied von DJ Ötzi und zwar ein Stern für meine Frau.
3: Ein Stern.
6: Ich bin die Jacqueline aus Waldböckelheim. Es ist super schön, hier zu leben. Man hat tolle Nachbarn. Man hat alles, was man braucht. Ich wünsche mir Sapphire von Ed Sheeran.
7: Wir sehen uns in Waldböckelheim.
0: Ja, so hört sich das an. Ihr merkt, da sind Dinge dabei, die spielen wir eh, weil es eure absoluten Lieblingssongs sind. Da sind aber auch mal so ein paar verrücktere Dinge dabei, wie Frank Zappa zum Beispiel. Fand ich ja gestern wirklich sensationell, ne? Damit so in die Sonne zu fahren, Radio laut oder auch... Wobei ich sagen muss, das ist mein absoluter Endgegner. DJ Ötzi, Nick P. Ich weiß nicht, ob ich diesen Song schon vielleicht mit ein bisschen Pegel auch gehört habe. Puh, kann ich eigentlich nicht mehr hören. Aber gut, ihr bestimmt die Musik. Und das ist auch heute wieder der Fall. 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
9: Einen wunderschönen Dienstagmorgen. Auch heute früh, ja, vielleicht ein Jäckchen oder ein Pullover zumindest mal drüber ziehen. Es ist, wie ich finde, angenehm frisch. Wir schauen direkt mal drauf. Aktuell messen wir nämlich in Ludwigshafen am Rhein 13 Grad, in Rittersdorf in der Eifel gerade mal 9 und in Hörgrenzhausen im Westerwald 11 Grad. Also heute Morgen wunderbar nochmal alles durchlüften. Heute Mittag dann ein richtig schöner Sommertag. Angenehm warm bei maximal 26 Grad in Richtung Südpfalz, entlang der Mosel. In den Hochlagen pendeln wir uns so, ja, um die 20 Grad ein und dazu Sonne-Wolken-Mix. Es bleibt trocken, gut für uns. Für die Natur, ja, wenn wir ehrlich sind, so ein bisschen Regen könnte mal so langsam kommen.
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10: Guten Morgen, ich bin Tanja Ludwig und das sind die Themen um 6:30. Die Deutsche Bahn plant ein Alkoholverbot an allen Bahnhöfen in Deutschland außerhalb der Gastronomie. Bahnchefin Paller sagte der Bild, genug sei genug, zum Schutz von Reisenden und Personal werde jetzt härter durchgegriffen. Das Verbot soll bis Mitte Oktober flächendeckend umgesetzt werden. US-Präsident Trump hat neue Zusatzzölle gegen Kanada angekündigt. Betroffen sind laut dem Weißen Haus Importe im Wert von rund 20 Milliarden Dollar, darunter Wein, Zement und Hockeyschläger. Grund sei Kanadas diskriminierende Behandlung amerikanischer Produkte, heißt es. Raser haben Rheinland-Pfalz im vergangenen Jahr rund 120 Millionen Euro an Verkehrsbußgeldern eingebracht. Besonders oft blitzte es in Ludwigshafen. Wegen Straßenschäden galt dort zeitweise Tempo 50 statt 100. Die Stadt Mainz nahm allein rund 4 Millionen Euro ein.
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11: Mit Lea Wegerle, guten Morgen.
3: Die Ermittlungen laufen nach dem tödlichen Verkehrsunfall in Ludwigshafen. Eine 79-jährige Autofahrerin war laut Polizei gestern Vormittag rückwärts gegen ein Tor bzw. eine Hecke gefahren. Dabei wurde eine 78-jährige Anwohnerin tödlich verletzt. Ein Sachverständiger soll jetzt klären, wie es genau zu dem Unfall kommen konnte. Nach mehreren Vermisstenfahndungen warnt das Polizeipräsidium Rheinpfalz vor Falschmeldungen in sozialen Netzwerken. Dort kursieren Gerüchte über Kinderhandel und Entführungen. RPR1-Reporter Thomas Stüber.
11: Die Polizei bittet darum, solche Spekulationen nicht weiter zu verbreiten und nur offiziellen Quellen zu vertrauen. Öffentliche Fahndungen und bestätigte Meldungen stehen auf den Internetseiten der Polizei Rheinland-Pfalz. Finden sich dort keine Meldungen, gibt es nach Angaben der Polizei auch keinen entsprechenden Fall. Verdächtige Beobachtungen sollen bitte direkt bei der Polizei oder über den Notruf gemeldet werden.
3: Und eine gute Nachricht aus dem Kuseler Land. Eine Polizeistreife hat zwischen Jettenbach und Rotseelberg einen verletzten Mittelspecht gerettet. Der Vogel lag am Straßenrand und konnte nicht mehr fliegen. Die Beamten nahmen ihn vorsichtig mit und übergaben ihm dem Tierschutzverein Kusel. Dort wird der seltene Specht jetzt versorgt und mit etwas Glück geht es bald zurück in die Freiheit.
9: Immer um halb die RPR1 Regionalnachrichten. Guten Morgen in die Autos. Achtung, es wird geblitzt an diesem Dienstagmorgen in Kaiserslautern in der Lauterstraße Tempo 50, in Trier am Kranufer Fahrt Richtung Konz und ein weiterer Blitzer steht auf der A8 Neunkirchen-Pirmasens beim Rastplatz Taubental. Fahrt hier bitte nicht schneller als 100. Die aktuellen Staus und Gefahrenmeldungen, da legen wir los auf der B421. Es ist nicht viel los, aber da wichtig, Kirchberg-Martinstein zwischen Königsau und Kellenbach in beiden Richtungen. Vorsicht, hier brennt ein Auto, da müsst ihr mit Sichtbehinderungen rechnen. Und für alle Pendlerinnen und Pendler vielleicht noch interessant, die A6 Heilbronn-Mannheim. Zwischen dem Kreuz Mannheim und dem Firnheimer Kreuz gab es einen Unfall, die rechte Spur ist blockiert. Wenn ihr noch was habt, einen Stau- und Unfallblitzer, gerne kostenlos melden, anrufen, WhatsApp-Sprachnachricht schicken über die 0800 8 und 3x die 62. Eine gute Fahrt euch.
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9: Einen wunderschönen Start in diesen Dienstag, gleich mit dem Blick in den Spiegel, Michael Jackson, Man in the Mirror, nach Lady Gaga. Hey,

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0: ich erschrecke mich. Beim Blick in den Spiegel, Michael Jackson, Man in the Mirror um 6.41 Uhr. Hier ist RP1, einen schönen Dienstagmorgen. Und wenn ihr zum Beispiel im Einzelhandel arbeitet oder mal gearbeitet habt, dann wisst ihr es ja, ne? Sobald ein paar größere Geldscheine auf den Tresen kommen, wird man sehr, sehr schnell skeptisch. Vollkommen zu Recht.
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2: Das Einzige, was sie quakt, sind die Bällchen. Was geht?
3: Mosche!
2: Ich bin die Azubine Shirin. Hier, mein nicer Button. Ich lerne noch. Was willst du snacken, Cutie?
3: Ich hätte gern Kaffee hier in meinen Mehrwegbecher.
2: Mach ich dir!
3: Ich hätte ein kleines Problem. Das klingt jetzt vielleicht ein bisschen arrogant, aber ich habe leider nur einen 200er hier zum Zahlen.
2: Oh, schwierig. Ist es ein Enzian?
3: Was?
2: Oder eine Orchidee?
3: Nee, hier ein ganz normaler 200er. Warum denn jetzt Orchidee?
2: Ja, Frau Chefin hat gesagt, ich soll keine Blüten annehmen. Gib mal her. Okay, nee. Sieht gut aus. Kein Blütenstaub, nix. Den nehme ich. So, dann aber für den Becher.
3: Kunze.
2: Dann hier dein Kaffee und hier deine 197,60 € in Münzen. Da ist garantiert keine Blüte dabei. Ich küsse dein Herz und packe jetzt auch gerne auf TikTok.
3: Hätten Sie vielleicht eine Tüte für das Rückgeld?
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0: Dienstag, Tag 2 ohne Fußball-Weltmeisterschaft und ich bin da ganz bei RPR1-Hörer Wolfgang aus Mendig.
1: Es war zäh, es war teilweise schwere Kost. Unterm Strich, ich brauche so in der Form nicht, ja?
0: Ja, geht mir 100% genauso. 7:11, einen wunderschönen guten Morgen. Und ja, vor der neu eingeführten Trinkpause, die es ja gab, die genervt hat, ne? Über das größere Teilnehmerfeld, über Trump und Infantino, bis hin zur Halbzeitshow. Ich fand das wirklich, muss ich sagen...
2: Fake News! It was the best World Cup ever!
0: Oh, Mr. President Trump! Sind Sie sicher, dass Sie nicht gerade mit vielleicht Infantino sprechen wollten? Oder bekomme ich jetzt Schimpfe, weil ich die oder Ihre WM kacke fand, hä?
2: No problem. Ich wollte nur nachfragen, was wir für die nächste WM verbessern.

0: mir rein in diesen sehr, sehr angenehmen Dienstagmorgen mit Crying, der beste Musikmix für Rheinland-Pfalz. Gleich gibt's neue Musik. Taylor Swift mit Overlighten, Hit von heute. Und außerdem um kurz nach 7 Spandau Ballet mit Gold. Ein Song unseres Lebens.
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0: Ja, Vögelchen haben mir gezwitschert, dass die ersten von euch schon die Sitzheizung auf dem Weg zur Arbeit angemacht haben. Wir schauen direkt mal drauf auf die aktuellen Temperaturen. In Peaceport an der Mosel 12, in Neuwied 13, in Niederolm in Rhein-Hessen. Messen wir zurzeit 14 Grad, also für mich zumindest total angenehm. Einmal durchlüften, einmal durchatmen und generell wird es ein richtig schöner Tag. Zum Mittag hin viel Sonne, ein paar harmlose Wolken, in der Spitze angenehme 26 Grad in Rheinhessen, in der Pfalz. In den Hochlagen pendeln wir uns so bei, ja, circa 20 bis 23 Grad ein.
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3: Das sind die Themen um 7 Uhr. Bahnhöfe sollen durch Alkoholverbot sicherer werden. Und Reaktionen aus Rheinland-Pfalz zu neuen Wärmepumpe-Regeln.
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3: Ich bin Tanja Ludwig. Guten Morgen. Die Bahn greift zum Schutz von Reisenden und Personal weiter durch. Bis Mitte Oktober soll ein Alkoholverbot auf allen Bahnsteigen oder in Bahnhofshallen außerhalb der Gastronomie umgesetzt werden. Einzelheiten von RPA 1-Reporter Ralf Mehlhorn.
4: Bahnchefin Paller sagte der Bild, genug sei genug. Es müsse mehr Ordnung und Sicherheit auf den Bahnhöfen geben. Für sie zähle nur eins, der Schutz von Kollegen und Kunden. Bislang gilt ein solches Konsumverbot vor allem an großen deutschen Bahnhöfen wie Frankfurt, Hamburg oder Köln. Nach Bahnangaben ging in Hamburg die Zahl der Konflikte und Auseinandersetzungen spürbar zurück und es habe auch weniger gereinigt werden müssen. Die Einhaltung des Verbots soll von DB-Sicherheitskräften und der Bundespolizei überwacht werden. Wer mit Alkohol erwischt wird, dem droht ein Platzverweis und bei wiederholten Verstößen ein dauerhaftes Hausverbot.
3: Heute treten neue Vorgaben für den Einbau von Wärmepumpen in Kraft. Die Bundesregierung hat die Förderung angepasst. Das bedeutet, wer seine alte Gas- oder Ölheizung gegen eine Wärmepumpe tauscht, für den sollen einzelne Zuschläge entfallen. Für laufende Projekte gibt es eine Übergangsregelung. Der Hauptgeschäftsführer der Handwerkskammer Koblenz, Hellerich, reagiert mit Verständnis und Kritik zugleich.
5: Wir haben ein tatsächliches Ausgabenproblem in diesem Land. Und da muss was passieren und insofern stehen wir auch zu Maßnahmen, die gemacht werden. Es ist dann aber halt unter Einbeziehung des Handwerks sicherlich besser, Vereinbarungen und Regeln zu treffen, als die sozusagen nur am grünen Tisch. Hier wäre vielleicht die eine oder andere Rückfrage auch nicht schlecht gewesen, um dieses Paket sozusagen neu zu schnüren.
3: In der spanischen Hauptstadt Madrid haben rund 2 Millionen Menschen ihre Fußball-Weltmeister gefeiert. Die spanische Nationalmannschaft fuhr am Abend im offenen Doppeldeckerbus durch die Straßen. Zuvor hatten König Felipe und Ministerpräsident Sanchez das Team empfangen. Gegen den zweitplatzierten Argentinien hat die FIFA nach Medienberichten unterdessen Ermittlungen eingeleitet. Es geht um die Vorfälle nach Ende des WM-Spiels. Der Argentinier Paredes hatte 2 spanische Spieler attackiert.
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6: Nach dem tödlichen Unfall in Ludwigshafen versucht die Polizei weiter, den genauen Hergang zu klären. Eine 79-Jährige war gestern Vormittag beim Wenden rückwärts gegen ein Tor oder eine Hecke gefahren. Dabei wurde eine 78-jährige Anwohnerin tödlich verletzt. Ein Gutachter soll nun rekonstruieren, wie es zu dem Unfall kam. Thomas Stüber, Ludwigshafen.
7: Der Transport von 3 Windrad-Rotorblättern sorgt kommende Nacht für eine Sperrung der A3 im Westerwald. Betroffen ist der Abschnitt zwischen Dierdorf und Ransbach-Baumbach in Fahrtrichtung Frankfurt. Je nachdem, wie gut der Transport durchkommt, wird die Strecke irgendwann zwischen 22 und 6 Uhr für maximal 2 Stunden gesperrt. Die Rotorblätter sollen zum Windpark Heiderbach-Höhe gebracht werden. Dirk Köster, Dierdorf.
3: Und die gute Nachricht kommt aus Rheinhessen. Auf der Finter Landstraße in Mainz haben Autofahrer ab heute wieder wieder freie Fahrt. Die Mainzer Netze sind mit ihren Leitungsarbeiten früher fertig als geplant und heben die Vollsperrung auf. Ganz geschafft ist es aber noch nicht. Kommende Woche sorgen Arbeiten an einem Regenrückhaltebecken noch einmal für Behinderungen. Das waren die APR1 Nachrichten um 7 Uhr. Mehr Themen aus der Region gibt es wieder um halb.
0: Guten Morgen in die Autos, 3 Minuten nach 7. Wir schauen auf euren Weg zur Arbeit. Lasst euch nicht erwischen beim zu schnell fahren. Im besten Fall haltet ihr euch wie immer an die Geschwindigkeitsbegrenzungen. Die Blitzer stehen auf der B427 in Winden in der Hauptstraße, Höhe des Weinguts, dann in Kaiserslautern in der Lauterstraße und in Trier am Kranufer, Fahrt Richtung Konz. Die aktuellen Staus und Gefahrenmeldungen, da ist so gut wie nichts los. Ihr kommt wunderbar durch. Nur bitte aufpassen, B421 Kirchberg-Martinstein zwischen Königsau und Kellenbach. In beiden Richtungen Vorsicht, hier brennt ein Auto.
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0: Ja, gestern an der Tanke gewesen und mit Erschrecken festgestellt, überall eine 2 davor. Es ist mal wieder verdammt teuer geworden, aber können wir uns deswegen Hoffnungen auf einen erneuten Tankrabatt machen? Wie die Chancen stehen, das klären wir gleich um 20 Minuten nach 7. Jetzt erstmal Musik von Alvaro Soler.

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0: Die vierte Woche der Sommerferien. Der Familienurlaub ist vielleicht auch schon vorbei. Die Fußball-Weltmeisterschaft ist jetzt auch durch, ja Mensch. Was machen wir denn jetzt in Sachen Kinderbespaßung? Wir hätten da eine Idee.
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0: 7:10, einen schönen Dienstagmorgen. 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So hat das auch schon Jennifer aus Brachtendorf im Landkreis Cochem-Zell gemacht. Jennifer, wie liefen eure Ferien bisher?
2: Ja, schön. Wir haben viel unternommen, waren ein bisschen unterwegs. Und ja, und jetzt fahren wir nächste Woche in Urlaub. Und jetzt haben wir noch eine Woche ein bisschen Freizeit.
0: Mhm. Und dazu hast du uns ja fast schon eine besorgniserregende Mail geschrieben. Du hast zwei Kinder und man muss echt aufpassen auf die beiden, ha?
2: Genau, wir wollten mal in die Teufelsschlucht, das wollten wir schon immer mal machen. Und dann habe ich zu den Kindern gesagt, was könnten wir denn da Tolles machen? Und dann hat der John gesagt, das ist der Kleine, der ist 5 Jahre alt, hat er gesagt, wir könnten ja den Theo verfüttern an die Dinos.
0: Also seinen großen Bruder.
2: Seinen großen Bruder, ja. Genau.
0: Liebe unter Brüdern.
2: Ja, schön, ne?
0: Super. Sitzt gerade John oder sitzt Theo bei dir?
2: Wir sitzen im Auto, alle beide.
0: Zusammen.
2: Ja.
0: Wisst ihr was?
3: Auch von Papa nicht.
2: Nee, was denn?
0: Dann könnt ihr das mit dem Verfüttern mal gerne probieren. Ihr seid nämlich dabei. Wir sehen uns im Dino-Park.
2: Yay! Vielen Dank. Super, das freut uns.
0: Wir freuen uns, dass wir euch hoffentlich ganz harmonisch dann kennenlernen dürfen. Tickets gibt's für euch, Essen, Trinken. Es gibt ja ganz, ganz viele tolle Mitmachaktionen im Dino-Park. Ne? Die Kinder können so Dino freilegen, aus dem Eis freischaufeln. Es gibt eine Schatzsuche.
2: Ach, cool.
0: Also das wird ein richtiges Abenteuer und hoffentlich kommt da keiner zu Schaden.
2: Hoffentlich kommen wir wieder alle nach Hause.
0: Ja.
2: Gell?
0: Ich frage mal ganz schnell deinen Sohnemann. Sag mal, John, versprichst du mir, dass du dich benimmst?
3: Ja.
0: Oh, na gut. Dann ist alles super. Viel Spaß euch.
2: Dankeschön. Vielen Dank.
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0: Kommt der Tankrabatt zurück? Wir tanken jetzt wieder günstiger. 20 Minuten nach 7, hier ist RP1, ich bin Ben Salzner. Einen schönen Dienstagmorgen. Ja, ich glaube, so einen Tankrabatt, so einen erneuten, wünschen wir uns alle. Vor allem diejenigen, die den Urlaub mit dem Auto noch vor sich haben. Dennis aus Bad Ems hat uns zum Beispiel eine WhatsApp geschrieben und meint, Wahnsinn, ich habe für Diesel schon wieder 2,30 Euro bezahlt. RP1-Infochef Jens Baumgart, das müssen wir jetzt mal klären. Hat die Regierung was geplant? Nochmal Tankrabatt oder irgendwas in diese Richtung zumindest?
1: Leider nein, jedenfalls aktuell nicht. Das hat ein Regierungssprecher gesagt. Denn Tankrabatt, das heißt natürlich für den Staat extreme Verluste bei den Steuereinnahmen. Aber warten wir mal ab. Also ich kann mir vorstellen, dass da das letzte Wort noch nicht gesprochen ist. Wir wissen ja, irgendwann betrifft es nicht mehr nur den Spritpreis, sondern dann setzt so eine Art Kettenreaktion ein. Und alles wird teurer wegen höherer Transportkosten. Das würde die Wirtschaft in Deutschland weiter schwächen. Mhm. Und naja, das kann nun auch niemand wollen.
0: Aber wir halten fest, momentan zumindest ist kein neuer Tankrabatt geplant. Kleiner Tipp noch, ihr wisst es vielleicht, auf jeden Fall vormittags tanken, immer vor 12, nicht nachmittags.

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3: Einen schönen Dienstag. Ja, eigentlich bräuchten wir Regen. Der kommt aber erstmal nicht. Dafür immerhin sehr, sehr angenehm heute. Gerade heute Morgen mal wieder durchlüften in Mainz. Zurzeit 15 Grad, in Pirmasens 13, in Mähren in der Vulkaneifel noch frische 11 Grad. Also vielleicht Pulli oder Jäckchen drüber ziehen. Und ansonsten wird das ein schöner Dienstag mit viel Sonne. Ein paar harmlose Wölkchen gesellen sich auch mal dazu im Laufe des Mittags. Und es wird vor allen Dingen nicht zu heiß. Maximal 26 Grad in Richtung Südpfalz, Rheinhessen, in den Hochlagen. Ja, sind wir so bei 20, 21, vielleicht auch mal 23 Grad dabei.
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5: Guten Morgen, ich bin Tanja Ludwig und das sind die Themen um 7:30. Wein oder Bier sollen auf allen deutschen Bahnhöfen bald tabu sein. Die Deutsche Bahn plant ein Alkoholverbot außerhalb der Gastronomie. Das soll bis Mitte Oktober umgesetzt werden. Bahnchefin Paller sagte der Bild, zum Schutz von Reisenden und Personal werde jetzt härter durchgegriffen. Internationale Vermittler haben den USA und dem Iran einen neuen Vorschlag für eine Waffenruhe unterbreitet. Das berichten US-Medien. Demnach könnte die Feuerpause zunächst für 10 Tage gelten. Die US-Regierung prüfe den Vorschlag, heißt es, und habe Israel aufgefordert, Maßnahmen zu vermeiden, die das diplomatische Fenster schließen könnten. Die Fraktionsvorsitzenden von CDU und CSU wollen die Luftverkehrssteuer vollständig abschaffen. In einem entsprechenden Papier heißt es, die Wettbewerbsfähigkeit des Luftverkehrs in Deutschland, gerade im EU-Vergleich, müsse nachhaltig gesichert werden. Dazu gehöre auch die weitere Senkung und perspektivisch die Abschaffung der Luftverkehrssteuer.
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6: Mit Lea Wegerle, guten Morgen. Die Ermittlungen laufen nach dem tödlichen Verkehrsunfall in Ludwigshafen. Eine 79-jährige Autofahrerin war laut Polizei gestern Vormittag rückwärts gegen ein Tor bzw. eine Hecke gefahren. Dabei wurde eine 78-jährige Anwohnerin tödlich verletzt. Ein Sachverständiger soll jetzt klären, wie es genau zu dem Unfall kommen konnte. Nach mehreren Vermisstenfahndungen warnt das Polizeipräsidium Rhein-Pfalz vor Falschmeldungen in sozialen Netzwerken. Dort kursieren Gerüchte über Kinderhandel und Entführungen. RPR1-Reporter Thomas Stüber.
7: Die Polizei bittet darum, solche Spekulationen nicht weiter zu verbreiten und nur offiziellen Quellen zu vertrauen. Öffentliche Fahndungen und bestätigte Meldungen stehen auf den Internetseiten der Polizei Rheinland-Pfalz. Finden sich dort keine Meldungen, gibt es nach Angaben der Polizei auch keinen entsprechenden Fall. Verdächtige Beobachtungen sollen bitte direkt bei der Polizei oder über den Notruf gemeldet werden.
6: Und eine gute Nachricht aus dem Kuseler Land. Eine Polizeistreife hat zwischen Jettenbach und Rotseelberg einen verletzten Mittelspecht gerettet. Der Vogel lag am Straßenrand und konnte nicht mehr fliegen. Die Beamten nahmen ihn vorsichtig mit und übergaben ihm dem Tierschutzverein Kusel. Dort wird der seltene Specht jetzt versorgt und mit etwas Glück geht es bald zurück in die Freiheit.
3: Immer um 7:30 die APR1 Regionalnachrichten. 7.32 Uhr haben wir es. Guten Morgen in die Autos. Achtung, nicht blitzen lassen. Tanja hat eingesehen in Dietz im Rhein-Landkreis am Geisenberg. Und in Altrip hat Markus eingemeldet über WhatsApp 0800 die 8 und 3 mal die 62. Also Altrip, Rhein-Pfalz-Kreis an der Fähre. Auch da bitte Fuß vom Gas. Die aktuellen Staus und Gefahrenmeldungen. Es ist sehr entspannt heute Morgen. Nur einmal der Blick auf die 61 Köln-Koblenz zwischen Niederzissen und Wehr. Hier ein kaputtes Auto.
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3: Gleich was zum Mitsingen. Deep Blue Something, Breakfast at Tiffany's, direkt nach Leonie und

0: kommt ganz entspannt rein in diesen, ja, relativ frischen Dienstagmorgen. Hier ist RPR1, 7.39 Uhr, haben wir es uns lang und sorghaft im Hocker im Urlaub ist, ja, herrscht hier wenigstens noch Zucht und Ordnung.
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2: Ja, meine Damen und Herren, machen Sie viel Sport, dann zahlen Sie auch umsonst in die Krankenkasse ein, nicht? Fakt ist, man muss zum Laufen nicht ins Gym. Wenn ich auf Dienstreisen etwas Zeit habe, betrete ich Flughafenlaufbänder oft in entgegengesetzte Richtung. Durch die vielen entgegenkommenden Reisenden mit ihrem Gepäck habe ich zusätzliche Grundfähigkeiten aus dem Kampfsport erworben. Für den Mannschaftssport im Schulunterricht braucht man allerdings Geduld. Es dauerte 60 Jahre, bis ich endlich mal gewählt wurde. Wie anspruchsvoll der Turnsport ist, merken Sie sofort, wenn Sie versucht haben, wenigstens mal die Mundwinkel hochzuziehen. Legen Sie los. Die Faustregel des Arbeitsministeriums lautet, eine Stunde Sport macht Sie Rambo-Zambo fit für 3 Überstunden. In diesem Sinne, ich mach mal so.
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rein in diesen Dienstag, 13 Minuten vor 8. Hier ist RPR1 mit Ben Salzner. Einen schönen guten Morgen. Ist das für euch ein Aufregerthema? Die Deutsche Bahn verbannt den Alkohol aus den Bahnhöfen. Will heißen, ab Mitte Oktober diesen Jahres soll dieses Alkoholverbot flächendeckend an 5400 Stationen durchgesetzt werden, um die Bahnhöfe eben zu sichereren Orten zu machen. Heißt, kein Wegbier mehr in der Bahnhofshalle auf dem Weg zum Fußballstadion zum Beispiel oder kein Bier mehr an den Bahngleisen. Das soll dann nicht mehr erlaubt sein. Wie gesagt, flächendeckend. Ich muss sagen, im Sinne der Sicherheit, warum denn nicht? Finde ich gar nicht so schlecht. Das Verbot betrifft ausschließlich übrigens den direkten Konsum auf den Bahnsteigen und in den Bahnhofshallen. Mein Gott, was ihr davor macht, was wir davor machen, ist dann wiederum egal. Wie gesagt, ich finde den Schritt relativ sinnvoll, wenn man sich so anschaut, was alles passiert, wenn da ein paar Leute ein bisschen zu viel getrunken haben. Aber wie seht ihr das? Sagt ihr, Mensch, das ist doch jetzt total kacke? Oder sagt ihr, nee, absolut richtiger Schritt, dass die Deutsche Bahn den Alkoholkonsum an den Bahnhöfen verbieten wird oder will. 0800, die 8 und 3 mal die 62. Ich bin sehr gespannt, ob ihr sagt, ist ein Aufreger oder voll in Ordnung. Jetzt anrufen oder WhatsApp-Sprachnachricht schicken. 0800, die 8 und 3 mal die 62.

0: Also wem von euch noch so der nötige Schwung fehlt? Holla die Waldfee. Der Spruch passt zu dem Song irgendwie ganz gut vom Gefühl. Holly Johnson, Americanos, ein Song des Lebens. Gibt's gleich für euch. Könnt ihr schon mal das Autoverdeck aufmachen. Außerdem ein Hit von heute. Olivia Dean mit Man I Need. Der beste Musikmix für Rheinland-Pfalz. Gibt's alles gleich um kurz nach 8. Gut, Autoverdeck aufmachen, Cabrio-Song, okay. Ist vielleicht im Moment aber trotzdem ein bisschen frisch. Es sei denn, ihr seid da wirklich hart im Nehmen. Aktuell gemessen Kaiserslautern 14, in Gillenfeld in der Vulkaneifel 13, in Bingen am Rhein messen wir zurzeit immerhin schon 16 Grad. Also ein sehr, wie ich finde, angenehmer Morgen. Mal schön durchlüften, alles frische Luft reinkriegen. Und später wird's für mich der perfekte Sommertag. Bis zu 26 Grad, schön warm, nicht zu heiß. Ein Mix aus Sonne, viel Sonne und ein paar harmlosen Wolken. Ja, in den Hochlagen pendeln wir uns sogar so ein bisschen kühler bei 20 bis maximal 23 Grad ein.
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2: Das sind die Themen um 8 Uhr. Bahnhöfe sollen durch Alkoholverbot sicherer werden. Und rheinland-pfälzische SPD kritisiert Prien-Pläne zum Kindesunterhalt.
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2: Ich bin Tanja Ludwig, guten Morgen. Die Bahn greift zum Schutz von Reisenden und Personal weiter durch. Bis Mitte Oktober soll ein Alkoholverbot auf allen Bahnsteigen oder in Bahnhofshallen außerhalb der Gastronomie umgesetzt werden. Einzelheiten von RPA 1 Reporter Ralf Mehlhorn.
3: Bahnchefin Paller sagte der Bild, genug sei genug. Es müsse mehr Ordnung und Sicherheit auf den Bahnhöfen geben. Für sie zähle nur eins, der Schutz von Kollegen und Kunden. Bislang gilt ein solches Konsumverbot vor allem an großen deutschen Bahnhöfen wie Frankfurt, Hamburg oder Köln. Nach Bahnangaben ging in Hamburg die Zahl der Konflikte und Auseinandersetzungen spürbar zurück und es habe auch weniger gereinigt werden müssen. Die Einhaltung des Verbots soll von DB-Sicherheitskräften und der Bundespolizei überwacht werden. Wer mit Alkohol erwischt wird, dem droht ein Platzverweis und bei wiederholten Verstößen ein dauerhaftes Hausverbot.
2: Der rheinland-pfälzische SPD-Chef Schweizer und Familienministerin Betzing-Lichtentäler sehen die Pläne der Bundesregierung zur Kürzung des Unterhaltszuschusses kritisch. Schweizer sagte in Mainz, statt bei der Unterstützung von Kindern und Jugendlichen anzusetzen, müssten diejenigen stärker in die Verantwortung genommen werden, die ihrer Unterhaltspflicht nicht nachkommen. Das betreffe mehrheitlich Väter. Betzing-Lichtentäler betonte, Kinder seien keine potenziellen Sparposten. Sie forderte, negative Effekte für Kinder mit allen Mitteln zu verhindern. Bundesfamilienministerin Prien plant, den Unterhaltsvorschuss nur noch bis zum 16. Geburtstag zu zahlen. Das würde in Rheinland-Pfalz mehr als 5.000 Kinder betreffen. US-Präsident Trump hat neue Zusatzzölle gegen Kanada angekündigt. Betroffen sind laut Weißem Haus Importe im Wert von rund 20 Milliarden Dollar, darunter Wein, Zement und Hockeyschläger. Grund sei Kanadas diskriminierende Behandlung amerikanischer Produkte, heißt es. Mit den Zöllen will Trump vor allem erreichen, dass die Bedingungen für den Export von amerikanischen Autos verbessert werden. Die Zölle sollen ab Mitte August gelten.
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4: Was ist da nur passiert? In Trier laufen die Ermittlungen aktuell auf Hochtouren, nachdem in der Nordallee eine 29-Jährige tot in ihrer Wohnung aufgefunden wurde. Die Frau hat laut Polizei Verletzungen, die auf ein Tötungsdelikt hindeuten. Die Beamten bitten Zeugen, die zwischen Freitagnachmittag und Sonntagmittag etwas Verdächtiges beobachtet haben, sich zu melden. Annabel Pawlowski, Trier.
5: Die alte Förderung für Wärmepumpen ist ausgelaufen. Ab heute gelten neue Richtlinien. Das sorgt auch bei uns in Rheinland-Pfalz für Frust. Weil die Bundesregierung die Änderung ohne Vorankündigung durchgeboxt hat, kommen auf viele Hausbesitzer höhere Kosten zu. Für ein Einfamilienhaus geht's da um gut 4.000 Euro, sagt Heizungsbauer Jakob Hofmann aus dem rheinhessischen Albig. Elisa Müller, Albig.
2: Und die gute Nachricht kommt aus der Westpfalz. Im Kuseler Land hat die Polizei einen seltenen sogenannten Mittelspecht gerettet. Eine Streife hatte den Vogel zwischen Jettenbach und Rote Seelberg verletzt am Straßenrand entdeckt. Die Beamten nahmen ihn vorsichtig mit und übergaben ihn den Tierschutzverein Kusel. Mit etwas Glück geht es für ihn bald wieder zurück in die Freiheit. Das waren die APR1 Nachrichten um 8 Uhr. Mehr Themen aus der Region gibt es wieder um halb.
0: Guten Morgen in die Autos. 3 Minuten nach 8. Achtung, auf dem Weg zur Arbeit nicht blitzen lassen. Marco hat einen gesehen, Blitzer, und zwar auf der B327 Koblenz Richtung Waldesch am Remstecken Tempo 70. Dann auf der B427 in Winden in der Hauptstraße und eine Abstandsmessung A61 Koblenz-Ludwigshafen zwischen Laudert und Rheinböllen beim Parkplatz Hunsheide. Die aktuellen Staus und Gefahrenmeldungen. Wir beginnen auf der A1 Köln-Koblenz zwischen Erftstadt und dem Kreuz Biesheim. 2 Kilometer stockend, dauert 5 Minuten länger. Nochmal die auf die A60 Rüsselsheim-Mainz zwischen dem Rüsselsheimer Dreieck und Bischofsheim 3 Kilometer Stau, plant hier mal eine Viertelstunde mehr Zeit ein. Aufpassen auf der 61 Köln-Koblenz zwischen Niederzissen und Wehr, hier ist ein Auto liegen geblieben und der Blick auf die A65 Wissembourg Richtung Ludwigshafen zwischen Landau Süd und Landau Nord 2 Kilometer stockend, auch hier kann es bis zu 10 Minuten länger dauern. Und wenn ihr noch was seht auf den Straßen, einen Stau, einen Unfall oder auch einen Blitzer, der vielleicht frisch aufgebaut wird, meldet es einfach kostenlos, anrufen oder WhatsApp-Sprachnachricht schicken an die 0800 8 und 3 mal die 62. Eine gute Fahrt euch.
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0: Oh, heute haut sie einen raus, versprochen. Das wird hart. Mel aus Landstuhl, unsere Flachwitz-Queen, steht schon in den Startlöchern, ist bereit für euch gleich um 10 Minuten nach 8. 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

0: Holly Johnson, der Leadsänger von, überlegt mal, Frankie Goes to Hollywood. Hier solo unterwegs und das Ding macht so gute Laune. Americanos im besten Musikmix für Rheinland-Pfalz. Ihr startet mit RPR1 in diesen Dienstag. Und wenn wir schon bei guter Laune sind, dann darf ja eine Person seit 2 Wochen um diese Uhrzeit, um 8:11, definitiv nicht fehlen.
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0: Guten Morgen, Melanie. Hast du noch einen?
2: Ja, Ben, ich hätte da noch einen. Guten Morgen, ihr Lieben. Kommt eine Katze ins Fitnessstudio und sagt, miau. Ich habe gehört, hier gibt es einen schönen Muskelkater. Ja, ich habe mir dann so gedacht, wenn die Katze schon ins Fitnessstudio geht, dann gehe ich vor dem Schlafen 30 Minuten joggen. Ja, was soll ich sagen? Habe seit einer Woche nicht geschlafen.
0: Oh, da muss man jetzt nachdenken. Da muss man ganz kurz nachdenken.
2: Ja, wir denken alle mal kurz nach. Und dann wird gelacht.
0: Ach, Melanie, wunderbar. Auch heute wieder durchgezogen. Wir sind so stolz auf dich. Du machst das fantastisch.
2: Oh, vielen Dank.
0: Deine Fangemeinde
2: vielen
0: steigt. Und du wirst auch morgen früh wieder sagen.
2: Ja, Ben, ich hätte da noch einen.
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0: Um 19 Minuten nach 8, einen schönen Dienstag. Ja, jeden Tag woanders, aber jeden Tag garantiert bei euch hier in Rheinland-Pfalz. Und wo wir heute hingehen, ich sag's mal so, RPR1-Reporter Marcel Hemmer ist auf den Spuren von Mark Forster. Oder hast du vielleicht doch nur einen Termin bei deiner Orthopädin?
3: Ja, könnte ich bei der Gelegenheit eigentlich auch mal wieder machen. Ich glaube, meine Orthopädin hat mittlerweile schon Albträume von meinem Knie. Ja, aber ansonsten, klar, wenn wir schon im Heimatort von Mark Forster sind, schauen wir natürlich auch, was die Leute hier so von ihm halten und wo er so seine Zeit verbringt, wenn er mal daheim ist. Parallel dazu könnt ihr später natürlich auch wieder eure Musikwünsche bei uns abgeben, und zwar auf dem Schlossplatz.
0: Mhm. Und da ist ja eurer Kreativität, sind da keine Grenzen gesetzt. Also gestern Waldböckelheim, die haben wirklich abgeliefert von, in Anführungsstrichen, relativ normalen Songs. Ed Sheeran, Sapphire zum Beispiel, gab es aber auch sowas wie Bobby Brown oder, ist eigentlich mein Grauseltitel, DJ Ötzi und Nick P. Ich kann ihn eigentlich nicht mehr hören, aber für euch machen wir das. Jeden Tag von 17 bis 18 Uhr bestimmt ihr die Musik bei RPR1. Und heute seid eben ihr in Winnweiler dran. Und wenn ihr sagt, Mensch, ich kann später gar nicht dabei sein auf dem Schlossplatz, ich habe aber trotzdem Musikwunsch, dann einfach jetzt reinhauen, rpr1.de oder über die RPR1-App. Wir spielen genau das, was ihr hören wollt. 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
9: Einen schönen Dienstag, hier ist APR1 und ja, wir können weiterhin durchatmen, auch wenn der Natur noch gut was an Regen fehlt. Für uns aber heute sehr, sehr angenehm. Heute Morgen, ja, vielleicht ein Pulli drüber ziehen. In Idar-Oberstein messen wir 14 Grad. In Nassau im Rhein-Lahn-Kreis auch 14. In Worms dagegen immerhin schon 16 Grad. Ansonsten den ganzen Tag viel Sonne. Hier und da kommen ein paar harmlose Wolken dazu und es wird warm, aber nicht zu heiß. Maximal 26 Grad in Rheinhessen, in der Pfalz, in der Südpfalz. Um die, ja, 20 Grad bis maximal 23 Grad dann in den Hochlagen. Also, ich find's super.
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11: Guten Morgen, ich bin Tanja Ludwig und das sind die Themen um 8:30. Wein oder Bier sollen auf allen deutschen Bahnhöfen bald tabu sein. Die Deutsche Bahn plant ein Alkoholverbot außerhalb der Gastronomie. Das soll bis Mitte Oktober umgesetzt werden. Bahnchefin Palla sagte der Bild, zum Schutz von Reisenden und Personal werde jetzt härter durchgegriffen. Der Rücktritt von Unionsfraktionschef Spahn hat eine neue Debatte über die Leihmutterschaft ausgelöst, die in Deutschland verboten ist. Grünen-Fraktionschefin Hasselmann forderte eine neue Auseinandersetzung mit Themen der Reproduktionsmedizin. CDU-Bildungsministerin Prien zeigte Verständnis für Paare, die sich Hilfe im Ausland holen, glaubt aber nicht, dass ihre Partei die Haltung zur Leihmutterschaft zeitnah ändern wird. Ein schweres Fährunglück vor der Küste des südamerikanischen Landes Guyana hat mindestens 27 Tote gefordert. Über 80 Menschen werden noch vermisst, 69 konnten gerettet werden, darunter auch der Kapitän, der nach offiziellen Angaben positiv auf Cannabis getestet wurde.
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12: Mit Lea Wegerle, guten Tag. Rheinland-Pfalz hat im vergangenen Jahr rund 120 Millionen Euro durch Verkehrsbußgelder eingenommen und Ludwigshafen hat einen großen Beitrag dazu geleistet. RPA 1-Reporterin Sabine Koppers.
13: An der Strecke entlang der BASF bei Ludwigshafen-Oppau waren an nur 35 Kontrolltagen über 9000 Autofahrer zu schnell unterwegs. Das Tempo war hier wegen Schäden von 100 auf 50 reduziert worden. Mehr als 600 Autofahrer müssen wahrscheinlich sogar ihren Lappen abgeben. Laut Bußgeldstelle zeigt der Fall, wie häufig Tempolimits ignoriert werden und wie sehr das die städtischen Kassen füllt. Auch Ludwigshafen hat mit Bußgeldern im letzten Jahr Millionen für den Haushalt eingenommen.
12: Wegen der hohen Brandgefahr bleibt Grillen in Pirmasens außerhalb bebauter Gebiete verboten. Stadt und Polizei kontrollieren besonders am Eisweiher. Dort wurden bereits 10 Verstöße festgestellt. Teils lag morgens noch Glut an den Feuerstellen. Auch Grabkerzen und LED-Lichter auf Friedhöfen sollen vorerst nicht genutzt werden. Picknicken ist aber weiterhin erlaubt. Und eine gute Nachricht aus der gesamten Pfalz. Das Diakonische Werk hat hier im vergangenen Jahr über 450.000 Euro für die Katastrophenhilfe gesammelt. Etwas mehr als im Jahr zuvor. Das Geld floss unter anderem in Hilfsprojekte nach Erdbeben sowie in die Ukraine und den Sudan.
9: Immer um halb die APR1 Regionalnachrichten, 8 Uhr und jetzt auf die Sekunde genau 32 Minuten. Fuß vom Gas, Achtung, es wird geblitzt und zwar in Konz in der Wiltinger Straße, in Dietz im Rhein-Landkreis am Geisenberg, in Hopperath in der Vulkaneifel Hauptstraße und auf der B327 Koblenz Richtung Waldesch am Rimstecken bei Tempo 70. Die aktuellen Staus und Gefahrenmeldungen, da ist nicht viel los, nur der Blick auf die 61 Speyer-Ludwigshafen zwischen dem Rastplatz Nachtweide und dem Kreuz Mutterstadt, ein kaputtes Auto. Wenn ihr aber noch was habt, Stau, Blitzer, Unfall, meldet es kostenlos. Ruft uns an oder schickt mir eine WhatsApp-Sprachnachricht an die 0800 8 und 3 mal die 62.
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9: Ich weiß es, ihr werdet gleich alle das Radio laut drehen. Journey, Don't Stop Believing gibt's direkt nach Teddy Swims und Mr. Know-It-All.

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0: ist doch der perfekte Song, um morgen sie ins Auto zu setzen, der Sonne entgegen
1: in Richtung Arbeit fahren. Im besten Musikmix für Rheinland-Pfalz, Journey. Don't Stop Believing, einen schönen Dienstagmorgen, gleich 20 Minuten vor 9. Und alle, die im Einzelhandel zum Beispiel auch mal gearbeitet haben oder es noch tun, die wissen doch, wie es ist, oder? Sobald die Scheine sehr, sehr groß werden, da wird man automatisch skeptisch, oder?
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3: Das Einzige, was sie quakt, sind die Bällchen. Was geht?
4: Mosche!
3: Ich bin die Azubine Shirin. Hier, mein nicer Button. Ich lerne noch. Was willst du snacken, Cutie?
4: Ich hätte gern Kaffee hier in meinen Mehrwegbecher.
3: Mach ich dir.
4: Ich hätte ein kleines Problem. Das klingt jetzt vielleicht ein bisschen arrogant, aber ich habe leider nur einen 200er hier zum Zahlen.
3: Oh, schwierig. Ist es ein Enzian?
4: Was?
3: Oder eine Orchidee?
4: Nee, hier ein ganz normaler 200er. Warum denn jetzt Orchidee?
3: Ja, Frau Chefin hat gesagt, ich soll keine Blüten annehmen. Gib mal her. Okay, nee. Sieht gut aus. Kein Blütenstaub, nix. Den nehme ich. So, dann aber für den Becher.
4: Kunze.
3: Dann hier dein Kaffee und hier deine 197,60 € in Münzen. Da ist garantiert keine Blüte dabei. Ich küsse dein Herz und packe jetzt auch gerne auf TikTok.
4: Hätten Sie vielleicht eine Tüte für das Rückgeld?
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1: Ist das für euch ein Aufregerthema? 13 Minuten vor 9. Hier ist RP1, einen schönen Dienstag. Die Deutsche Bahn verbannt den Alkohol aus den Bahnhöfen. Will heißen, ab Mitte Oktober soll dieses Alkoholverbot flächendeckend an 5.400 Stationen durchgesetzt werden, um die Bahnhöfe einfach sicherer zu machen. Mandy aus Bergweiler, deine Meinung?
2: Zu eurem Thema Alkoholverbot auf Bahnhöfen finde ich richtig. Wenn man so bedenkt, was in letzter Zeit passiert ist, dass selbst die Ticketprüfer erstochen werden oder was weiß ich, mehr Sicherheit geht nicht. Also ich finde das richtig in Ordnung. Man hat als Frau alleine Angst abends auf dem Bahnhof und ich finde, das ist ein guter Zug, dass man da Alkohol verbietet.
1: Bedeutet natürlich auch kein Wegbier mehr auf dem Weg zum Fußballstadion, aber mein Gott, ich muss auch sagen, ich finde das vollkommen okay. Kunze.
3: Ja, ich bin da zwiegespalten. Ich weiß nicht, ob man mit Verboten das wirklich erreicht. Ich sag mal, die Leute, die ja irgendwelche Straftaten begehen, ja, denen ist ja eh alles scheißegal. Ob die da jetzt, ne, die halten sich da eh nicht dran. Also von daher, dass jetzt wieder alle bestraft werden, die vielleicht jetzt mal irgendwie Junggesellenabschied fahren, feiern und durch den Bahnhof ziehen oder.
1: Aber weißt du, was ich mir denke? Ja? Ich breche mir doch keinen Zacken aus der Krone, wenn ich halt in der Bahnhofshalle oder am Gleis da mal kurz nichts
3: trinke. Ja,
1: trink, weißt
3: du? Das tut nicht weh. Trotzdem weiß ich nicht, ob das wirklich die Probleme dadurch mildert, ja? Also, wie seht denn ihr das? 0800 die 8 3 mal die 62, schickt eine WhatsApp-Sprachnachricht oder ruft an 0800 die 8 3 mal die 62.
1: Gleich geht's weiter mit Kunze. Vorher gibt's den Klassiker hier.

0: Radione am Dienstagmorgen. Hier ist RPR1 bei der Arbeit mit Kunze und dieser Song ist ein Song aus unserem Leben. Joan Jett and the Black Hearts oder auch dieser Hit von heute. Kygo, Khalid und Griffin mit Save My Love. Der beste Musikmix für Rheinland-Pfalz gleich nach 9.
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0: Das RPR1 Rheinland-Pfalz-Wetter ist heute sonnig und angenehm bei bis zu 26 Grad. Wir messen aktuell in Alzey in Rheinhessen 18 Grad, Kirschweiler im Kreis Birkenfeld 17 und Zotzenheim im Kreis Mainz-Bingen 19 Grad. Der RPR1 Wettertrend, morgen, es bleibt meist ohne Regen und Temperaturen bis zu 27 Grad.
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3: Das sind die Themen um 9 Uhr. Alkohol soll bald an allen Bahnhöfen tabu sein. Und Rheinland-Pfalz kassiert kräftig durch Raserei auf den Straßen.
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3: Ich bin Tanja Ludwig, guten Morgen. Kein Wein oder Schnaps mehr auf Bahnsteigen oder in Bahnhofshallen. Die Deutsche Bahn plant bundesweit ein Alkoholverbot außerhalb der Gastronomie. Das bedeutet, man darf verschlossene Flaschen mit Hochprozentigem zwar dabei haben, aber nicht trinken. Das soll laut Bahnchefin Paller für mehr Sicherheit sowohl für Reisende als auch fürs Personal sorgen. Zuletzt hatte es letzte Woche einen Vorfall auf der Zugstrecke bei Ettlingen gegeben, bei dem Alkohol im Spiel war und ein Bahnmitarbeiter schwer verletzt wurde. Was halten Bahnreisende in Rheinland-Pfalz von einem Alkoholverbot auf allen Bahnhöfen?
4: Ich finde das eine richtig gute Idee und ich glaube, dass ich mich dadurch auch sicherer an den Bahnhöfen fühlen würde.
5: Das gehört irgendwie auch, wenn man zum Fußball zum Beispiel fährt, gehört es dazu, dann mal noch ein Bierchen am Bahnsteig zu trinken oder im Zug oder wie auch immer. Gehört irgendwie zur Stimmung.
6: Also früher ist man ja nach Mainz gefahren zum Beispiel für Fastnachtssitzungen oder Fastnachtsumzügen und da war natürlich Alkohol irgendwie dabei, aber in der heutigen Zeit ist es sicherlich vernünftiger und das Richtige, wenn kein Alkohol an den Bahnsteigen mehr erlaubt ist.
3: Die Einhaltung des Verbots soll von DB Sicherheitskräften und der Bundespolizei überwacht werden. Vermittler aus Staaten des Nahen Ostens haben den USA und dem Iran einen neuen Vorschlag für eine Waffenruhe unterbreitet. Das berichten US-Medien. Demnach könnte die Feuerpause zunächst für 10 Tage gelten. Die US-Regierung prüfe den Vorschlag derzeit und habe Israel aufgefordert, Maßnahmen zu vermeiden, die das diplomatische Fenster schließen könnten, heißt es. Unterdessen gab es in der Nacht neue US-Angriffe gegen Ziele im Iran, vor allem auf Luftverteidigungssysteme und Kommandozentralen. Knöllchen lassen in Rheinland-Pfalz die Kassen klingeln. Wie das Innenministerium mitteilte, hat das Land im letzten Jahr rund 120 Millionen Euro durch Bußgelder im Verkehr eingenommen. Besonders viele Temposünder wurden auf einer Strecke bei Ludwigshafen erwischt, wo wegen Straßenschäden zeitweise nur Tempo 50 statt 100 erlaubt war. Die Städte Koblenz, Trier, Mainz, Kaiserslautern und Ludwigshafen kassierten zusammen rund 12,6 Millionen Euro. Allein in Mainz waren es 4 Millionen Euro.
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7: Der Betrieb des medizinischen Versorgungszentrums in Hetzerath bei Wittlich ist bis zum Jahresende gesichert. Eigentlich wollte der Träger, die BBT-Gruppe, das MVZ Ende September schließen, weil es wirtschaftlich nicht tragfähig sei. Jetzt springt die Gemeinde ein und beteiligt sich bis Ende des Jahres an den Personalkosten. Gleichzeitig werde an einer Lösung gearbeitet, um den Betrieb dauerhaft zu sichern, heißt es. Martin Sauter, Hetzerath.
8: In Pirmasens gilt weiter Picknick ja, Grillen nein. Wegen der Trockenheit kontrollieren Ordnungsamt und Polizei vor allem am Eisweiher. 10 Verstöße gab es dort schon. An manchen Feuerstellen glühte es sogar noch am Morgen. Das Verbot betrifft auch Gasgrills, Shishas, Kerzen und Feuerwerk. Thomas Stüber, Pirmasens.
3: Und die gute Nachricht kommt vom Mittelrhein. Die in Oberwesel entdeckte Flaschenpost aus dem Jahr 1958 soll vermutlich als Exponat im Kulturhaus ausgestellt werden. Alternativ könnte sich später auch direkt an der KD-Anlegestelle am Rheinufer präsentiert werden, teilte die Touristinfo Oberwesel mit. Die Flaschenpost war bei Arbeiten zur Umgestaltung des Rheinufers entdeckt worden. Sie enthielt eine fast 70 Jahre alte Speisekarte eines KD-Dampfers mit handschriftlichen Notizen. Das waren die RPR1-Nachrichten um 9 Uhr. Mehr Themen aus der Region gibt es wieder um halb.
0: Der aktuellste Blitzer steht in Konz in der Wiltinger Straße. Wir haben auch Staus und Behinderungen schon auf der A5 Karlsruhe-Heidelberg zwischen Bruchsal und Heidelberg-Schwetzingen. 8 Kilometer Stau. Hier kann es bis zu einer halben Stunde länger dauern. A6 Mannheim Richtung Heilbronn zwischen Kreuz Mannheim und Schwetzingen-Hockenheim. 5 Kilometer stockend. A61 Ludwigshafen-Speyer zwischen Kreuz-Speyer und Dreieck-Hockenheim. 2 Kilometer stockend. A67 Darmstadt-Mönchhof-Dreieck zwischen Groß-Gerau und Rastplatz-Hohe-Wart. 2 Kilometer. A565 Meckenheim-Bonn zwischen Bonn-Poppelsdorf und Bonn-Endernich. Da sind es 2 Kilometer ebenso. Und die B54 Bad Schwalbach-Arbergen ist zwischen Holzhausen und Ahr und laufen selten gesperrt. Da sind Brückenarbeiten. Die Umleitung ist eingerichtet. Euch allen eine gute und sichere Fahrt.
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0: Guten Morgen und besonders liebe Grüße nach Winnweiler, denn ihr in Winnweiler, ihr habt heute deine Stunde für Rheinland-Pfalz. Ihr entscheidet, welche Musik wir zwischen 17 und 18 Uhr spielen. Wir sind den ganzen Tag bei euch in Winnweiler und eure Wünsche jetzt gerne über die RPR 1 App. Hier ist erstmal Glockenbach.

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0: Nils aus Herdorf, du willst noch was sagen zum Alkoholverbot an den Bahnhöfen?
1: Ich finde, ehrlich gesagt, das ist Schwachsinn. Weil ganz ehrlich, wenn die vorher schon betrunken hinkommen oder ich halt da jetzt 3 oder 4 Bier reinkippen, es macht halt keinen Unterschied, keinster Weise meiner Meinung nach.
0: Ja, also ich finde das auch so ein bisschen hilflos, oder? Wenn einem sonst nichts mehr einfällt oder weil man einfach der Straftaten nicht Herr wird. Vielleicht sollte man eher mal über die Art der Bestrafung nachdenken, ja? Und sollte vielleicht mal irgendwie abschreckendere Maßnahmen einführen. Also, weil da werden ja so viele Leute bestraft, die vielleicht einfach einen Junggesellenabschied feiern, die da jetzt mal durch den Bahnhof ziehen. Und wenn doch jemand irgendwie durchdreht, meistens sind das immer dieselben Pappenheimer, dann machen die es doch so oder so. Ja, also, als ob die sich davon abschrecken lassen, dass es jetzt ein Alkoholverbot gibt. Oh, ich finde das irgendwie armselig, muss ich ganz ehrlich sagen. Was sagt ihr dazu? Eure Meinung? 0800 die 8, 3 mal die 62, auch per WhatsApp-Sprachnachricht. 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
9: Mit Lea Wegerle, guten Tag. Rheinland-Pfalz hat im vergangenen Jahr rund 120 Millionen Euro durch Verkehrsbußgelder eingenommen und Ludwigshafen hat einen großen Beitrag dazu geleistet. rpr1-Reporterin Sabine Koppers.
10: An der Strecke entlang der BASF bei Ludwigshafen-Oppau waren an nur 35 Kontrolltagen über 9.000 Autofahrer zu schnell unterwegs. Das Tempo war hier wegen Schäden von 100 auf 50 reduziert worden. Mehr als 600 Autofahrer müssen wahrscheinlich sogar ihren Lappen abgeben. Laut Bußgeldstelle zeigt der Fall, wie häufig Tempolimits ignoriert werden und wie sehr das die städtischen Kassen füllt. Auch Ludwigshafen hat mit Bußgeldern im letzten Jahr Millionen für den Haushalt eingenommen.
9: Wegen der hohen Brandgefahr bleibt Grillen in Pirmasens außerhalb bebauter Gebiete verboten. Stadt und Polizei kontrollieren besonders am Eisweiher. Dort wurden bereits 10 Verstöße festgestellt. Teils lag morgens noch Glut an den Feuerstellen. Auch Grabkerzen und LED-Lichter auf Friedhöfen sollen vorerst nicht genutzt werden. Picknicken ist aber weiterhin erlaubt. Und eine gute Nachricht aus der gesamten Pfalz. Das Diakonische Werk hat hier im vergangenen Jahr über 450.000 Euro für die Katastrophenhilfe gesammelt. Etwas mehr als im Jahr zuvor. Das Geld floss unter anderem in Hilfsprojekte nach Erdbeben sowie in die Ukraine und den Sudan.
8: 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Aktueller Blitzer steht in Konz in der Wiltinger Straße. Staus und Behinderungen. 5 Kilometer stockt's auf der A1 Köln-Koblenz zwischen Raststätte Fille-West und Kreuz Bliesheim. Auf der A5 Karlsruhe-Heidelberg zwischen Krona und Waldorf-Wies noch 3 Kilometer Stau. A48 Koblenz-Dernbach zwischen Koblenz-Nord und Wendorfer Brücke 2 Kilometer. Und A61 Ludwigshafen-Koblenz zwischen Wald-Laubersheim und Raststätte Hunsrück-Ost auch 2 Kilometer. Auf der A61 Koblenz Richtung Speyer braucht eine Viertelstunde länger. Zwischen Kreuz Frankenthal und Kreuz Mutterstadt stockt es auf 8 Kilometer. Auf der A67 Darmstadt-Mönchhof-Dreieck zwischen Groß-Gerau und Rastplatz Hohe Wart 3 Kilometer Stau. Da wo es geht, euch allen eine gute und sichere Fahrt.
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Taylor Swift, Ophelia. 9.42 Uhr, mal kurzer Uhrenvergleich, ist ja auch immer wichtig, dass wir wissen, wie viel Uhr wir haben. Hier ist RPA 1 bei der Arbeit mit Kunze. Für alle, die bald in Urlaub sind, er ist in greifbarer Nähe. Ja, gönnt's jetzt erstmal den Kollegen. Ihr haltet die Stellung und wir bieten euch den besten Musikmix für Rheinland-Pfalz. Gleich Vamos a la Playa mit Sommerfeeling. Hier ist Berners.

0: Blaya, ja, das ist Sommermusik, das ist gute Laune in den Sommerferien mit dem besten Musikmix für Rheinland-Pfalz. Ich bin Kunze hier bei RPR1, begleite natürlich auch die wenigen, die arbeiten, ne? Also wir müssen ja irgendwie durchhalten und unser Fritze Merz hält ja von Urlaub so überhaupt nichts.
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2: Ja, meine Damen und Herren, wozu wochenlang Urlaub machen im Takatuka-Land? Ein Wochenendtrip in eine deutsche Stadt kostet sie keinen Arbeitstag. Ich habe mit meinen Töchtern oft das Frankfurter Bankenviertel besucht. Wer von den Kindern den Commerzbank Tower aus Lego am besten nachbauen konnte, bekam als Belohnung ein Meet-and-Greet mit der Group Finance Abteilung. Solche Erlebnisse verbinden. Paris gilt als die Stadt der Liebe, aber für mich und meine Frau Charlotte schlägt das Herz des Exportgeschäfts am Hamburger Containerhafen. Tja, das ist Seefahrerromantik pur. Ja, und verschicken Sie ruhig Postkarten an sich selbst, dann haben Sie immer ein schönes Stadtbild zu Hause. Genießen Sie Ihren Trip. Wer am Wochenende rausfährt, kann auch Rambozambo montags wieder reinhauen. In diesem Sinne, ich mach mal so.
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4: Einfach mal so einen Moment zum Durchatmen nutzen. Mit diesem Song aus unserem Leben von Berlin. Und ein Hit von heute. Mit Leonie und Callum Scott. Der beste Musikmix für Rheinland-Pfalz habe ich gleich für euch nach 10.
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4: Ein schöner Sommertag ist das heute beim RPR1 Rheinland-Pfalz-Wetter. Kein Regen und maximal kriegen wir 26 Grad. Aktuell in Kaiserslautern in der Westpfalz 20 Grad schon. Bingen meldet 20 und Brei im Kreis Main-Koblenz meldet auch 20 Grad. Der RPR1-Wetter-Trend. Morgen wird's im Norden von Rheinland-Pfalz ein bisschen wolkig, aber eigentlich kaum Regen. Vielleicht im Westerwald gibt's ein bisschen was. Bis zu 27 Grad morgen wieder.
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7: Das sind die Themen um 10 Uhr. Kindesmissbrauch in Deutschland, Dobrindt und BKA stellen Lagebericht vor. Und so sehen Rheinland-Pfälzer das geplante Alkoholverbot an Bahnhöfen.
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7: Ich bin Susanne Weise, schönen Vormittag. Bundesinnenminister Dobrindt, BKA-Chef Münch und die Missbrauchsbeauftragte des Bundes Klaus legen in diesen Minuten aktuelle Zahlen zum Kindesmissbrauch in Deutschland vor. Grundlage dieses Bundeslagebildes ist die polizeiliche Kriminalstatistik für das Jahr 2025. Etwa jedes siebte Kind wird demnach Opfer sexuellen Missbrauchs. Und längst nicht alle Fälle werden angezeigt, auch weil die Verfahren extrem belastend seien, so Klaus bei NTV.
8: Dann sind das ja häufig auch vertraute Menschen, die also nicht nur das Böse schlechthin sind, sondern auch die Menschen, denen Kinder und Jugendliche vertrauen. Und kein Täter wird zugeben, dass er die Taten verübt. Und das heißt, Strafverfahren sind extrem belastend. Auch das führt dazu, dass wenig angezeigt wird.
7: Kein Wein oder Schnaps mehr auf Bahnsteigen oder in Bahnhofshallen. Die Deutsche Bahn plant bundesweit ein Alkoholverbot außerhalb der Gastronomie. Das bedeutet, man darf verschlossene Flaschen mit Hochprozentigem zwar dabei haben, aber nicht trinken. Das soll laut Bahnchefin Paller für mehr Sicherheit sowohl für Reisende als auch fürs Personal sorgen. Zuletzt hatte es vergangene Woche einen Vorfall auf der Zugstrecke bei Ettlingen gegeben, bei dem Alkohol im Spiel war und ein Bahnmitarbeiter schwer verletzt wurde. Was halten Bahnreisende in Rheinland-Pfalz von einem Alkoholverbot auf allen Bahnhöfen?
9: Ich finde das eine richtig gute Idee und ich glaube, dass ich mich dadurch auch sicherer an den Bahnhöfen fühlen würde.
10: Das gehört irgendwie auch, wenn man zum Fußball zum Beispiel fährt, gehört es dazu, dann mal noch ein Bierchen am Bahnsteig zu trinken oder im Zug oder wie auch immer. Gehört irgendwie zur Stimmung.
11: Also früher ist man ja nach Mainz gefahren zum Beispiel für Fastnachtssitzungen oder Fastnachtsumzügen und da war natürlich Alkohol irgendwie dabei, aber in der heutigen Zeit ist es sicherlich vernünftiger und das Richtige, wenn kein Alkohol an den Bahnsteigen mehr erlaubt ist.
7: Die Einhaltung des Verbot soll von DB-Sicherheitskräften und der Bundespolizei überwacht werden.
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12: Eine Meerjungfrau im Rhein. Dieser ungewöhnliche Anblick hat am Abend in Mainz einen Polizeieinsatz ausgelöst. Ein Zugpassagier hatte eine Person im Wasser entdeckt und befürchtet, sie könnte untergegangen sein. Aber die Wasserschutzpolizei konnte schnell Entwarnung geben. Die Frau schwamm im Kostüm einfach nur direkt an einem Steg im Uferbereich entlang. Thomas Stüber, Mainz.
7: Und die gute Nachricht kommt aus der Vorderpfalz. Das Diakonische Werk hat hier im vergangenen Jahr 451.000 Euro für die Katastrophenhilfe gesammelt, etwas mehr als im Jahr davor. Das Geld floss unter anderem in Hilfsprojekte nach Erdbeben sowie in die Ukraine und den Sudan. Bundesweit kamen knapp 30 Millionen Euro Spenden zusammen. Das waren die RPA1 Nachrichten um 10 Uhr. Mehr Themen aus der Region gibt's wieder um halb.
4: Wir schauen auf die Straßen in Konz, in der Wiltinger Straße. Da steht der aktuellste Blitzer. Staus und Behinderungen. Wir haben 6 Kilometer stockenden Verkehr auf der A1 Köln-Koblenz zwischen Raststätte Fille-West und Kreuz-Bliesheim. Auf der A5 Darmstadt-Heidelberg zwischen Kreuz-Weinheim und Hirschberg. Da ist eine ungesicherte Unfallstelle auf der linken Spur. Das dauert jetzt 20 Minuten, aber es sind 3 Kilometer Stau. Auf der A48 Koblenz-Dernbach zwischen Koblenz-Nord und Bendorfer Brücke 2 Kilometer Stau. 4 Kilometer sind es auf der A61 Ludwigshafen-Koblenz zwischen Dorsheim und Erbacher Talbrücke. Koblenz-Speyer zwischen Kreuz-Frankenthal und Kreuz-Mutterstadt 12 Kilometer Stau. Rechnet da mit einer halben Stunde längerer Fahrt. Die Ausfahrt Bornheim Richtung Ludwigshafen ist übrigens nach dem Unfall gesperrt. A656 Mannheim-Heidelberg zwischen Mannheim-Seckenheim und Übergang zur B37 2 Kilometer Stau. Und im Saar-Pfalz-Kreis zwischen Kirberg und Homburg ist ein Auto liegen geblieben. Da läuft Öl aus. Bitte besonders vorsichtig fahren. Euch allen da, wo es geht, eine gute und sichere Fahrt.
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0: Ich weiß noch, wie es bei euch daheim läuft. Die Kinder brauchen jeden Tag ein bisschen Action in den Sommerferien und wir Eltern brauchen jeden Tag ein bisschen mehr Entspannung, weil Sommerferien sind. Aber genau dafür haben wir was vorbereitet.
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0: Wir schicken euch morgen in den Dinosaurierpark Teufelsschlucht in der Eifel mit unserer Azubine Solin. Und eine, die sich dafür bei uns auf rpr1.de angemeldet hat, ist Jessica aus Elens im Eifelkreis Bitburg-Brümm. Hi Jessie.
2: Jessica, hallo.
0: Jessica, hier ist Kunze, ich grüße dich.
2: Hallo, Kunze.
0: Jessica, wie läuft's denn so bisher in deinen Sommerferien?
2: Ich habe tatsächlich keine Sommerferien, aber mein Neffe hat Sommerferien.
0: Ja, das ist immer das Schöne, ne? Also Sommerferien, endlich Sommerferien, aber wir Erwachsenen, wir müssen halt arbeiten, ne? Diejenigen, die keine Schüler sind, ja? Und dein Neffe, wie alt ist der?
2: Zweieinhalb.
0: Und du möchtest dann quasi deiner Schwester oder Schwägerin einfach einen Gefallen tun, damit du den mal so aus dem Haus kriegst?
2: Genau, der ist voller Tatendrang und Dinos sind im Moment ganz toll. Und da habe ich das die Tage im Radio gehört und dachte, oh, da melde ich mich doch mal an.
0: Ja, das hast du alles richtig gemacht. Deshalb kannst du mit deinem Neffen dann morgen, um dann auch die Verwandtschaft zu entlasten, in den Dino-Park, in den Dinosaurierpark Teufelsschlucht in der Eifel. Das wird ein super schöner Erlebnistag.
2: Ah, wie schön, da freuen wir uns doch.
0: Ganz viel Spaß euch.
2: Dankeschön.
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7: Mit Lea Wegerle, hallo. Auch fast 2 Monate nach dem tragischen Badeunfall im Villersenweiher in Ludwigshafen laufen die Ermittlungen. Die Staatsanwaltschaft Frankenthal prüft weiterhin, ob jemand die Aufsichtspflicht verletzt hat und das 4-jährige Kind deswegen ums Leben kam. RPR1-Reporter Thomas Stüber.
8: Das Kind war laut Staatsanwaltschaft mit seinem Vater, 2 weiteren Kindern und 2 volljährigen Verwandten im Schwimmbad. Badegäste entdeckten den 4-jährigen leblos im Nichtschwimmerbecken. Derzeit werden Zeugen dazu befragt, ob die Erwachsenen möglicherweise ihre Aufsichtspflicht verletzt haben. Dann würde man bei einem möglichen Urteil von fahrlässiger Tötung sprechen. Wann die Ermittlungen abgeschlossen sind, ist noch nicht klar.
7: Wegen der hohen Brandgefahr bleibt Grillen in Pirmasens außerhalb bebauter Gebiete verboten. Stadt und Polizei kontrollieren besonders am Eisweiher. Dort wurden bereits 10 Verstöße festgestellt. Zum Teil lag morgens noch Glut an den Feuerstellen. Picknicken ist aber weiterhin erlaubt. Wer hat den Hund angefahren? Die Polizei Kaiserslautern sucht nach Zeugen, die einen Unfall im Stadtteil Hohenecken beobachtet haben. Am Sonntagmorgen soll der kleine Hund ausgebüxt und angefahren worden sein. Laut Polizei wurde er an Schnauze und Bein verletzt. Der Autofahrer stoppte nicht. Hinweise nimmt die Polizei Kaiserslautern entgegen.
6: 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Der aktuellste Blitzer steht auf der B42 Neuwied-Feldkirchen am Ortsausgang Richtung Leutesdorf. Die A5 Darmstadt-Heidelberg zwischen Kreuz Weinheim und Hirschberg wird ein Unfall aufgenommen. Die linke Spur ist dicht, 3 Kilometer Stau, ihr braucht da 20 Minuten länger. A48 Koblenz-Dernbach zwischen Koblenz-Nord und Bendorfer Brücke, 2 Kilometer Stau. Genauso auf der A61 Köln-Koblenz zwischen Ahrtalbrücke und Niederzissen. A61 Ludwigshafen-Koblenz zwischen Dorsheim und Erbacher Talbrücke, 5 Kilometer Stau, das heißt 20 Minuten plus. A61 Köln-Koblenz zwischen Gümnich und Dreieck Erftal, 2 Kilometer. Heftige 12 Kilometer auf der A61 in Richtung Speyer zwischen dem Kreuz Worms und Kreuz Mutterstadt, rechnet damit einer halben Stunde längerer Fahrzeit. A67 Darmstadt-Mannheim zwischen Raststätte-Funkstadt West und Lorsch, 7 Kilometer Stau, auch hier dauert 20 Minuten länger. Euch allen da, wo es geht, eine gute und sichere Fahrt.
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0: An deutschen Bahnhöfen ist Alkohol verboten, also beziehungsweise darf keiner mehr mitgebracht werden. Und ihr habt da so eure eigene Meinung. Bernhard, was sagst du dazu?
1: Zum Thema Alkoholverbot in der Bahn. Alle neuen Gesetze des totalitären Überwachungsstaats, in dem wir inzwischen leben, treffen nur die unbescholtenen Bürger, welche sich an Recht und Gesetz halten wollen. Für diese wird ein freies Leben mit gesundem Menschenverstand langsam nicht mehr möglich in Deutschland. Gesetzlose halten sich nicht an egal welches Gesetz, was erlassen wird. In diesem Sinne, es lebe George Orwell.
0: Naja, George Orwell, 1984, ja, das ist ja dieses Buch, aber hey, totaler Überwachungsstaat, also da sind wir schon weit entfernt von, also nirgends ist man so frei wie hier bei uns in Deutschland. Aber die Frage ist, bringt das überhaupt was zu sagen, hey, wir verbieten das, man kann natürlich in der Gastro weiterhin auch Alkohol trinken, aber eben am Bahnsteig nicht mehr. Klar, man kann sagen, es tut nicht weh, warum denn nicht, ja, aber andererseits, warum macht man denn solche Verbote? Weil die Täter, also die, die sich eh nicht an Recht und Gesetz halten, denen ist es doch völlig egal. Das schreckt doch die überhaupt nicht ab. Oder was denkt denn ihr? Was ist denn eure Meinung? 0800 die 8, dreimal die 62. Schickt eine WhatsApp-Sprachnachricht oder ruft an. 0800 die 8, dreimal die 62.

0: hört RPR1, ich bin Trixi Kuklinski. Wer in der Westpfalz unterwegs ist, findet Natur, Genuss und Gastfreundschaft oft direkt nebeneinander. Orientierung bietet dabei das neue Travel E-Paper der Zukunftsregion Westpfalz. Darüber spreche ich jetzt mit Erik Kunz vom Hotelrestaurant Kunz und Emils Hotel in Pirmasens. Wer an die Westpfalz denkt, hat oft zuerst den Pfälzerwald vor Augen. Was macht diese Region aus Ihrer Sicht so besonders?
1: Durch das Pfälzerwald das größte zusammenhängende Waldgebiet in Deutschland ist, gibt es da natürlich unglaublich tolle Ausflugsziele, Premium-Wanderwege, Kurzwanderwege, Burgen. Es ist einfach, wenn man Natur liebt, kommt man an uns hier eigentlich gar nicht vorbei.
0: Wer jetzt die Hütten im Pfälzerwald noch nicht kennt, wie kann man sie sich vorstellen? Wie ist die Atmosphäre?
1: Es ist eigentlich toll, wenn man so gewandert ist, hat Hunger und Durst und dann mischt man schöne Weinscholle und es gehört einfach dazu. Und wir haben ja hier im Pfälzerwald das größte zusammenhängende Wanderhüttensystem in Deutschland. Andere Regionen versuchen das nachzubauen und macht der Pfälzerwaldverein schon einen tollen Job.
0: Wie hilft das Travel E-Pay?

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2: Erinnert euch noch an diesen romantischen Song? All for One, so schön. Und Clock Clock mit Out of the Dark hab ich auch am Start. Gleich nach 11 der beste Musikmix für Rheinland-Pfalz. Ein schöner Sommertag ist das heute beim RPA1 Rheinland-Pfalz-Wetter. Kein Regen und maximal kriegen wir 26 Grad. Aktuell in Kaiserslautern in der Westpfalz 20 Grad schon. Bingen meldet 20 und Brei im Kreis Main-Koblenz meldet auch 20 Grad. Der RPA1 Wettertrend. Morgen wird's im Norden von Rheinland-Pfalz ein bisschen wolkig, aber eigentlich kaum Regen. Vielleicht im Westerwald gibt's ein bisschen was. Bis zu 27 Grad morgen wieder.
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3: Das sind die Themen um 11 Uhr. Kindesmissbrauch nimmt weiter zu, KI macht es den Tätern leicht. Und Licht und Schatten bei ADAC-Untersuchung in Mainz.
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3: Ich bin Susanne Weise, schönen guten Tag. Bundesinnenminister Dobrindt, BKA-Chef Münch und die Missbrauchsbeauftragte des Bundes Klaus haben aktuelle Zahlen zum Kindesmissbrauch in Deutschland vorgelegt. Grundlage dieses Bundeslagebildes ist die polizeiliche Kriminalstatistik für das Jahr 2025. Das heißt, in der Statistik tauchen auch nur angezeigte Taten auf. Dobrindt sagte, die Gesamtzahl der Sexualdelikte bleibe erschreckend hoch. Vor allem bei der Kinderpornografie steigen die Zahlen nach seinen Worten massiv. Letztes Jahr verzeichnete die Polizei 11.500 Fälle, eine Steigerung von rund 20% im Vergleich zum Vorjahr. Als Hauptgrund dafür nannte Dobrindt,
4: dass mit der Nutzung von KI die Veränderung von kinderpornografischen Inhalten, dass die sehr einfach geworden ist und von Leuten sehr niederschwellig genutzt werden kann und offensichtlich das auch getan wird. Das zeigt auch schon einen Handlungsbedarf.
3: An vielen Straßenbahnen und Bushaltestellen in Deutschland hapert es noch bei der Barrierefreiheit. Der ADAC hat 150 Haltestellen bundesweit getestet. Das Ergebnis? Nur jede fünfte erfüllt die Voraussetzungen, dass Menschen mit Behinderung ohne Rampe ein- und aussteigen können. In Rheinland-Pfalz wurden Haltestellen in Mainz unter die Lupe genommen. Dabei hat sich gezeigt, die Landeshauptstadt hat sich in Sachen Barrierefreiheit verbessert, so Marco Hillmann vom ADAC Mittelrhein.
5: Im Bundesvergleich ist Mainz eine der wenigen Städte, bei denen alle getesteten Haltesteige mit einem Infotaster mit akustischen Informationen ausgestattet waren. Allerdings besteht beim Zugang zu den Haltestellen und auch beim Einstieg in die Busse noch deutlicher Verbesserungsbedarf.
3: Im brasilianischen Amazonasgebiet gibt es deutlich weniger Waldbrände. Letztes Jahr sind, in Anführungsstrichen, nur gut 3 Millionen Hektar abgebrannt. Das ist so wenig wie noch nie seit Beginn der Aufzeichnungen in den 1980er Jahren. Der brasilianische Präsident Lula setzt sich stark dafür ein, dass die illegale Abholzung des Regenwaldes gestoppt wird. Der Amazonas-Regenwald spielt eine wichtige Rolle im Kampf gegen den Klimawandel.
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6: Der Betrieb des medizinischen Versorgungszentrums in Hetzerath bei Wittlich ist bis zum Jahresende gesichert. Eigentlich wollte der Träger, die BBT-Gruppe, das MVZ Ende September schließen, weil es wirtschaftlich nicht tragfähig sei. Jetzt springt die Gemeinde ein und beteiligt sich bis Ende des Jahres an den Personalkosten. Gleichzeitig werde an einer Lösung gearbeitet, um den Betrieb dauerhaft zu sichern, heißt es. Martin Sauter, Hetzerath.
3: Und die gute Nachricht kommt aus der Westpfalz. Im Kuseler Land hat die Polizei einen seltenen sogenannten Mittelspecht gerettet. Eine Streife hatte den Vogel zwischen Jettenbach und Rotseelberg verletzt am Straßenrand entdeckt. Die Beamten nahmen ihn vorsichtig mit und übergaben ihn dem Tierschutzverein Kusel. Mit etwas Glück geht es für den Mittelspecht bald zurück in die Freiheit. Das waren die RPA1 Nachrichten um 11 Uhr. Mehr Themen aus der Region gibt's wieder um halb.
2: Der aktuelle Blitzer steht in Konz in der Wilzinger Straße. Staus und Behinderungen auf der A5 Darmstadt-Heidelberg zwischen Kreuz Weinheim und Hirschberg wird ein Unfall aufgenommen. Die linke Spur ist dicht, dadurch 3 Kilometer Stau und ihr braucht so 20 Minuten länger. A5 Karlsruhe-Heidelberg zwischen Kronau und Waldorf-Wieslau 5 Kilometer Stau. A48 Koblenz-Dernbach zwischen Koblenz-Nord und Bendorfer Brücke 2 Kilometer. Eine halbe Stunde länger dauert es auf der A61 Köln-Koblenz zwischen der Ahrtalbrücke und Niederzissen mit einem 3 Kilometer Stau. Ludwigshafen-Koblenz zwischen Dorsheim und Erbacher Talbrücke 6 Kilometer Stau, auch hier 20 Minuten plus. 30 Minuten plus auf der A61 Koblenz-Ludwigshafen zwischen Kreuz Worms und Kreuz Frankenthal mit einem 6 Kilometer Stau. Und die A67 Darmstadt-Mannheim zwischen Gernsheim und Lorsch 7 Kilometer stockend. Hier kann es eine Viertelstunde länger dauern. Da, wo es geht, euch allen eine gute und sichere Fahrt.
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2: Hallo nach Winnweiler. Ihr seid heute unsere Stars. Wir lernen Winnweiler heute näher kennen. Und ihr bestimmt, welche Musik wir spielen zwischen 17 und 18 Uhr. Also her mit euren Musikwünschen über die RPR1-App. Vorher gibt's Musik von mir. Lady Gaga ist das. Lady.

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1: Mark Forster, er kommt aus dem Donnersbergkreis, aus Winnweiler. Und genau da sind wir heute.
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1: Und RP1-Reporter Marcel Hemmer, du hast den Bürgermeister Rudolf Jakob bei dir.
4: Wenn Sie jetzt mal die Menschen hier beschreiben müssten, wie tickt denn der Winnweilerer, die Winnweilerin so?
5: Die Winnweiler sind durchaus herzlich, aber auch nicht aufdringlich. Also von daher sehr bodenständig und zuverlässig.
4: Gibt es irgendwas, wenn wir jetzt heute noch bis 15 Uhr hier sind, was man unbedingt mal gesehen haben sollte, wo man auf jeden Fall mal vorbeischaut? Ein Geheimtipp, vielleicht was Leckeres zu essen oder so?
5: Also bei dem schönen Sommerwetter natürlich das Schwimmbad. Ne? Das hat bis 19 Uhr noch geöffnet. Einen ganz tollen Blick auf Winnweiler hat man von der Kreuzkapelle. Das ist ein schöner, auch bei dem Wetter schattiger Standort. Und üblicherweise, also gerade tagsüber, hat unser Italiener, Eiscafé, Pizzeria geöffnet. Da findet man mit Sicherheit was nach seinem Gusto ist. Und ansonsten ist natürlich auch die Igelbeuner Hütte, die so am Waldrand liegt, auch mit einem schönen Blick Richtung Falkenstein-Donnersberg, auch immer ein schönes Ziel, bei schönem Wetter einzukehren und dort vielleicht eine Scholle zu trinken und was typisch Pfälzisches zu essen.
4: Ach ja, so ein leckeres Eis könnte man sich doch heute mal eigentlich im Laufe des Tages genehmigen.
1: Ja, lass es dir schmecken. Und ihr, liebe Winnweiler und Winnweilerinnen, schickt gerne mal eure Musikwünsche, weil ihr entscheidet von 17 bis 18 Uhr, was hier gespielt wird. Ihr seid die DJs. Eure Nummer ist die 0800, die 8, 3 mal die 62, auch per WhatsApp-Sprachnachricht.
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15: Mit Lea Wegerle, hallo. Auch fast 2 Monate nach dem tragischen Badeunfall im Villasenweiher in Ludwigshafen laufen die Ermittlungen. Die Staatsanwaltschaft Frankenthal prüft weiterhin, ob jemand die Aufsichtspflicht verletzt hat und das 4-jährige Kind deswegen ums Leben kam. RPR1-Reporter Thomas Stüber.
16: Das Kind war laut Staatsanwaltschaft mit seinem Vater, 2 weiteren Kindern und 2 volljährigen Verwandten im Schwimmbad. Badegäste entdeckten den 4-jährigen leblos im Nichtschwimmerbecken. Derzeit werden Zeugen dazu befragt, ob die Erwachsenen möglicherweise ihre Aufsichtspflicht verletzt haben, dann würde man bei einem möglichen Urteil von fahrlässiger Tötung sprechen. Wann die Ermittlungen abgeschlossen sind, ist noch nicht klar.
15: Wegen der hohen Brandgefahr bleibt Grillen in Pirmasens außerhalb bebauter Gebiete verboten. Stadt und Polizei kontrollieren besonders am Eisweiher. Dort wurden bereits 10 Verstöße festgestellt. Zum Teil lag morgens noch Glut an den Feuerstellen. Picknicken ist aber weiterhin erlaubt. Wer hat den Hund angefahren? Die Polizei Kaiserslautern sucht nach Zeugen, die einen Unfall im Stadtteil Hohenecken beobachtet haben. Am Sonntagmorgen soll der kleine Hund ausgebüxt und angefahren worden sein. Laut Polizei wurde er an Schnauze und Bein verletzt. Der Autofahrer stoppte nicht. Hinweise nimmt die Polizei Kaiserslautern entgegen.
13: 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Wir schauen auf die Straßen zum aktuellsten Blitzer. Der steht in Konz in der Wiltinger Straße. Immer noch Staus und Behinderungen haben wir auf der A5 Karlsruhe-Heidelberg zwischen Gronau und Waldorf-Wiesloch. 5 Kilometer sind das. Da habt ihr eine Viertelstunde länger zu fahren. Auf der A6 Mannheim-Heilbronn zwischen Kreuz Mannheim und Schwetzingen-Hockenheim. 5 Kilometer stockend. A48 Koblenz-Dernbach zwischen Koblenz-Nord und Bendorfer Brücke. 2 Kilometer Stau. Ganze 40 Minuten mehr müsst ihr auf der A61 einplanen. Köln-Koblenz zwischen Ahrtalbrücke und Niederzissen, da haben wir 5 Kilometer Stau. Auf 8 Kilometern stockt es in Ludwigshafen-Koblenz zwischen Dorsheim und Erbacher Talbrücke. A65 Karlsruhe-Ludwigshafen zwischen Insheim und Landau-Nord 3 Kilometer Stau. Und A656 Mannheim-Heidelberg zwischen Mannheim-Seckenheim und Übergang zur B37 2 Kilometer Stau. Eine ungesicherte Unfallstelle auf der B268 Schmelzer-Brücker Straße Saarbrücken Richtung Losheim. Zwischen der Marktstraße und dem Straßenende eine ungesicherte Unfallstelle. Euch allen da, wo es geht, eine gute und sichere Fahrt.
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0: Also wenn ihr noch arbeiten müsst, noch keine Sommerferien habt, habe ich gleich das perfekte Sommerfeeling. Mit den Gypsy Kings. Aber vorher werden wir hier nochmal handwerklich aktiv.
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3: Yay, Mahlzeit. Ich bin der Handwerker Peters, ihr könnt mich ja P nennen. So, was haben wir denn? Ah, ich sehe jetzt schon, ein Supermarktregal wackelt. Ja, das kriegen wir hin. Oh, liebe Hörerinnen und Hörer, wenn ich das ganze Essen hier sehe, möchte ich einfach mal meinem Körper danken, dass er Laktose, Fructose, Gluten und Nüsse verträgt. Ey, das haut ja manche um. Aber seht ihr mal, da sind wir Handwerker evolutionsmäßig schon weiter. Wir sind auch ohne Laktose intolerant. Ja, wir stehen morgens auf, zack, intolerant. Um den Zustand zu bekommen, müssen sich andere erstmal ein Glas Milch und zwei Toast reinhauen. Ja, wir haben jetzt 4 Schülerpraktikanten, die haben mir das erklärt. Laktose ist irgendwas in der Milch und Gluten ist im Brot. Aber da ist nicht jedes schädlich. Also quasi wie abends auf RTL. Gute Weizen, schlechte Weizen. Ja, viele junge Leute haben diese Unverträglichkeiten. Wenn die jetzt all zur Bundeswehr müssen, da brauchst du nur eine Packung Hanuta in den Schützengraben werfen und die fallen um. Ich versuche darauf einzugehen. Ich war jetzt in der Mittagspause für alle kaufen und die Praktikanten. Ja, HP, kauf aber was ohne Zucker, ohne Gluten, ohne Laktose und ohne Weißmehl. Musst du hinten auf der Verpackung kontrollieren. Jo, hab ich gemacht. Jetzt gibt's Servietten mit Zahnpasta. Yay! So, fertig. Normal sollte das halten.
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1: Gleich für euch ein Song aus unserem Leben. Soft Cell mit Tainted Love, die guten 80er und das gepaart mit diesem Hit von heute. Taylor Swift, wir können uns nicht satt hören an ihr. Der beste Musikmix für Rheinland-Pfalz, gleich nach 12.
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1: Das RP1 Rheinland-Pfalz-Wetter bringt uns einen freundlichen Sommertag heute mit viel Sonnenschein und kaum Wolken. Wir kriegen so bis 26 Grad heute, aktuell in Eisenberg im Donnersbergkreis 23 Grad, in Rennerod im Westerwald sind es 20 und in Kirn an der Nahe 23. Der RP1 Wettertrend, morgen ist es dann im Norden eher stark bewölkt, aber der Rest vom Land kriegt kaum Wolken und es bleibt auch trocken bei bis zu 27 Grad.
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8: Das sind die Themen um 12 Uhr. Neue Zahlen. Kindesmissbrauch in Deutschland nimmt zu. Und Ermittlungen nach tödlichem Badeunfall in Ludwigshafen dauern an.
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8: Ich bin Yandis Tierakis. Schönen guten Tag. Bundesinnenminister Dobrindt, BKA-Chef Münch und die Bundesbeauftragte Klaus haben aktuelle Zahlen zum Kindesmissbrauch in Deutschland vorgelegt. Grundlage dieses Bundeslagebildes ist die polizeiliche Kriminalstatistik für das Jahr 2025. So gab es hier bundesweit über 17.000 Fälle von Kindesmissbrauch. Das sind 1.600 mehr als noch im Jahr 2021. Vor allem bei Kinderpornografie, auch online, würden die Zahlen laut Dobrindt massiv steigen. Deswegen sei das Gesetz zur Speicherung von IP-Adressen künftig bei der Suche nach Tätern wichtig.
9: Bei Meldungen, die wir in der Regel ja aus den USA von NCMEC bekommen, kriegen wir IP-Adressen mitgeliefert. Die IP-Adressenspeicherung macht es jetzt auch möglich, dann Tätern entsprechend auf die Spur zu kommen. Wir gehen davon aus, dass wir nach der Sommerpause im Herbst dort auch dann die zweite, dritte Lesung haben und dieses Gesetz abschließend entscheiden.
8: Auch Jugendpornografie mit Hilfe von künstlicher Intelligenz werde laut BKA-Chef Holger Münch für die Ermittler zu einer immer größeren Herausforderung. Der neue rheinland-pfälzische Bauminister Teuber will, dass das Land eine aktivere Rolle in der Wohnungspolitik spielt. Er sagte in Mainz, Wohnen sei ein Megathema und deshalb müsse jeder Baustein geprüft werden. Zwar habe das Land im letzten Jahr über 3000 Wohneinheiten gefördert und damit so viele wie noch nie, aber es gebe noch große Herausforderungen. Er denke da zum Beispiel an den Aufbau einer Landeswohnungsbaugesellschaft, so der SPD-Politiker. Im Konflikt zwischen den USA und dem Iran haben mehrere Vermittlerländer eine 10-tägige Feuerpause vorgeschlagen. Das berichten US-Medien. Die gegenseitigen Angriffe dauern allerdings an. An den Börsen sorgt die neue Hoffnung auf ein zumindest vorläufiges Ende der Kämpfe für leichte Entspannung. Der Ölpreis hat sich stabilisiert. Die Spritpreise in Deutschland bleiben aber hoch. Seit dem Wochenende liegen die Werte bei deutlich über 2 Euro pro Liter. Deutschlands Natur- und Freibäder sind gut im Land verteilt. Das zeigt der aktuelle Deutschlandatlas. Im bundesweiten Schnitt dauert es mit dem Auto nur 10 Minuten, um ins Wasser abzutauchen. Insgesamt gibt es nach Angaben der Deutschen Gesellschaft für das Badewesen hierzulande knapp 600 Naturbäder und gut 2800 Freibäder. Stichwort Schwimmbad. Besucher müssen hier wieder tiefer in die Badehose greifen. Im Juni war der Besuch 3,6% teurer als ein Jahr davor.
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5: Auch fast 2 Monate nach dem tragischen Badeunfall im Villasenweiher in Ludwigshafen laufen die Ermittlungen. Badegäste hatten den 4-jährigen Jungen damals leblos im Nichtschwimmerbecken entdeckt. Derzeit befragt die Staatsanwaltschaft Frankenthal Zeugen, ob möglicherweise die Aufsichtspflicht verletzt wurde. Dann würde man bei einem möglichen Urteil von fahrlässiger Tötung sprechen. Lea Wegerle, Ludwigshafen.
8: Und die gute Nachricht kommt aus Mainz. Auf der Finther Landstraße haben Autofahrer seit heute wieder freie Fahrt. Die Mainzer Netze sind mit ihren Leitungsarbeiten früher fertig als geplant und heben die Vollsperrung auf. Ganz geschafft ist es aber noch nicht. Kommende Woche sorgen Arbeiten an einem Regenrückhaltebecken noch einmal für Behinderungen. Das waren die RPA1 Nachrichten um 12 Uhr. Mehr Themen aus der Region gibt's wieder um 12:30.
1: Aktueller Blitzer nach wie vor in Konz in der Wiltinger Straße. Staus und Behinderungen haben wir auch einiges. Auf der A5 Karlsruhe-Heidelberg zwischen Gronau und Waldorf-Wiesloch 6 Kilometer Stau. Die rechte Spur ist da dicht. Aktuell eine Viertelstunde längere Fahrzeit. A6 Mannheim-Rheilbronn zwischen Kreuz Mannheim und Schwetzingen-Hockenheim 6 Kilometer stockend. A48 Koblenz Richtung Dernbach zwischen Koblenz-Nord und Bendorfer Brücke 2 Kilometer Stau. A61 Richtung Koblenz zwischen Dreieckbad Neuner Ahrweiler und Niederzissen, da steht ein kaputtes Auto. 5 Kilometer Stau. Hier kann es eine knappe Stunde länger dauern. Auf der A61 Ludwigshafen-Speyer zwischen Kreuz-Mutterstadt und Rastplatz Birkenschlag 3 Kilometer Stau. A65 Schwegenheim-Karlsruhe zwischen Landau-Nord und Landau-Zentrum 2 Kilometer Stau. Dann haben wir die A656 Mannheim-Heidelberg zwischen Mannheim-Seckenheim und B37 2 Kilometer. Und falls ihr noch was gesehen habt, ihr erreicht mich unter der 0800 die 8 dreimal die 62. Gute Fahrt.
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1: Und da begrüße ich unseren Infochef Jens Baumgart.
10: Hallo am Dienstag. Kein Alkohol mehr auf Bahnhöfen. Wir haben heute Vormittag ja schon drüber diskutiert. Und die Frage ist, wie sinnvoll ist das denn, wenn im Zug weiter Alkohol getrunken werden darf? Die Gewerkschaft der Polizei hat da eine ziemlich klare Meinung. Unser Thema um 10 nach 12.

0: Saying Good Love, euch einen schönen Dienstag bei APA 1. Hier sind die Top-Themen am Mittag mit Jens Baumgart. Ja, wie sicher fühlt ihr euch an Bahnhöfen in und um Rheinland-Pfalz? Immer mehr Zwischenfälle, immer mehr Angriffe. Jetzt greift die Bahn durch. Sie will ein Alkoholverbot auf Bahnhöfen durchsetzen. Wir haben heute Vormittag schon drüber diskutiert. APA 1-Reporter Noah Theiss. Bringt das denn mehr Sicherheit?
1: Ja, das ist zumindest die Idee. Und auch die Gewerkschaft der Polizei findet die Entscheidung der Bahn prinzipiell richtig.
2: Wir haben die Gewaltspirale an Qualität. Also es wird immer härter, die Körperverletzung, teilweise auch mit Messerangriffen. Demzufolge ist natürlich richtig, eine Forderung zu ziehen, wo berauschende Mittel eine Rolle spielen. Und eben Alkohol ist ein berauschendes Mittel.
1: Sagt Alexander Preuß, der stellvertretende GdP-Bundesvorsitzende bei NTV. Was ist konkret geplant? An allen 5.400 Bahnhöfen in Deutschland ist es in Zukunft verboten, Bier, Wein, Schnaps oder anderen Alkohol zu trinken. Dieses Verbot soll bis Mitte Oktober umgesetzt werden. Die Hausordnungen sollen dann entsprechend angepasst werden.
0: Jetzt frage ich mich, was ist mit Alkohol im Zug oder in der Bahnhofsgaststätte? Wenn man da weiter saufen darf, was nützt das dann?
1: Ja, genau das ist der Knackpunkt. Die Bahn verkauft ja sogar selbst Bier und Wein im Bordbistro oder in der ersten Klasse. Und das sieht auch die Polizei kritisch.
2: Denn da muss dieses Alkoholverbot natürlich konsequent umgesetzt werden. Es macht keinen Sinn, an den Bahnhöfen ein Alkoholverbot umzusetzen und dann aber in der Bahn selbst Alkohol konsumieren zu dürfen.
1: Der Fahrgastverband Pro Bahn erwartet trotzdem, dass sich, ich zitiere, das subjektive Sicherheitsgefühl der Fahrgäste verbessern wird.
0: Die Deutsche Bahn greift durch, kein Alkohol mehr an Bahnhöfen. Hier ist APA 1 mit den Top-Themen.

0: Schönen Dienstag euch, hier ist RPA1, hier sind die Top-Themen am Mittag. Wer sich künftig für eine Wärmepumpe entscheidet, bekommt sehr wahrscheinlich weniger Zuschüsse. Ab heute gelten nämlich neue Förderregeln. RPA1-Reporterin Sophia Fürst, was hat sich denn da geändert?
1: Die Bundesregierung sagt, sie will das Geld sozial ausgewogener verteilen. Wer wenig verdient und sich den klimafreundlichen Heizungstausch nicht leisten kann, soll mehr bekommen als Gutverdiener. Das Ganze kommt für viele ziemlich plötzlich, auch für die Handwerker in Rheinland-Pfalz.
2: Jetzt erleben halt die Eigentümer, dass eine neue Phase der Unsicherheit kommt. Es sind geänderte Konditionen und das bringt für die Handwerksbetriebe einen doch enormen Beratungsbedarf mit sich. Das kostet Zeit und verunsichert zusätzlich Verbraucher.
1: Sagt der Hauptgeschäftsführer der Koblenzer Handwerkskammer, Ralf Hellrich.
0: Nochmal ganz kurz, Sophia, wie genau sehen denn diese neuen Förderregeln aus?
1: Ja, die sind ziemlich kompliziert. Die maximal förderfähigen Kosten sind gesunken von 30.000 Euro auf jetzt 28.000 Euro. Und diese Summe sinkt in den nächsten Jahren weiter. Der Staat übernimmt weiterhin mindestens 30% und da kommt dann zum Beispiel je nach Einkommen nochmal Geld obendrauf. Unterm Strich gibt's für ganz viele Bürgerinnen und Bürger weniger. Die Entscheidung an sich kann Ralf Hellrich verstehen.
2: Wir müssen die Zähne zusammenbeißen. Wir haben ein tatsächliches Ausgabenproblem in diesem Land. Und da muss was passieren. Und insofern stehen wir auch zu Maßnahmen, die gemacht werden. Hier wäre vielleicht die eine oder andere Rückfrage auch nicht schlecht gewesen, um dieses Paket sozusagen neu zu schnüren.
0: Ab heute gelten neue Förderrichtlinien für den Heizungstausch. Wer Hilfe braucht beim Rechnen, die Verbraucherzentrale Rheinland-Pfalz hilft weiter oder eben der Handwerker vor Ort.

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11: Schönen Dienstag, jetzt ist es 12:30. Ich bin Kunze hier bei RPA 1 und wie immer um 12:30 bekommt ihr bei uns alle Infos aus eurer Region.
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13: Mit Lea Wegerle, guten Tag. Weiterhin Rätselraten in Trier. Dort laufen die Ermittlungen auf Hochtouren, nachdem eine 29-jährige Vermisste tot in ihrer Wohnung aufgefunden wurde. Die Frau hatte laut Polizei Verletzungen, die auf ein Tötungsdelikt hindeuten. Die Beamten bitten Zeugen, die zwischen Freitagnachmittag und Sonntagmittag in der Nordallee etwas Verdächtiges beobachtet haben, sich zu melden. Rheinland-Pfalz hat im vergangenen Jahr rund 120 Millionen Euro durch Verkehrsbußgelder eingenommen und Ludwigshafen hat einen großen Beitrag dazu geleistet. RPR1-Reporterin Sabine Koppers.
14: An der Strecke entlang der BASF bei Ludwigshafen-Oppau waren an nur 35 Kontrolltagen über 9000 Autofahrer zu schnell unterwegs. Das Tempo war hier wegen Schäden von 100 auf 50 reduziert worden. Mehr als 600 Autofahrer müssen wahrscheinlich sogar ihren Lappen abgeben. Laut Bußgeldstelle zeigt der Fall, wie häufig Tempolimits ignoriert werden und wie sehr das die städtischen Kassen füllt. Auch Ludwigshafen hat mit Bußgeldern im letzten Jahr Millionen für den Haushalt eingenommen.
13: Und eine gute Nachricht für ganz Rheinland-Pfalz. Junge Menschen können sich ab sofort für den Jugendengagement-Wettbewerb anmelden. Gefördert werden selbstentwickelte Projekte von Teams bis 27 Jahren mit jeweils 500 Euro. Die Ideen sollen innerhalb eines Jahres umgesetzt werden und nachhaltig wirken. Bewerbungsschluss ist der 23. Oktober. Die Preisverleihung folgt dann im Januar.
15: 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Der Blick auf die Straßen. Ein Blitzer steht heute Mittag in Koblenz, Ehrenbreitstein in der Steilsgasse und ein Blitzer auf der A65 Landau-Karlsruhe bei Kandel. Die Staus A5 Karlsruhe Richtung Heidelberg zwischen Kronau und Waldorf-Wiesloch 6 Kilometer dauert eine Viertelstunde länger. Weiter mit der A6 Mannheim Richtung Heilbronn zwischen Dreikockenheim und Kreuz-Waldorf 4 Kilometer Stop and Go plus 10 Minuten. A48 Koblenz Richtung Dernbach zwischen Koblenz-Nord und der Bendorfer Brücke 2 Kilometer Stau, auch hier plus 10 Minuten. Und die letzte Meldung A61 Richtung Koblenz zwischen Dreikbad 9a und Niederzissen. Achtung, kaputtes Auto, 5 Kilometer Stau, hier dauert es 40 Minuten länger. Das war's, wenn ihr noch was gesehen habt, Stau, Blitzer, Unfall, ihr könnt uns anrufen oder eine WhatsApp schicken direkt ins Studio 0800 8 und 3 mal die 62. Kommt gut und sicher ans Ziel.
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15: Mit den Top-Themen am Mittag mit Jens Baumgart. Hallo.
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0: Das war eine Nummer damals, 1999. Ricky Martin, hier ist RPA 1. Hier sind die Top-Themen am Mittag. Wer mit Rollstuhl, Kinderwagen oder Rollator unterwegs ist, der kennt das wahrscheinlich. In den Bus reinkommen, das kann echt zum Problem werden. Der ADAC hat jetzt bundesweit getestet, wie barrierefrei sind unsere Bus- und Straßenbahnhaltestellen. In Rheinland-Pfalz wurde allerdings nur die Landeshauptstadt Mainz untersucht. Darüber haben wir mit ADAC-Mittelrhein-Sprecher Mirko Hillmann gesprochen. Herr Hillmann, was kam da denn raus?
1: Unser Test hat gezeigt, Mainz hat gerade bei der Barrierefreiheit durchaus Fortschritte gemacht. Im Bundesvergleich ist Mainz eine der wenigen Städte, bei denen alle getesteten Haltesteige mit einem Infotaster mit akustischen Informationen ausgestattet waren. Allerdings besteht beim Zugang zu den Haltestellen und auch beim Einstieg in die Busse noch deutlicher Verbesserungsbedarf.
0: Was ist denn so ganz allgemein das größte Problem?
1: Die größte Hürde ist ganz klar der Einstieg in den Bus. Wenn der Abstand zwischen Bordstein und Fahrzeug zu groß ist, können viele Rollstuhlfahrende nicht selbstständig einsteigen. Und genau das haben wir auch in Mainz mehrfach festgestellt.
0: Schauen wir noch auf ein bisschen anderes Thema. Wie ist die Lage für Menschen, die blind sind?
1: Für blinde Menschen beginnt das Problem oft schon vor der Haltestelle. Häufig fehlen sogenannte Auffindestreifen, die mit dem Blindenstock den Weg weisen. Dadurch wird es oftmals ja wirklich unnötig schwer, die Haltestelle überhaupt sicher zu finden.
0: Zum Schluss, Herr Hillmann, wenn wir das alles hören, was fordert der ADAC, was wünschen Sie sich?
1: Barrierefreiheit darf kein Luxus sein, sondern Barrierefreiheit ist die Voraussetzung dafür, dass alle Menschen selbstständig mobil sein können. Deshalb müssen Kommunen und Verkehrsbetriebe den barrierefreien Umbau der Haltestellen deutlich schneller vorantreiben. Wir wünschen uns, dass Barrierefreiheit bei Umbauten konsequent mitgedacht wird. Das betrifft sowohl die Leitstreifen, sichere Querung, aber auch ausreichend breite Haltestellen und vor allem Busse, die möglichst nah an den Bordstein heranfahren.
0: Mirko Hillmann vom ADAC Mittelrhein. Vielen Dank.

0: 2007. Im Kino haben Hasen keine Ohren mehr.
1: Der hat ja gar keine Ohren.
2: Sieht trotzdem schön aus.
1: Wenn er keine Ohren hat, ist es kein Hase.
2: Der hat aber auch keine Ohren.
1: Ja, aber das ist kein Ohrhase.
0: Und jeder, der gerade Herzschmerz hat, hört diesen einen Song. One Republic, Apologize. Ein Song deines Lebens bei RPA 1. 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

0: Schönen Dienstag, 11:11. So, einmal noch, ein letztes Mal noch.
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0: Ja, Spaniens Fußballweltmeister sind gestern Abend mit einer Riesenparty in ihrer Heimat empfangen worden. Bei einer Parade durch die Straßen von Madrid feierten die Spieler mit ihren Fans. Auch der spanische König hat nochmal gratuliert. RPA 1-Reporterin Julia Macher war für uns in Madrid dabei. Julia, das war wirklich weltmeisterlich, ne?
2: Na, das war schon ein unglaubliches Fest in Madrid gestern. 2 Millionen Menschen, die eigentlich unentwegt gejubelt, gesungen und getanzt haben. Und ein Team, das trotz des strapaziösen Spiels und des langen Flugs bis nach Mitternacht alles geliefert hat, was Fans lieben. Es gab eine bewegende Lobeshymne von Kapitän Rodri an den immer wieder mal geschmähten Torschützen Ferran Torres. Ein sehr amüsantes Schlagzeug-Intermezzo von Linksaußenverteidiger Marco Correa. Und mitreißende Tänzchen von eigentlich jedem Spieler.
0: Julia, nimm uns noch mal ganz kurz mit in die Gefühlslage. Was bedeutet dieser Titel für Spanien? Ist das auch so ein bisschen ein Stimmungsbooster für den Alltag?
2: Egal ob Presse oder König Felipe, bei ihren Lobreden auf Spaniens Nationalelf haben eigentlich alle immer wieder den Teamgeist der Roja betont und das Kollektiv gefeiert. Und es gilt auch umgekehrt. Die Begeisterung für die frisch gebackenen Weltmeister eint das sonst ja ziemlich zerstrittene Land. Man ist stolz auf das junge Team, auch und besonders auf den gerade mal 19-jährigen Lamine Yamal. In sehr bescheidenen Verhältnissen aufgewachsen ist er wirklich für viele Jugendliche mit Migrationshintergrund ein absolutes Vorbild. Und ganz besonders gefreut haben sich natürlich auch die Bars und Restaurants, die ein Drittel mehr Umsätze erwirtschaftet haben in den letzten Tagen.
0: Ja, da hätten unsere Kneipen in Rheinland-Pfalz auch gerne was von abgehabt beim Public Viewing. Aber die deutsche Mannschaft hatte was dagegen. Dankeschön, Julia Macher. Grüße nach Madrid.

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2: Ein Song aus unserem Leben ist der da. Cher hat damit Maßstäbe gesetzt. Und Teddy Swims hat diesen Hit von heute, Mr. Know-It-All. Spielen wir euch gleich nach 13 Uhr der beste Musikmix für Rheinland-Pfalz.
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1: Das RPA1 Rheinland-Pfalz-Wetter bringt uns einen freundlichen Sommertag. Heute mit viel Sonnenschein und kaum Wolken. Wir kriegen so bis 26 Grad heute. Aktuell in Eisenberg im Donnersbergkreis 23 Grad. In Rennerod im Westerwald sind es 20 und in Kirn an der Nahe 23. Der RPA1 Wettertrend. Morgen ist es dann im Norden eher stark bewölkt, aber der Rest vom Land kriegt kaum Wolken und es bleibt auch trocken bei bis zu 27 Grad.
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3: Das sind die Themen um 13 Uhr. Kindesmissbrauch nimmt zu, auch durch KI. Und Raser sorgen in Rheinland-Pfalz für Millioneneinnahmen.
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3: Ich bin Yandis Tierakis. Schönen guten Tag. Bundesinnenminister Dobrindt, BKA-Chef Münch und die Bundesbeauftragte Klaus haben aktuelle Zahlen zum Kindesmissbrauch in Deutschland vorgelegt. Grundlage dieses Bundeslagebildes ist die polizeiliche Kriminalstatistik für das Jahr 2025. So gab es hier bundesweit über 17.000 Fälle von Kindesmissbrauch. Das sind 1.600 mehr als noch im Jahr 2021. Vor allem bei Kinderpornografie, auch online, würden die Zahlen laut Dobrindt massiv steigen. Deswegen sei das Gesetz zur Speicherung von IP-Adressen künftig bei der Suche nach Tätern wichtig.
4: Bei Meldungen, die wir in der Regel ja aus den USA von NCMEC bekommen, kriegen wir IP-Adressen mitgeliefert. Die IP-Adressenspeicherung macht es jetzt auch möglich, dann Tätern entsprechend auf die Spur zu kommen. Wir gehen davon aus, dass wir nach der Sommerpause im Herbst dort auch dann die zweite, dritte Lesung haben und dieses Gesetz abschließend entscheiden.
3: Auch Jugendpornografie mit Hilfe von künstlicher Intelligenz werde laut BKA-Chef Holger Münch für die Ermittler zu einer immer größeren Herausforderung. Knöllchen lassen in Rheinland-Pfalz die Kassen klingeln. Wie das Innenministerium mitgeteilt hat, hat das Land im letzten Jahr rund 120 Millionen durch Bußgelder im Verkehr eingenommen. Besonders viele Temposünder wurden auf einer Strecke bei Ludwigshafen erwischt, wo wegen Straßenschäden zeitweise nur Tempo 50 statt 100 erlaubt war. Die Städte Koblenz, Trier, Mainz, Kaiserslautern und Ludwigshafen kassierten zusammen rund 12,6 Millionen Euro. Allein in Mainz waren es 4 Millionen Euro. Das Interesse an der Computerspielmesse Gamescom ist so groß wie noch nie. Das hat der Veranstalter mitgeteilt. Zum ersten Mal überhaupt sei man ausgebucht. Aussteller könnten für dieses Jahr keinen Messestand mehr erhalten. Die Gamescom ist die weltgrößte Messe für Computer- und Videospiele.
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5: In Pirmasens gilt weiter Picknick ja, Grillen nein. Wegen der Trockenheit kontrollieren Ordnungsamt und Polizei vor allem am Eisweiher. 10 Verstöße gab es dort schon. An manchen Feuerstellen glühte es sogar noch am Morgen. Das Verbot betrifft auch Gasgrills, Shishas, Kerzen und Feuerwerk. Thomas Stüber, Pirmasens.
3: Und die gute Nachricht kommt vom Mittelrhein. Die Extremschwimmerin Nathalie Pohl startet im August eine Charity-Schwimm-Challenge von Frankfurt nach Köln. In mehreren Etappen will sie mehr als 200 Kilometer durch Main und Rhein schwimmen. Mit der Aktion will Pohl darauf aufmerksam machen, dass viele Kinder in Deutschland nicht mehr richtig sicher schwimmen können. Die gesammelten Spenden sollen Schwimmprojekte und die Schwimmausbildung für Kids unterstützen. Das waren die RPA1-Nachrichten um 13 Uhr. Mehr Themen aus der Region gibt's wieder um 9:30.
1: Der aktuellste Blitzer steht in Koblenz-Ehrenbreitstein in der Steilsgasse. Staus und Behinderungen. Wir haben aktuell die A5 Karlsruhe-Heidelberg zwischen Gronau und Waldorf-Wiesloch. Da sind 6 Kilometer Stau. Ihr braucht circa 20 Minuten länger. A5 Darmstadt-Karlsruhe zwischen Kreuz-Heidelberg und Kreuz-Waldorf. Ein kaputtes Auto. Hier stockt's auf 7 Kilometer. Auf der A6 Mannheim-Heilbronn zwischen Dreieck-Hockenheim und Kreuz-Waldorf 5 Kilometer Stau. Das heißt eine Viertelstunde plus. 20 Minuten plus auf der A48 Koblenz-Dernbach zwischen Koblenz-Nord und Bendorfer Brücke mit einem 2 Kilometer Stau. A61 Ludwigshafen-Koblenz zwischen Dreieck-Bad Neuenahr-Ahrweiler und Niederzissen. Da haben wir 5 Kilometer Stau. Das sind hier 40 Minuten längere Fahrzeit. A656 Mannheim-Heidelberg zwischen Mannheim-Seckenheim und Kreuz-Heidelberg 2 Kilometer. Und wenn ihr noch was gesehen habt, erreicht ihr mich unter der 0800 die 8 dreimal die 62. Gute Fahrt.
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0: Ja, und ich höre bei Irene aus Tür im Kreis Main-Koblenz. Ist schon richtig was los? Da höre ich schon eine Kinderstimme.
2: Ja.
0: Wie viele Kinder hast du denn, Irene?
2: 3.
0: Haben die alle Ferien oder sind auch noch welche im Kindergartenalter?
2: Die Kleine kommt jetzt im November in den Kindergarten, wie man hört. Und die anderen zwei sind in den Ferien, ja.
0: Oh, und wie kannst du das organisieren mit den Ferien? Bist du komplett zu Hause oder musst du auch arbeiten?
2: Wir sind leider selbstständig. Und selbst und ständig, also arbeite ich von zu Hause, so wie es passt, mal nachts, mal früh morgens, mal zwischendurch.
0: Aber morgen könntest du mal kurz frei nehmen, oder?
2: Für die Kinder machen wir das. Das kriegen wir hin.
0: Super. Dann haben wir doch alles geklärt. Dann sehen wir uns morgen ganz klar im Dinosaurierpark in der Teufelsschlucht in der Eifel. Und ihr werdet einen super schönen Tag haben.
2: Oh, das ist aber richtig cool.
0: Dann sag deinen Kindern lieben Gruß und frohes Packen. Ausgeschlafen sehen wir uns dann morgen früh.
2: Ja, super.
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13: Halb zwei ist es jetzt und immer um halb gibt's bei uns alle Infos aus eurer Region.
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14: Mit Denise Proschek, hallo. Nach dem tödlichen Messerangriff in Trier hat Bundesinnenminister Alexander Dobrindt seinen Kurs bekräftigt, weiterhin Straftäter nach Afghanistan abzuschieben. Er sagte, die Gesellschaft habe ein Recht darauf, dass solche Täter das Land verlassen. Auslöser ist der Fall eines 22-jährigen Studenten, der vergangenen Mittwoch aus unbekannten Gründen in der Nähe der Uni erstochen wurde. Tatverdächtig ist ein ebenfalls 22-jähriger Afghane. Auch in Rheinland-Pfalz wird heute an Menschen erinnert, die an den Folgen ihres Drogenkonsums gestorben sind. Unter anderem in Mainz, Ludwigshafen und Wittlich finden Gedenkveranstaltungen mit Gottesdiensten, stillen Aktionen und Informationsangeboten statt. Dabei soll an die Schicksale der Verstorbenen erinnert und zugleich auf die Bedeutung von Prävention, Beratung und Unterstützung für Betroffene und Angehörige aufmerksam gemacht werden. Die Extremschwimmerin Nathalie Pohl startet im August eine Charity-Schwimm-Challenge von Frankfurt nach Köln. In mehreren Etappen will sie dabei mehr als 200 Kilometer durch Main und Rhein quer durch Rheinland-Pfalz zurücklegen. RPR1-Reporter Dirk Köster.
15: Mit der Aktion möchte Pohl darauf aufmerksam machen, dass viele Kinder in Deutschland nicht mehr richtig schwimmen können. Die gesammelten Spenden sollen Schwimmprojekte und Schwimmausbildung für Kids unterstützen, besonders dort, wo Familien keinen einfachen Zugang zu Schwimmkursen haben. Pohl sagt, Schwimmen ist weit mehr als nur ein Sport und jedes Kind habe es verdient, sich im Wasser sicher zu fühlen.
13: 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Der aktuellste Blitzer steht in Koblenz-Ehrenbreitstein in der Steilsgasse. Staus und Behinderungen auf der A3 Frankfurt-Köln zwischen Rastplatz Logebachtal und Kreuzbonn-Siegburg. Eine ungesicherte Unfallstelle. Da sind noch Personen auf der Fahrbahn. Bitte aufpassen. A5 Karlsruhe-Heidelberg zwischen Gronau und Waldorf-Wiesloch 7 Kilometer Stau. Hier kann's so 20 Minuten länger dauern. Eine Viertelstunde mehr braucht er auf der A5 Darmstadt-Karlsruhe zwischen Kreuz Heidelberg und Kreuz Waldorf. Hier stockt es auf 10 Kilometer. A6 Mannheim-Heilbronn zwischen Dreieckhockenheim und Kreuz Waldorf 3 Kilometer. A48 Koblenz-Dernbach zwischen Koblenz-Nord und Bendorfer Brücke 2 Kilometer, 20 Minuten plus. A61 Köln-Koblenz zwischen Ahrtalbrücke und Niederzissen 2 Kilometer Stau. A65 Karlsruhe-Landau zwischen Insheim und Landau-Zentrum auch 2 Kilometer. und die Landstraße im Kreis Alzey-Worms zwischen A61 Bornheim in beiden Richtungen ist die Strecke da gesperrt. Bitte weiträumig umfahren, es hat da einen Unfall gegeben. Euch allen eine gute und sichere Fahrt.
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Krista Sorandi, Good Old Days. 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

0: merke schon, wir haben hier Redebedarf bei RPA1. Rainer aus Ludwigshafen.
1: Zum Thema Alkoholverkaufsverbot am Bahnhöfen, das finde ich vollkommen richtig. Trotzdem, ich selber auch gerne ein Schäulchen trinke, aber die Leute versauen sich immer wieder selbst.
0: Ja, aber Rainer, es ist kein Alkoholverkaufsverbot. Das gilt ja weiter, diese Ausschanklizenz. Es geht nur darum, dass man am Bahnsteig eben keinen Alkohol mehr konsumieren darf. Also du darfst zum Beispiel eine Flasche Schnaps im Rucksack haben, aber die muss zu sein. Ja, Andi aus Neuwied, was sagst du?
2: Also Hauptsache, es wird mal ein Anfang gemacht. Denn, was wir jeder wissen, Alkohol enthemmt und lässt auch für vielen Blödsinn die Wurzel da sein. Ja, mal schnell ins Gleisbett springen oder mal schnell irgendwo quer über die Schienen laufen. Alles schon gegeben.
0: Also gut, ich glaube, dass die Leute, die da trotzdem Alkohol konsumieren und andere ins Gleisbett schubsen, dass die sich auch nicht davon abhalten lassen, wenn sie jetzt keinen Alkohol da konsumieren dürfen am Bahnsteig oder im Bahnhof. Also ich halte das eigentlich für Blödsinn persönlich. Also immer mehr Verbote, weiß nicht. Also vielleicht müsste man eher mal gucken, dass man die Täter oder die einfach da aus der Reihe tanzen, dass man mal guckt, dass man die entsprechend auch abschreckt. Aber gut, was sagt ihr dazu? Eure Meinung? 0800, die 8, dreimal die 62, Alkoholverbot am Bahnhof, ja, ist das okay? Oder sagt ihr, das bringt eh nichts? Eure Meinung? Auch gerne per WhatsApp-Sprachnachrichten.

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5: Ein Song aus unserem Leben. Und für alle Tänzer, ein Jive. Michael Zambello mit Maniac und die WM-Hymne von Shakira, Dai Dai. Auch die mit diesem Hit von heute gehört zum besten Musikmix für Rheinland-Pfalz. Gleich nach 14 Uhr.
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5: Das RPA 1 Rheinland-Pfalz-Wetter bleibt vorwiegend in Rheinland-Pfalz schön, außer so im Norden, da kann es ein paar Wolken geben. Bis zu 26 Grad haben wir in Hasloch im Kreis Bad Dürkheim aktuell 24 Grad gemessen. Bad Marienberg im Westerwald meldet 21 und Ida Oberstein an der Nahe 22. Der RPA 1 Wettertrend. Morgen dann so, ja, wechselnd bewölkt.

0: aber es bleibt größtenteils trocken bei bis zu 27 Grad.
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2: Das sind die Themen um 14 Uhr. Alkohol an deutschen Bahnhöfen, bald tabu. Und mehr als 700 Fälle sexueller Gewalt gegen Kinder in Rheinland-Pfalz.
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2: Ich bin Yannis Tirakis. Schönen guten Tag. Die Deutsche Bahn will Alkohol auf allen Bahnhöfen in Deutschland verbieten. Das hat der Konzern angekündigt. Zweifel kommen allerdings von der Polizeigewerkschaft. Bei der aktuellen Personallage könne das Verbot nicht konsequent umgesetzt werden, so der GdP-Vorsitzende Alexander Peutz. Ab Herbst soll Alkohol auf allen Bahnhöfen verboten sein, sagt Bahnsprecherin Anja Bröker.
3: Ein Bahnhof, wo hunderttausende Menschen tagtäglich zusammenkommen, an vollen Bahnsteigen, da wollen wir den Riegel vorschieben, dass dort nicht mehr Alkohol getrunken werden darf. Auch wenn es zum Beispiel zu Bundesligaspielen kommt, wenn viele Fans unterwegs sind, da ist das Trinken auf Bahnhöfen nicht mehr erlaubt und wir hoffen uns davon weniger Gewalt.
2: In Rheinland-Pfalz hat die Polizei im vergangenen Jahr 751 Fälle sexueller Gewalt gegen Kinder registriert. Bundesweit waren es mehr als 17.000 Fälle und damit erneut mehr als im Jahr davor. Das zeigen Zahlen des Bundeskriminalamts. In mehr als der Hälfte der Fälle kannten sich Opfer und Tatverdächtige bereits. Betroffen sind deutlich häufiger Mädchen. Die Behörden gehen zudem von einer hohen Dunkelziffer aus. Immer mehr Strom in Deutschland kommt von Windenergieanlagen auf See. Im ersten Halbjahr waren es über 10 Gigawatt, so viel wie noch nie. Das hat der Bundesverband Windenergie Offshore mitgeteilt. Auf Nord- und Ostsee waren über 1.764 Anlagen in Betrieb.
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4: Das war mal ein ungewöhnlicher Einsatz für die Polizei in Mainz. Eine Frau im Meerjungfrauenkostüm war gestern Abend im Rhein schwimmen. Ein Mann, der in einem Zug vorbeifuhr, hatte sie gesehen und den Notruf gewählt. Die Polizei konnte die Frau dann davon überzeugen, wieder aus dem Wasser rauszukommen. Wieso sie sich als Meerjungfrau verkleidet hatte, bleibt unklar. Noah Theis, Mainz.
2: Und die gute Nachricht kommt aus der Pfalz. Das Diakonische Werk hat hier im vergangenen Jahr 451.000 Euro für die Katastrophenhilfe gesammelt. Etwas mehr als im Jahr zuvor. Das Geld floss unter anderem in Hilfsprojekte nach Erdbeben sowie in die Ukraine und den Sudan. Bundesweit kamen knapp 30 Millionen Euro Spenden zusammen. Das waren die RPA 1 Nachrichten um 14 Uhr. Mehr Themen aus der Region gibt's wieder um halb.
0: Wir schauen auf die Straßen. Ich habe immer noch den aktuellsten Blitzer. Der ist auf der A65 Landau-Karlsruhe bei Kandel. Staus und Behinderungen auf der A3 Frankfurt-Köln zwischen Rastplatz-Logobachtal und Kreuzborn-Siegburg ist eine ungesicherte Unfallstelle. 2 Kilometer Stau. A5 Karlsruhe-Heidelberg zwischen Groda und Waldorf-Wiesloch 7 Kilometer Stau, das heißt 20 Minuten plus. A6 Mannheim-Heilbronn zwischen Viernheimer Kreuz und Schwetzingen-Hockenheim kaputter PKW, die linke Spur ist blockiert, 9 Kilometer stockend. Plant eine halbe Stunde mehr ein auf der A48-Dreieck Vulkaneifel Richtung Dernbach zwischen Kreuz Koblenz und Bendorfer Brücke, 4 Kilometer Stau. 2 Kilometer auf der A61 Koblenz-Ludwigshafen zwischen Raststätte Hunsrück West und Wald-Laubersheim. A65 Karlsruhe-Landau zwischen Insheim und Landau-Zentrum, 3 Kilometer Stau. Und das war's auch schon. Habt ihr noch was gesehen, dann meldet euch unter der 0800 die 8, dreimal die 62, auch per WhatsApp-Sprachnachricht. Gute Fahrt.
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0: Heute dreht sich hier alles um Winnweiler im Donnersbergkreis. Das ist heute der Nabel der Welt, denn deine Stunde für Rheinland-Pfalz kommt heute aus Winnweiler. Ihr bestimmt die Musik von 17 bis 18 Uhr. Jetzt noch mitmachen über die RPR 1 App. Wir schalten gleich zu unserem Reporter. Hier erstmal Shakira. Hier

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1: Und die ist heute in Winnweiler im Donnersbergkreis. Unser Reporter Marcel Hemmer ist vor Ort, macht die Innenstadt unsicher. Das Eingangstor zum Donnersberg macht hier seinen Namen, oder?
2: Ja, hier am Schlossplatz ist es wirklich schön, wenn man einmal so um die Ecke schaut, schaut man in so eine Gasse rein, auch das ein oder andere bisschen ältere Gebäude und so ein Schnurrbart guckt einem da entgegen von der Schnorres-Brauerei, der Schnorres-Kneipe hier. Ja, und natürlich in Winnweiler ist auch ganz klar, sind wir natürlich auch auf den Spuren Mark Forsters unterwegs und da haben wir uns eine richtige Expertin geholt, nämlich die Irmgard. Ihre Kosmetikerin war tatsächlich die Mama von Mark Forster. Wie war er denn so als Kind?
3: Der war schon immer so wie er eigentlich jetzt ist. Frei, ohne Barrieren. Ne? Hat er drauf losgespült und immer gelacht und war immer froh. In der Oben haben sie als geübt, zu dritt haben sie in der Wohnung von der Mama haben sie dann gespielt. Und dann ist es immer mehr geworden. Und er hat auch hier schon einen Auftritt gehabt auf der Bühne. Er kommt öfter mal, er ist so heimatgebunden.
2: Das heißt, er ist auch eigentlich immer noch so bodenständig, wie er rüberkommt auch?
3: Genau, er kommt hierher und erzählt mit der Jugend und trinkt auch vorne eine Tasse Kaffee mit uns. Hat er immer so 2, 3 dabei, die ihn dann vielleicht sicherheitshalber begleiten oder was, ich weiß ja nicht. Aber er ist immer noch der Mark Forster.
2: Schön, dann schaue ich später auf jeden Fall auch mal noch bei dem Eiskaffee vorbei. Das lohnt sich, ne?
1: Ja, also Stars werden nicht nur in den großen Metropolen gemacht, sondern auch hier bei uns in Rheinland-Pfalz. Und vielleicht hören wir ja um 17 Uhr Mark Forster bei uns im Programm, weil ihr bestimmt ja, und ich bin mir ganz sicher, dass, wenn man aus Winnweiler kommt, das auf jeden Fall auf die Playlist muss. Also, Winnweiler, schickt uns eure Musikwünsche per Sprachnachricht an die 0800 die 8, 3x die 62 oder nutzt die RPR1-App.
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0: 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Nico Santos, Optimist.
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11: Halb drei ist es jetzt. Wie immer um halb gibt's hier alle Infos aus eurer Region.
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12: Mit Denise Proschek, hallo. Nach dem tödlichen Messerangriff in Trier hat Bundesinnenminister Alexander Dobrindt seinen Kurs bekräftigt, weiterhin Straftäter nach Afghanistan abzuschieben. Er sagte, die Gesellschaft habe ein Recht darauf, dass solche Täter das Land verlassen. Auslöser ist der Fall eines 22-jährigen Studenten, der vergangenen Mittwoch aus unbekannten Gründen in der Nähe der Uni erstochen wurde. Tatverdächtig ist ein ebenfalls 22-jähriger Afghane. Auch in Rheinland-Pfalz wird heute an Menschen erinnert, die an den Folgen ihres Drogenkonsums gestorben sind. Unter anderem in Mainz, Ludwigshafen und Wittlich finden Gedenkveranstaltungen mit Gottesdiensten, stillen Aktionen und Informationsangeboten statt. Dabei soll an die Schicksale der Verstorbenen erinnert und zugleich auf die Bedeutung von Prävention, Beratung und Unterstützung für Betroffene und Angehörige aufmerksam gemacht werden. Die Extremschwimmerin Nathalie Pohl startet im August eine Charity-Schwimm-Challenge von Frankfurt nach Köln. In mehreren Etappen will sie dabei mehr als 200 Kilometer durch Main und Rhein quer durch Rheinland-Pfalz zurücklegen. RPR1-Reporter Dirk Köster.
13: Mit der Aktion möchte Pohl darauf aufmerksam machen, dass viele Kinder in Deutschland nicht mehr richtig schwimmen können. Die gesammelten Spenden sollen Schwimmprojekte und Schwimmausbildung für Kids unterstützen, besonders dort, wo Familien keinen einfachen Zugang zu Schwimmkursen haben. Pohl sagt, Schwimmen ist weit mehr als nur ein Sport und jedes Kind habe es verdient, sich im Wasser sicher zu fühlen.
11: Immer um halb die RPA1 Regionalnachrichten. In Koblenz-Ehrenbreitstein in der Steilsgasse, da steht der aktuellste Blitzer. Unfall auf der A3 Frankfurt-Köln zwischen Kreuzborn-Siegburg und Raststätte-Siegburg-Ost. Bitte aufpassen, die Unfallstelle ist noch ungesichert, da sind noch Personen auf der Fahrbahn. Fahrt da vorsichtig. 6 Kilometer Stau auf der A5 Karlsruhe-Heidelberg zwischen Gronau und Waldorf-Wiesloch. Ihr braucht eine Viertelstunde länger. A6 Mannheim-Heilbronn zwischen Dreieck-Hockenheim und Kreuz-Waldorf 4 Kilometer Stau. Dann zwischen Mannheim-Schwetzingen und Schwetzingen-Hockenheim noch mal 4 Kilometer stockend. Plant 40 Minuten mehr ein auf der A48 Dreieck Vulkaneifel Richtung Dernbach zwischen Kreuz Koblenz und Bendorfer Brücke 4 Kilometer Stau. 5 Kilometer auf der A61 Koblenz-Ludwigshafen zwischen Rheinböllen und Waldlaubersheim. A65, das ist Karlsruhe-Landau zwischen Insheim und Landau-Zentrum 2 Kilometer. Und wenn ihr noch was gesehen habt, Staublitzer-Unfall, schickt gerne WhatsApp-Sprachnachricht. Die Nummer ist die 0800, die 8, dreimal die 62. Gute Fahrt.
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Es ist 1997. Du fährst zur Arbeit und im Radio läuft zum ersten Mal der Song, den du seitdem auf jeder Party ganz zum Schluss auflegst. Robbie Williams, Angels, ein Song deines Lebens bei RPA 1.

Eine Affäre mit dem Kollegen muss es natürlich nicht gleich sein. Aber es ist doch toll, wenn man sich das erste Mal trifft oder kriegt einen neuen Kollegen und versteht sich direkt prima mit dem, sodass die Chemie stimmt. So ist es auch mit Leonie und Callum Scott passiert. Die haben sich getroffen im Studio und gleich ist dieser Song dabei entstanden. Na, das ist doch wunderbar. Falls euch jetzt noch der richtige Schwung fehlt an diesem Arbeitstag, weil alle anderen Urlaub haben und ihr alleine auf der Arbeit sitzt, habe ich die eine Frage von Nickelback bei RPA1. What are you waiting for?

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1: Mit Tom Nitsche. Der ASC Teresiano Mainz nimmt aktuell an der Wahl zum Verein des Monats teil. Bei mir ist Miriam Secker vom Marketing des Vereins. Stellen Sie den ASC doch mal kurz vor.
2: Gerne. Wir sind ein großer Basketballverein in Mainz mit großer Jugendabteilung, aber auch im Seniorenbereich recht hochklassig unterwegs. Und natürlich möchten wir sportlich erfolgreich sein, aber vor allem möchten wir Kindern und auch Jugendlichen einen Ort bieten, an dem sie sich wohlfühlen, Freundschaften schließen und gemeinsam wachsen können. Und genau diese Mischung aus Leistung und Gemeinschaft und ganz viel Herz macht unseren Verein aus.
1: Mit welchem Projekt oder Idee haben Sie sich denn beim Wettbewerb Verein des Monats beworben?
2: Wir haben uns mit unserem Projekt Well Played, Well Being beworben. Das ist eine Workshop- und Vortragsreihe und widmet sich insbesondere Themen, die sich neben dem Basketballfeld abspielen. Es basiert auf drei Säulen: Ernährung, mentale Gesundheit und für unsere Mädels Zyklus und Leistung. Unser Herz schlägt für die Nachwuchsarbeit. Ich glaube, das hört man hier schon raus. Und wir möchten Kindern und Jugendlichen die bestmöglichen Bedingungen bieten, damit sie sich sowohl sportlich, aber auch persönlich weiterentwickeln können.
1: Wie würden Sie denn den möglichen Gewinn von 5.000 Euro einsetzen?
2: Wir würden das Geld direkt in die Nachwuchsarbeit investieren, bessere Trainingsbedingungen schaffen und neue Angebote für unsere Kinder und Jugendliche, so wie das eben beschriebene Projekt Well Played, Well Being. So profitieren dann auch genau die, für die wir das alles machen.
1: Der ASC Teresiano Mainz zeigt eindrucksvoll, wie wichtig Nachwuchsarbeit, Ehrenamt und Zusammenhalt im Vereinssport sind. Wir wünschen dem gesamten Verein viel Erfolg bei der Wahl zum Verein des Monats.
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1: 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Und dann sehen wir uns morgen bei den Dinos. 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
2: Roxette, Fragen gleich mit diesem Song aus unserem Leben. Und Clock Lock gehört auch zum besten Musikmix mit diesem Hit von heute, gleich nach 15 Uhr.
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2: Das RPA1 Rheinland-Pfalz-Wetter bleibt vorwiegend in Rheinland-Pfalz schön, außer so im Norden, da kann es ein paar Wolken geben. Bis zu 26 Grad haben wir in Hasloch im Kreis Bad Dürkheim aktuell 24 Grad gemessen. Bad Marienberg im Westerwald meldet 21 und Idar-Oberstein an der Nahe 22. Der RPA1 Wettertrend. Morgen dann so ja wechselnd bewölkt, aber es bleibt größtenteils trocken bei bis zu 27 Grad.
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5: Das sind die Themen um 15 Uhr. Nach Angriff in Trier, Dobrindt bekräftigt Abschiebekurs und Rasa sorgen in Rheinland-Pfalz für Millioneneinnahmen.
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5: Ich bin Yandis Tierakis. Schönen guten Tag. Nach dem tödlichen Messerangriff in Trier hat Bundesinnenminister Alexander Dobrindt seinen Kurs bekräftigt, weiter Straftäter nach Afghanistan abzuschieben. Anlass ist der Fall eines 22-jährigen Studenten. Daniel Ernst mit weiteren Infos.
6: Dobrindt hält Abschiebungen nach wie vor für eine zwingend notwendige Maßnahme. In Berlin sagte er, die Gesellschaft habe ein Recht darauf, dass solche Täter das Land verlassen. Hintergrund ist der Tod eines 22-jährigen Studenten, der am vergangenen Mittwoch in der Nähe der Universität erstochen wurde. Warum, ist noch völlig unklar. Tatverdächtig ist ein 22-jähriger Afghane. Dobrindt sprach den Eltern und Freunden sein Beileid aus und auch Bundeskanzler Friedrich Merz hat nach einem Bildbericht mit den Eltern telefoniert.
5: Der mutmaßliche Todesschütze von Stade ist tot. Der 45-Jährige hat sich im Gefängnis offenbar das Leben genommen. Er wurde tot in seiner Zelle gefunden. Das hat die JVA Bremervörde mitgeteilt. Er soll Ende Juni in einer Mutter-Kind-Einrichtung in Stade 6 Menschen erschossen haben. Die Deutsche Bahn will Alkohol auf allen Bahnhöfen in Deutschland verbieten. Das hat der Konzern angekündigt. Zweifel kommen allerdings von der Polizeigewerkschaft. Bei der aktuellen Personal

0: Lage könne das Verbot nicht konsequent umgesetzt werden, so der GdP-Vorsitzende Alexander Peutz. Ab Herbst soll Alkohol auf allen Bahnhöfen verboten sein.
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2: Raser haben Rheinland-Pfalz im vergangenen Jahr rund 120 Millionen Euro an Verkehrsbußgeldern eingebracht. Besonders oft blitzte es in Ludwigshafen. Wegen Schäden galt dort auf einer Straße teilweise Tempo 50 statt 100. Mehr als 9000 Verstöße kamen da zusammen. Die Bußgelder füllen aber auch die Haushaltskassen der Städte. Allein Mainz nahm gut 4 Millionen Euro ein. Lea Wegerle, Ludwigshafen.
0: Und die gute Nachricht kommt aus Rheinhessen. Auch in Mainz-Laubenheim darf die Außengastronomie bald länger öffnen. Die Stadtverwaltung hat angekündigt, dass die Außengastro ab dem 1. August bis Mitternacht geöffnet bleiben darf. Und zwar freitags, samstags und vor Feiertagen. Das Ganze gilt bis Ende Oktober und wird auch schon in Mainz-Gonsenheim, Mainz-Hechtsheim und der Mainzer Alt- und Neustadt so gehandhabt. Das waren die RPR1-Nachrichten um 15 Uhr. Mehr Themen aus der Region gibt's wieder um 9:30.
3: Und wir gucken gemeinsam auf die Straßen. Da haben wir einen Blitzer stehen auf der A65 Landau Richtung Karlsruhe bei Kandel. 130 ist da erlaubt. Und in Koblenz-Ehrenbreitstein steht ein Blitzer in der Steilsgasse. Jetzt die aktuellen Staus und Gefahrenmeldungen. Und auf die A3 Frankfurt Richtung Köln zwischen Kreuzborn-Siegburg und Rastede-Siegburg-Ost. Vorsicht, hier hat es einen Unfall gegeben. Es befinden sich auch noch Personen an oder auf der Fahrbahn. Die A5 Karlsruhe Richtung Heidelberg zwischen Kronau und Waldorf-Wiesloch. 6 Kilometer Stau. Es dauert eine Viertelstunde länger. Nochmal A5 Heidelberg Richtung Karlsruhe zwischen Heidelberg-Schwetzingen und Kreuz-Waldorf. Hier ist eine ungesicherte Unfallstelle auf der linken Spur. 4 Kilometer stocken. Das dauert etwa 5 bis 10 Minuten länger momentan. Dann die A48 Dreikulkaneifel Richtung Dernbach. Zwischen Kreuz-Koblenz und Bendorfer Brücke 5 Kilometer Stau. Hier dauert es gerade bis zu einer halben Stunde länger. Habt ein bisschen Geduld. Ja, 61 Köln Richtung Koblenz zwischen Sistal und Miel. Hier eine ungesicherte Unfallstelle. A61 Koblenz Richtung Ludwigshafen zwischen Rheinböllen und Waldlaubersheim. 7 Kilometer Stau, 20 Minuten dauert's länger. A65 Karlsruhe Richtung Landau zwischen Insheim und Landau Zentrum. 2 Kilometer Stau, 10 Minuten plus. Und dann haben wir noch die A565 Meckenheim Richtung Bonn bei der Einfahrt Bonn-Poppelsdorf. Eine ungesicherte Unfallstelle. Und das war's soweit. Es sei denn, ihr habt noch irgendwas gesehen, dann könnt ihr gerne Bescheid sagen. Die kostenlose Nummer zum Anrufen oder WhatsApp schicken ist die 0800 8 und 3 mal die 62. Euch überall eine gute und vor allem sichere Fahrt.
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3: Am Dienstagnachmittag, kurz nach 3. Schön, dass ihr bei RPR1 allen eingeschaltet habt. Ich bin Selina Schmidt. Wir begleiten uns gegenseitig durch den Nachmittag. Und da habe ich auf der Playlist gleich Roxette. Vorher noch Robin Schulz und Million Good Reasons.

0: Play, We Pray hier bei RPA 1. Schönen Dienstag euch.
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0: Ja, und heute ging es für unseren RPA 1-Reporter Marcel Helmer ganz früh morgens los in einen Ort, der einen wahren Star hervorgebracht hat. Marc Forster. Er kommt aus Winnweiler im Donnersbergkreis und auf seinen Spuren ist Marcel heute schon gewandelt. Er war am Schlossplatz, hat viele RPA 1-Sonnenhüter an euch verteilt, hat den Bürgermeister getroffen und jetzt ist es auch mal Zeit, sich ein Päuschen bei einem kühlen Getränk zu genehmigen.
2: Ich gucke ja auf Dartscheiben, ich gucke auf ganz viele Untersetzer, auf ganz viele Fußballfotos, hab's hier in die Kneipe geschafft. Bei mir ist der Martin. Was genau hat's hiermit auf sich?
3: Ja, wir sind die Donnersberger Bierfreunde und wir betreiben hier die letzte Kneipe im Ort. Ehrenamtlich mit ganz vielen Mitgliedern, mittlerweile sind wir fast 100 Stück, die diese Kneipe hier am Laufen halten. Und ja, wir öffnen Emmo die Woche und haben immer coole Motto-Tage. Ist immer was los, für Jung und Alt.
2: Ja, sehr cool. Was ist das so für Stimmung? Wie kann ich mir das vorstellen? Wie sieht es dann bei euch aus, wenn hier immer die Hütte voll ist?
3: Also manche sagen, es ist wie Klein St. Pauli. Ja, wir sind ja nicht groß hier, aber wenn hier schon 10, 20 Leute sind, dann herrscht hier echt gut die Stimmung. Wir haben auch sehr coolante Nachbarn, die das alles mit uns mitmachen. Und wir machen nicht nur hier den Kneipeabend, sondern ab und zu auch ein Festchen. Wir haben zum Beispiel im August eine Afterwork-Party, wo auch die Gastronomen hier im Ort mit dabei sind, wo man auf der Straße sind und gerade um die Jahreszeit treibt es uns nicht nur in die Kneipe, sondern auch außerhalb.
2: Und aus der Boxen kommt dann Marc Forster wegen Winnweiler, oder?
3: Ja, ab und zu auch, auf jeden Fall. Aber bei uns läuft so alle mögliche Musik, ob das jetzt Rock ist oder Pop oder irgendwas anderes. Manchmal auch Schlager. Wir sind so sehr frei in der Geschichte.
0: Ja, und das spiegelt sich ja immer wieder, denn ihr bestimmt die Musik ab 17 Uhr. Liebe Winnweilerinnen und Winnweiler, seid ganz frei mit euren Musikwünschen. Wir versuchen wirklich alle Wünsche, jedes Genre, jede Zeit, alles zu erfüllen. Also haut gerne einen raus. 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

0: Simple Plan und Jean-Paul, Summer Paradise hier bei RPR 1. Und ich habe eine ganz wichtige Meldung, beziehungsweise Dieter hat es hier. Eine Gefahrenmeldung, erzähl mal.
1: Und zwar auf der A3, Frankfurt Richtung Köln. Zwischen Bad Camberg und Limburg ist ein Fahrradfahrer unterwegs.
0: Da bitte ganz besonders vorsichtig sein. Ein Fahrradfahrer auf der Autobahn 3, bitte ganz besonders vorsichtig fahren. Und danke dir, Dieter, fürs Bescheid sagen.

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8: Schönen Dienstagnachmittag, jetzt um 15.30 Uhr.
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8: Mit Denise Proschek, hallo. Knöllchen lassen in Rheinland-Pfalz die Kassen klingeln. Wie das Innenministerium mitgeteilt hat, hat das Land im letzten Jahr rund 120 Millionen Euro durch Bußgelder im Verkehr eingenommen. Besonders viele Temposünder wurden auf einer Strecke bei Ludwigshafen erwischt, wo wegen Straßenschäden zeitweise nur Tempo 50 statt 100 erlaubt war. Die Städte Koblenz, Trier, Mainz, Kaiserslautern und Ludwigshafen kassierten zusammen rund 12,6 Millionen Euro. Alleine in Mainz waren es rund 4 Millionen. In knapp einem Monat wird in Worms wieder groß gefeiert beim Backfischfest. Heute hat die Stadt das Programm vorgestellt. Laut Bürgermeisterin Stefanie Lohr lebt das Backfischfest von seinen Traditionen.
9: Also mit der großen Eröffnung am Samstag auf dem Marktplatz. Sonntags gibt's den Umzug und unter der Woche am Dienstag den Wormser Abend, wo die Vereine sich präsentieren. Montags die große Weinprobe und auch die Fischerweder Kerb am Mittwoch ist einfach ein Highlight, das die Wormser lieben. Und alles beschließen wir mit dem großen Höhenfeuerwerk am Sonntag.
8: Los geht's am 29. August. Und die gute Nachricht kommt von der Mosel. In Trier Süd sind heute die Vorbereitungen zum Bau des neuen Spielplatzes gestartet. Dafür wurde der Bereich abgesperrt und die Baustelle eingerichtet. Der neue Spielplatz ist vor allem für Kinder ab dem Grundschulalter gedacht und soll das Angebot im Quartier ergänzen, was sich eher an jüngere Kinder richtet. Der Spielplatz soll voraussichtlich im November fertig sein.
10: Immer um halb die RPA1 Regionalnachrichten. Jetzt der Blick auf die Straßen und es wird geblitzt auf der B42 Neuwied-Feldkirchen am Ortsausgang Richtung Leutesdorf. Und in Konz in der Wildinger Straße steht auch ein Blitzer. Jetzt die aktuellen Staus und Gefahrenmeldungen und da auf die A1 Trier Richtung Saarbrücken zwischen Dreieck-Moseltal und Mehringen eine Unfallaufnahme auf der rechten Spur. Nochmal der wichtige Hinweis von Dieter, erzähl.
11: Und zwar auf der A3 Frankfurt Richtung Köln zwischen Bad Camberg und Limburg ist ein Fahrradfahrer unterwegs.
10: Da bitte ganz besonders vorsichtig sein. Danke nochmal an Dieter fürs Bescheid sagen. Weiter auf der A5 Karlsruhe Richtung Heidelberg zwischen Kronau und Waldorf-Wiesloch. 3 Kilometer Stau, 20 Minuten dauert's länger. Die A5 Heidelberg Richtung Karlsruhe in Höhe Kreuz-Waldorf eine ungesicherte Unfallstelle auf der linken Spur. A5 nochmal Darmstadt Richtung Karlsruhe jetzt zwischen Dossenheim und Raststätte-Bruchsal. 12 Kilometer Stau, hier dauert's bis zu 25 Minuten länger. Auf die A48 Dreieck-Gurkaneifel Richtung Dernbach zwischen Kreuz-Koblenz und Bendorfer Brücke. 3 Kilometer Stau, 10 Minuten plus. Die A65 Karlsruhe Richtung Ludwigshafen zwischen Insheim und Landau Nord. 3 Kilometer Stau, eine Viertelstunde länger hier. A565 Meckenheim Richtung Bonn bei der Einfahrt Bonn-Poppelsdorf. Vorsicht, einen Unfall. Und die A656 Mannheim Richtung Heidelberg zwischen Mannheim-Seckenheim und Kreuz-Heidelberg. 1 Kilometer Stau, dauert aber bis zu einer Viertelstunde länger gerade. Und es war's soweit. Es sei denn, ihr habt noch irgendwas anderes gesehen, dann sagt Bescheid. Die kostenlose Nummer zum Anrufen oder WhatsApp schicken ist die 0800 8 und 3 mal die 62. Euch über eine gute und vor allem sichere Fahrt.
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1: Das ist neu bei RPR 1. Need Your Love. 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

0: der neue Song von One Republic, Need Your Love, hier bei APR1. Ja, und seid ihr auch so ein bisschen im After-WM-Blues? Also irgendwie ein ganz neuer Lebensabschnitt, wenn wir uns jetzt überlegen müssen, was wir nach über einem Monat abends wieder im Fernsehen gucken. Fußball ist ja nicht mehr. Ja, die FIFA und ihr Präsident Gianni Infantino sind schon wieder dabei, trotzdem nach der WM Schlagzeilen zu kreieren. RPA1-Reporter Julian Eckert, 48 Mannschaften waren schon viel, aber in 4 Jahren, da kommt jetzt noch dicker.
1: Oh ja, Selina, also da hat sich aus FIFA-Kreisen wahrscheinlich jemand verplappert. Der Vize hat nämlich auf X geschrieben, 2030 kommt die Weltmeisterschaft unter anderem nach Uruguay, Argentinien, Paraguay. Das wussten wir bis jetzt. Dann aber der entscheidende Teil. Er schreibt, das WM-Jubiläum mit einem Turnier mit 64 Mannschaften. Also Jubiläum, weil 1930 die erste WM stattfand. Und 64 Mannschaften, weil...
0: Weil Größen waren.
1: Ja, ich glaube auch, die FIFA denkt sich lieber zu groß denken als zu klein. Infantino sagt, die WM ist halt für alle da. Jede Nation soll eine Chance haben, daran teilzunehmen. Und somit hätten halt 16 weitere Nationen die Chance mitzumachen. Ist für die FIFA gut, weil mehr globale Reichweite, mehr Kohle und so weiter. Für die Fußballfans aber nicht so geil. Weil bei 64 Mannschaften geht das Turnier länger, aber der Sport wird schlechter. Weil das Turnier halt nicht mehr so exklusiv ist. Und die Spieler, die kotzen auch ab, weil sie mehr Spiele machen müssen. Also ich weiß ja nicht.
0: Also ich weiß auch nicht. Ich finde es aber schon krass, dass sich da jemand von so einem Riesenverein einfach mal über die Plattform X verplappert.
1: Das ist echt unglaublich. Er hat es einfach verraten. Ja. Selina, ich freue mich auf jeden Fall auf die Bundesliga mit 18 Vereinen und basta.

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5: Und gleich wird's rockig. Mit Chesney Hawks. 1991, the one and only. Und auch Mando Diao geben Gas. So vergeht die Arbeitszeit viel schneller. Dance with somebody. Gleich nach 16 Uhr auf der RPA1 Playlist. 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
5: Ach, auch heute wieder so ein richtig schöner Sonne-Wolken-Mix und dazu wirklich angenehm, nicht so schwitzig heiß, sondern einfach schön. In Kaiserslautern dazu momentan 24 Grad gemessen, Braubach am Rhein meldet 23, Bitburg in der Eifel auch 23 und in Dernau an der Ahr 21 Grad. Und wie geht's weiter, RPA1-Wetterexperte Dominik Jung?
8: Ja, morgen früh zum Teil relativ kühl, da braucht man noch vielleicht eine dünne Jacke, aber tagsüber scheint dann oft die Sonne, Ausnahme so Richtung Eifel und Hunsrück, da sind die Wolken etwas zahlreicher.
5: Ja, trotzdem insgesamt richtig schön bei bis 27 Grad.
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9: Das sind die Themen um 16 Uhr. Uni Trier nach zweitem Todesfall erschüttert. Und Polizei rettet Zwergpudel aus Hafenbecken in Ludwigshafen.
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9: Ich bin Yandis Tierakis. Schönen guten Tag. Die Universität Trier steht nach einem zweiten Todesfall innerhalb weniger Tage unter Schock. Erst vergangene Woche war ein 22-jähriger Student bei einer Messerattacke ums Leben gekommen. Der mutmaßliche Täter kam in eine Psychiatrie. Und am Wochenende wurde dann eine 29-jährige Studentin tot in ihrer Wohnung aufgefunden. RPA1-Reporterin Annabel Pawlowski.
10: Die Ermittler gehen wegen ihren Verletzungen aktuell davon aus, dass die junge Frau getötet wurde. Die Polizei hat jetzt eine Sonderkommission eingerichtet, um das Verbrechen aufzuklären. Ihre Mutter hatte sie am Sonntag als vermisst gemeldet. Die Polizisten fanden die junge Frau dann tot in ihrer Wohnung in der Trierer Nordallee. Am Donnerstag soll eine Gedenkveranstaltung in der Kapelle auf dem Campus 2 der Universität stattfinden.
9: Israel tötet weiter Zivilisten in Gaza, das sagt das UN-Menschenrechtsbüro. Seit Beginn des Waffenstillstands im Oktober seien mehr als 1.100 Palästinenser vom israelischen Militär getötet worden. Noch immer sei für die Menschen in Gaza kein Ort sicher. Rund 60 Urlauber sind in Spanien mit Vergiftungserscheinungen im Krankenhaus behandelt worden. Das haben die Gesundheitsbehörden mitgeteilt. Nach ersten Erkenntnissen könnten durch eine defekte Pumpe an einem Schwimmbad giftige Gase freigesetzt worden sein. Bei den Betroffenen handelte es sich überwiegend um Briten. Alle Patienten seien inzwischen aus dem Krankenhaus entlassen worden und wohlauf, hieß es.
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11: Der Transport von 3 Windrad-Rotorblättern sorgt kommende Nacht für eine Sperrung der A3 im Westerwald. Betroffen ist der Abschnitt zwischen Dierdorf und Ransbach-Baumbach in Fahrtrichtung Frankfurt. Je nachdem, wie gut der Transport durchkommt, wird die Strecke irgendwann zwischen 22 und 6 Uhr für maximal 2 Stunden gesperrt. Die Rotorblätter sollen zum Windpark Heiderbachhöhe gebracht werden. Dirk Köster, Dierdorf.
9: Und die gute Nachricht kommt aus der Pfalz. In Ludwigshafen hat ein

0: Polizeibeamter einen Zwergpudel aus dem Hafenbecken gerettet. Der Hund war laut Polizei zuvor beim Spaziergang im Malerviertel entlaufen und später erschöpft im Wasser entdeckt worden. Dank eines Zeugenhinweises konnte das Tier rechtzeitig gefunden werden. Der Beamte sprang ins Becken, brachte den Hund sicher ans Ufer und übergab ihn anschließend wohlbehalten an seinen Besitzer. Das waren die RPA1 Nachrichten um 16 Uhr. Mehr Themen aus der Region gibt's wieder um 9:30.
1: Und wir gucken gemeinsam auf die Straßen. Da haben wir einen Blitzer stehen in Dietz, im Rhein-Lahn-Kreis, am Geisenberg und in Horperath in der Vulkaneifel. In der Hauptstraße, da dürft ihr 50 fahren. Jetzt die aktuellen Staus- und Gefahrenmeldungen. Da auf die A1 Trier Richtung Saarbrücken zwischen Dreieck-Moseltal und Mehring. Vorsicht, eine Unfallaufnahme auf der rechten Spur. Die A3 Köln Richtung Frankfurt zwischen Kreuzborn-Siegburg und Bad Honnef-Linz. 5 Kilometer Stau, 20 Minuten dauert's länger. Auch 20 Minuten mehr braucht er auf der A5 Karlsruhe Richtung Heidelberg zwischen Kronau und Waldorf-Wiesloch. Hier sind es 4 Kilometer Stau. Nochmal A5, da 25 Minuten mehr. Und zwar Heidelberg Richtung Karlsruhe zwischen Heidelberg, Schwetzingen und Bruchsal. Hier sind es nämlich 10 Kilometer Stau. Dann die A6 Mannheim Richtung Heilbronn zwischen Dreieck Hockenheim und Kreuzwaldorf. 4 Kilometer Stau, Viertelstunde plus. Die A6 nochmal Mannheim Richtung Heilbronn weiter zwischen Kreuz Mannheim und Schwetzingen, Hockenheim. 8 Kilometer stockend, auch da eine Viertelstunde länger. Dann auf die A65 Karlsruhe Richtung Ludwigshafen zwischen Insheim und Landau Nord. 4 Kilometer Stau, auch eine Viertelstunde länger. Und dann haben wir noch die A560 Hennef Richtung St. Augustin. Dreieck St. Augustin West in der Überleitung zur A59 Richtung Köln. Vorsicht, hier hat es einen Unfall gegeben. Und das war's. Es sei denn, ihr habt noch irgendwas anderes gesehen, dann könnt ihr das gerne einfach Bescheid sagen, anrufen oder WhatsApp schicken. Die kostenlose Nummer für alles ist die 0800 8 und 3 mal die 62. Euch über eine gute und vor allem sichere Fahrt.
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1: Und der Feierabend, der rückt immer näher. Und damit die Zeit bis dahin noch schneller rutscht, genießen wir gute Musik zusammen. Ich bin Selina Schmidt und wir starten in die Stunde jetzt mit Kamerad und So Good.

Taylor Swift, Opalite hier bei RPA 1 und ihn hier kennt doch jeder, oder? Und ich mach mein Ding. Udo Lindenberg. Egal, was die anderen sagen. Lebemann, Rockmusiker, Ikone, Schriftsteller und Maler. Seine Likörelle, also Bilder gemalt mit Likör, sind total berühmt. Und weil Udo sowohl die Musik als auch die Kunst total am Herzen liegt, wurde heute vor 22 Jahren nach seiner Idee das erste Rock- und Pop-Museum eröffnet. Seitdem gibt's dort in Gronau total spannende Ausstellungen. Aktuell übrigens eine Sonderausstellung unter dem Motto Udo L. wohnt im Hotel. Exklusive Einblicke in meine Panikzentrale. Ich glaube, da gibt's einiges zu sehen. Und ganz klar, wenn Udo Lindenberg auch jetzt mit 80 eins ist, dann ist es die Vielfältigkeit. Ja, so wie auch in seiner Musik. Und das perfekte Beispiel dafür ist seine Zusammenarbeit mit Apache 207. Hier ist er für euch mit Commit.

0: Abgezappelt mit Mando Diao und Dance with Somebody.
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2: Ja, wir brauchen ein bisschen Abwechslung. Weil irgendwie Bademeister am See, den kennen wir alle schon persönlich. Wir haben schon mindestens 10 Calippo Cola auf der Freibadwiese geschleckt. Und jede Sorte an der Lieblingseisdiele wurde auch schon probiert. 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Lieblingsdino, ganz klar, ist der T-Rex. 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Sag mal, Alexandra, hättet ihr jetzt noch keinen Plan für morgen? Was würde denn sonst bei dir anstehen?
3: Ich befürchte, dann würde die Waschmaschine und das Bügeleisen warten.
2: Das ist keine so schöne Option. Ich weiß, es muss gemacht werden, aber... Oh. Dann lieber was mit der Familie unternehmen, oder?
3: Ja, da würde ich mich sehr freuen.
2: Ach, Alexandra, damit du verschont bleibst von Bügeleisen und Waschmaschine, laden wir euch ganz herzlich ein. Ihr seid morgen in der Eifel mit dabei.
3: Ja, super. Vielen lieben Dank. Das freuen wir uns sehr. Wirklich.
2: Sehr gerne. Es wird ein wundervoller, abwechslungsreicher Tag. Wir freuen uns auf euch. Es wird spannend und natürlich auch mit einer Reise in die Vergangenheit.
3: Dann freue ich mich. Vielen, vielen Dank.
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7: Schönen Dienstagnachmittag, 16.30 Uhr ist es und jetzt das Aktuellste aus unserer RPR1-Nachrichtenredaktion.
8: Ich bin Yandis Tirakis. Schönen guten Tag. Bundeskanzler Friedrich Merz hat bei der Suche nach einem Nachfolger für Jens Spahn keine Eile. Heute kündigte er zeitnah einen Vorschlag an, ohne allerdings einen genauen Termin zu nennen. Am 29. Juli sollen die Fraktionen von CDU und CSU den neuen Vorsitzenden wählen. In Rheinland-Pfalz hat die Polizei im vergangenen Jahr 751 Fälle sexueller Gewalt gegen Kinder registriert. Bundesweit waren es mehr als 17.000 Fälle und damit erneut mehr als im Jahr davor. Das zeigen Zahlen des Bundeskriminalamts. In mehr als der Hälfte der Fälle kannten sich Opfer und Tatverdächtige bereits. Betroffen sind deutlich häufiger Mädchen. Die Behörden gehen zudem von einer hohen Dunkelziffer aus. Im Konflikt zwischen den USA und dem Iran haben mehrere Vermittlerländer eine 10-tägige Feuerpause vorgeschlagen. Das berichten US-Medien. Die gegenseitigen Angriffe dauern allerdings an. An den Börsen sorgt die neue Hoffnung auf ein zumindest vorläufiges Ende der Kämpfe für leichte Entspannung. Der Ölpreis hat sich stabilisiert, der Spritpreis in Deutschland bleibt aber hoch.
7: Und jetzt alles Wichtige aus eurer Region.
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9: Mit Denise Proschek, hallo. Knöllchen lassen in Rheinland-Pfalz die Kassen klingeln. Wie das Innenministerium mitgeteilt hat, hat das Land im letzten Jahr rund 120 Millionen Euro durch Bußgelder im Verkehr eingenommen. Besonders viele Temposünder wurden auf einer Strecke bei Ludwigshafen erwischt, wo wegen Straßenschäden zeitweise nur Tempo 50 statt 100 erlaubt war. Die Städte Koblenz, Trier, Mainz, Kaiserslautern und Ludwigshafen kassierten zusammen rund 12,6 Millionen Euro. Alleine in Mainz waren es rund 4 Millionen. In knapp einem Monat wird in Worms wieder groß gefeiert beim Backfischfest. Heute hat die Stadt das Programm vorgestellt. Laut Bürgermeisterin Stefanie Lohr lebt das Backfischfest von seinen Traditionen.
10: Also mit der großen Eröffnung am Samstag auf dem Marktplatz. Sonntags gibt's den Umzug und unter der Woche am Dienstag den Wormser Abend, wo die Vereine sich präsentieren. Montags die große Weinprobe und auch die Fischerweder Kerb am Mittwoch ist einfach ein Highlight, das die Wormser lieben. Und alles beschließen wir mit dem großen Höhenfeuerwerk am Sonntag.
9: Los geht's am 29. August. Und die gute Nachricht kommt von der Mosel. In Trier Süd sind heute die Vorbereitungen zum Bau des neuen Spielplatzes gestartet. Dafür wurde der Bereich abgesperrt und die Baustelle eingerichtet. Der neue Spielplatz ist vor allem für Kinder ab dem Grundschulalter gedacht und soll das Angebot im Quartier ergänzen, was sich eher an jüngere Kinder richtet. Der Spielplatz soll voraussichtlich im November fertig sein.
7: 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Jetzt der Blick auf die Straßen und es wird geblitzt auf der B42 in Kamp-Bornholm. Oberhofen, wenn ihr Richtung Kestert unterwegs seid. Und außerdem auf der B51 Bitburg Richtung Trier hinter Meilbrück, Höhe Weinsheimer Hof, da dürft ihr 100 fahren. Jetzt die aktuellen Staus- und Gefahrenmeldungen und auf die A1 Köln Richtung Koblenz zwischen Raststätte Wille West und Kreuz Bliesheim. 5 Kilometer stocken, 10 Minuten dauert's länger. Die A3 Köln Richtung Frankfurt zwischen Kreuz Bonn-Siegburg und Rastplatz Logebachtal, 3 Kilometer Stau, Viertelstunde plus. Auch eine Viertelstunde länger dauert's auf der A5 Karlsruhe Richtung Heidelberg zwischen Kronau und Waldorf-Wiesloch, da sind's 3 Kilometer Stau. Nochmal A5 Heidelberg Richtung Karlsruhe zwischen Heidelberg-Schwetzingen und Raststätte Bruchsal. Hier ein Unfall auf der linken Spur, 10 Kilometer Stau, ihr braucht etwa 25 Minuten länger. Rüber auf die A6 Heilbronn Richtung Mannheim zwischen Raststätte Kraichgau Nord und Kreuz Waldorf, 9 Kilometer Stau, 25 Minuten plus. Und auch in der Gegenrichtung braucht ihr etwa eine 25 Minuten länger. Das ist die A6 Mannheim Richtung Heilbronn zwischen Dreieckhockenheim und Kreuz Waldorf. Hier sind es nämlich 5 Kilometer Stau. Dann die A61 Ludwigshafen Richtung Ludwigshafen zwischen Kreuz Worms und Kreuz Ludwigshafen, 3 Kilometer Stau, 10 Minuten plus. Und die A65 noch Karlsruhe Richtung Ludwigshafen zwischen Insheim und Landau Nord, 3 Kilometer Stau, hier eine Viertelstunde länger. Und das war's. Es sei denn, ihr habt noch irgendwas anderes gesehen, dann sagt Bescheid. Die kostenlose Nummer zum Anrufen oder WhatsApp schicken ist die 0800 8 und 3 mal die 62. Euch überall eine gute und vor allem sichere Fahrt.
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Funeral, Dermot Kennedy hier bei RPR1. Schönen Dienstagnachmittag, jetzt mit einem absoluten Lieblings-90er. TLC, Waterfalls, legendär.

0: neue Song von Martin Garrix und Ed Sheeran, Repeated bei RPA 1. Und körperliche Betätigung soll ja grundsätzlich gut sein, findet auch unser Bundesfritze.
1: 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Neues aus dem Kanzleramt.
2: Ja, meine Damen und Herren, machen Sie viel Sport, dann zahlen Sie auch umsonst in die Krankenkasse ein, nicht? Fakt ist, man muss zum Laufen nicht ins Gym. Wenn ich auf Dienstreisen etwas Zeit habe, betrete ich Flughafenlaufbänder oft in entgegengesetzte Richtung. Durch die vielen entgegenkommenden Reisenden mit ihrem Gepäck habe ich zusätzliche Grundfähigkeiten aus dem Kampfsport erworben. Für den Mannschaftssport im Schulunterricht braucht man allerdings Geduld. Es dauerte 60 Jahre, bis ich endlich mal gewählt wurde. Wie anspruchsvoll der Turnsport ist, merken Sie sofort, wenn Sie versucht haben, wenigstens mal die Mundwinkel hochzuziehen. Legen Sie los. Die Faustregel des Arbeitsministeriums lautet, eine Stunde Sport macht Sie Rambo-Zambo fit für 3 Überstunden. In diesem Sinne, ich mach mal so.
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2: Wunderschönen Dienstagnachmittag euch und wir sind heute den ganzen Tag schon mit und bei euch in Winnweiler. Und der bekannteste Winnweiler ist wohl Mark Forster. Kein Wunder also, dass sich ganz viele von euch vor Ort Mark Forster gewünscht haben. Also au revoir, zusammen mit Sido gleich auf der Playlist. Aber auch dieser Song wurde sich gewünscht.
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2: Mark Forster gehört, aber keine Angst, es ist keine Mark Forster-Stunde. Wir haben auch andere Songs noch. Zum Beispiel Blink 182, All the Small Things, freut euch drauf. Gleich die Musik ausschließlich aus Winnweiler hier bei RPR 1. 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
2: Ach, das ist so ein ganz entspannter Sommerferientag heute mit so einem schönen Sonne-Wolken-Mix und auch wirklich angenehm, nicht so schwitzig, ein leichter Wind tut richtig gut. Dazu gemessen in Landau in der Pfalz aktuell 25 Grad, Andernach am Rhein 23, in Kern an der Nahe auch 23 und in Daun in der Vulkaneifel 21 Grad. Und wie geht's weiter? RPR1 Wetterexperte Dominik Jung.
6: Morgen gibt's so eine leichte Wetterzweiteilung. Der Norden wird gestreift von dichteren Wolken, also im Westerwald, in der Eifel, im Hunsrück. Da muss die Sonne schon kämpfen. Weiter im Süden ist es meist überall freundlich. Die Temperaturen erreichen dort auch sommerliche Werte um 25, 26 Grad.
2: Ja, aber trotzdem insgesamt trocken und das klingt doch ganz gut. Danke, Dominik.
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7: Das sind die Themen um 17 Uhr. Nachfolge von Spahn. Merz will zeitnah Vorschlag machen. Und Uni Trier nach zweitem Todesfall erschüttert.
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8: Ich bin Yannis Tirakis. Schönen guten Tag. In Berlin wird weiter über den künftigen Unionsfraktionschef spekuliert, den Nachfolger von Jens Spahn. Und einer der Kandidaten ist Bundesinnenminister Alexander Dobrindt. Der hat heute aber alle Fragen dazu abgeblockt. Er wolle zu den Personalspekulationen keinen Beitrag leisten, so Dobrindt. Bundeskanzler Friedrich Merz kündigte zeitnah einen Vorschlag an.
9: Ich habe heute Morgen mit den Landesgruppenvorsitzenden eine ausführliche Videokonferenz abgehalten. Wir hören also in die Fraktion hinein, was auch deren Anforderungen und Wünsche sind. Und insofern werden wir uns damit auch noch etwas Zeit lassen, aber wir werden einen gemeinsamen Vorschlag machen.
8: Die Universität Trier steht nach einem zweiten Todesfall innerhalb von wenigen Tagen unter Schock. Vergangene Woche war ein 22-jähriger Student bei einer Messerattacke ums Leben gekommen. Am Wochenende wurde dann eine 29-jährige Studentin tot in ihrer Wohnung aufgefunden. Die Ermittler gehen wegen ihren Verletzungen aktuell davon aus, dass sie getötet wurde. Die Polizei hat eine Sonderkommission eingerichtet, um das Verbrechen aufzuklären. Am Donnerstag soll eine Gedenkveranstaltung in der Kapelle auf dem Campus 2 der Universität stattfinden.

0: Rund 60 Urlauber sind in Spanien mit Vergiftungserscheinungen im Krankenhaus behandelt worden. Das haben die Gesundheitsbehörden mitgeteilt. Nach ersten Erkenntnissen könnten durch eine defekte Pumpe an einem Schwimmbad giftige Gase freigesetzt worden sein. Bei den Betroffenen handelte es sich überwiegend um Briten. Alle Patienten seien inzwischen aus dem Krankenhaus entlassen worden und wohlauf, hieß es.
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2: Fake News, das ist ein großes Problem und damit hat die Polizei in der Vorderpfalz gerade zu kämpfen, denn in den sozialen Netzwerken kursieren aktuell Gerüchte über Kinderhandel und Entführungen. Die Polizei bittet darum, solche Spekulationen nicht weiter zu verbreiten und nur offiziellen Quellen zu vertrauen. Bestätigte Meldungen gibt's auf den Internetseiten der Polizei Rheinland-Pfalz. Thomas Stüber, Speyer.
0: Und die gute Nachricht kommt vom Mittelrhein. Die fast 70 Jahre alte Flaschenpost, die auf einer Baustelle am Rheinufer in Oberwesel gefunden wurde, soll vermutlich im Kulturhaus ausgestellt werden. Alternativ könnte sie laut Touristinfo Oberwesel auch direkt an der KD-Anlegestelle am Rheinufer präsentiert werden. In der Flasche steckte die Rückseite einer Speisekarte von 1958 mit einer auf Französisch verfassten Nachricht. Nun sucht der Bürgermeister die Absender oder ihre Nachfahren. Das waren die RPR 1 Nachrichten um 17 Uhr. Mehr Themen aus der Region gibt's wieder um halb.
3: Und wir schauen, was auf den Straßen los ist. Der aktuellste Blitzer ist bei euch in Ludwigshafen in der Weiherstraße. 30 ist da erlaubt. Und außerdem wird auf der B42 geblitzt, Neuwied-Feldkirchen, Ortsausgang Richtung Leutesdorf. Jetzt die aktuellen Staus und Gefahrenmeldungen und auf die A1 Köln Richtung Koblenz. Zwischen Raschete-Wille-West und Kreuz-Bliesheim 5 Kilometer stockend, 10 Minuten dauert's länger. A5 Karlsruhe Richtung Heidelberg, zwischen Kronau und Heidelberg-Schwetzingen 8 Kilometer stockend, eine Viertelstunde plus. Nochmal A5, jetzt Darmstadt Richtung Karlsruhe, zwischen Kreuz Heidelberg und Kreuz Waldorf, hier ein defektes Fahrzeug, deswegen 8 Kilometer Stau und eine halbe Stunde Zeitverzug. A6, Heilbronn Richtung Mannheim, zwischen Raststedt-Kraichgau Nord und Kreuz Waldorf, 9 Kilometer Stau, 20 Minuten plus. Gegen Richtung A6, Mannheim Richtung Heilbronn, zwischen Dreieckhockenheim und Kreuz Waldorf, 5 Kilometer Stau, 25 Minuten länger. Die A61, Koblenz Richtung Ludwigshafen zwischen Worms-Mörstadt und Kreuz-Frankenthal 4 Kilometer Stau, 20 Minuten plus. Und auch 20 Minuten länger dauert es auf der A65 Karlsruhe Richtung Ludwigshafen zwischen Insheim und Landau Nord sind es 4 Kilometer Stau. Und das war's. Es sei denn, ihr habt noch irgendwas anderes gesehen, dann sagt Bescheid. Die kostenlose Nummer zum Anrufen oder WhatsApp schicken ist die 0800 8 und 3 mal die 62. Euch überall eine gute und vor allem sichere Fahrt.
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3: Ja, und der berühmteste Winnweiler ist wohl Marc Forster. Kein Wunder also, dass sich wirklich ganz viele von euch auch einen Song von Marc Forster gewünscht haben. So wie auch Lina. Sie hat uns eine WhatsApp geschrieben. Sie sagt, Marc Forster hat hier gelebt und ist auf dieselbe Schule gegangen, die ich jetzt auch besuche. Ich kann garantieren, dass sich die ganze Schülerschaft vom WEG freut, wenn der Song Chöre von Marc Forster im Radio läuft. Danke, Lina, für deine Nachricht. Und nicht nur du und alle Schüler freuen sich.
4: Hallo, mein Name ist Elli. Ich wünsche mir von Marc Forster Chöre, weil er aus Winnweiler kommt.
3: Ja, und bei so vielen, die sich Chöre gewünscht haben, machen wir euch jetzt alle glücklich. Ihr lieben Winnweilerinnen und Winnweiler, das ist für euch Chöre.

0: David, Born with a Broken Heart, gewünscht von Raphael aus Winnweiler. Ausschließlich Musik von euch aus Winnweiler im Donnersbergkreis steht auf unserer Playlist von RPR 1 in dieser Stunde. Und es ist so wundervoll. Richtig, richtig schöne Musikwünsche haben uns erreicht und auch die Nachrichten dazu, die wir bekommen haben, sind so schön. Da kommen sogar so richtige Motivationsreden. Man hört direkt die Liebe aus euren Nachrichten.
1: Hallo, ich bin die Sophie. Ich bin hier in Winnweiler aufgewachsen und ich wünsche mir den Song Don't Worry von Leonie, weil ich hier im Freibad das erste Mal vom 3-Meter-Brett gesprungen bin und allen die Höhenangst sagen will, ihr braucht euch keine Sorgen machen, ihr

0: so lang nicht mehr gehört und wunderschön. Danke, Monika, für deinen Musikwunsch von Cock Robin. When your heart is weak. Ja, und das sind wirklich die Songs eures Lebens.
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0: Heute sind wir bei euch, mit euch in Winnweiler. Und die wundervollen Musikwünsche von euch reißen nicht ab. Und ihr setzt auch irgendwie immer noch mal einen drauf. Jetzt wird's richtig schön sommerlich.
2: Hi, ich bin die Beate. Ich wohne seit mindestens 50 Jahren in Winnweiler und arbeite seit 35 Jahren bei der VG Winnweiler. Und ich wünsche mir von Justin Wellington Aiko Aiko, weil das ein Hit ist für mich, der absolute Sommerfeeling.

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10: Schönen Dienstagnachmittag um 17.30 Uhr und jetzt das Aktuellste aus unserer rpr1-Nachrichtenredaktion.
11: Ich bin Yandis Tirakis. Schönen guten Tag. Bundeskanzler Friedrich Merz hat bei der Suche nach einem Nachfolger für Jens Spahn keine Eile. Heute kündigte er zeitnah einen Vorschlag an, ohne allerdings einen genauen Termin zu nennen. Am 29. Juli sollen die Fraktionen von CDU und CSU den neuen Vorsitzenden wählen. In Rheinland-Pfalz hat die Polizei im vergangenen Jahr 751 Fälle sexueller Gewalt gegen Kinder registriert. Bundesweit waren es mehr als 17.000 Fälle und damit erneut mehr als im Jahr davor. Das zeigen Zahlen des Bundeskriminalamts. In mehr als der Hälfte der Fälle kannten sich Opfer und Tatverdächtige bereits. Betroffen sind deutlich häufiger Mädchen. Die Behörden gehen zudem von einer hohen Dunkelziffer aus. Im Konflikt zwischen den USA und dem Iran haben mehrere Vermittlerländer eine 10-tägige Feuerpause vorgeschlagen. Das berichten US-Medien. Die gegenseitigen Angriffe dauern allerdings an. An den Börsen sorgt die neue Hoffnung auf ein zumindest vorläufiges Ende der Kämpfe für leichte Entspannung. Der Ölpreis hat sich stabilisiert, der Spritpreis in Deutschland bleibt aber hoch.
10: Und jetzt alles Wichtige aus eurer Region.
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13: Mit Denise Proschek, hallo. Zwei tote Studenten innerhalb weniger Tage. Die Uni Trier steht unter Schock. Erst vergangene Woche war ein 22-jähriger Student bei einer Messeattacke ums Leben gekommen. Der mutmaßliche Täter kam in eine Psychiatrie. Und am Wochenende wurde dann eine 29-jährige Studentin tot in ihrer Wohnung aufgefunden. RPR 1-Reporterin Annabel Pawlowski.
14: Die Ermittler gehen wegen ihren Verletzungen aktuell davon aus, dass die junge Frau getötet wurde. Die Polizei hat jetzt eine Sonderkommission eingerichtet, um das Verbrechen aufzuklären. Ihre Mutter hatte sie am Sonntag als vermisst gemeldet. Die Polizisten fanden die junge Frau dann tot in ihrer Wohnung in der Trierer Nordallee. Am Donnerstag soll eine Gedenkveranstaltung in der Kapelle auf dem Campus 2 der Universität stattfinden.
13: Im Sandkasten eines Spielplatzes in Ramstein-Miesenbach sind zwei Küchenmesser sowie Glasbruchstücke gefunden worden. Laut Polizei wurden schon im Mai mehrere Metallbleche entdeckt, mit der Spitze nach oben. Für spielende Kinder ist das gefährlich, deswegen wurde der Spielplatz in der Birkenstraße bis zur Reinigung gesperrt. Wer der oder die Verursacher sind, ist unklar. Die Polizei bittet um Hinweise. Die Europäische Union fördert die Destillation von Rotwein und Rosé aus Rheinhessen. Damit darf aus dem Wein Alkohol für die Industrie hergestellt werden, zum Beispiel für Reinigungsmittel. Der Grund dafür: die Nachfrage nach Wein ist in den letzten Jahren gesunken. Viele Weingüter stehen dadurch unter großem wirtschaftlichem Druck. Nach Angaben von Weinbauministerin Schneider wird ein Liter destillierter Alkohol mit 43 Cent gefördert.
10: 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Jetzt der Blick auf die Straßen. Und es wird geblitzt in Bannen im Kreis Kaiserslautern in der Hauptstraße bei Tempo 50 und in Ludwigshafen steht in der Weiherstraße ein Blitzer. Jetzt die aktuellen Staus und Gefahrenmeldungen und da auf die A5 Karlsruhe Richtung Darmstadt. Zwischen Bruchsal und Kreuz Heidelberg 8 Kilometer Stau, 25 Minuten dauert's länger. Die A5 Gegenrichtung Darmstadt Richtung Karlsruhe zwischen Kreuz Heidelberg und Kreuz Walldorf steht ein defektes Fahrzeug, deswegen 8 Kilometer stockend. Eine Viertelstunde dauert's hier länger. Die A65 Landau Richtung Ludwigshafen zwischen Edenkoben und Neustadt-Weinstraße Nord 3 Kilometer Stau, 20 Minuten plus. Weiter auf der 65 Karlsruhe Richtung Ludwigshafen zwischen Insheim und Landau Nord 3 Kilometer Stau, auch da 20 Minuten länger. Dann die Gegenrichtung A65 Ludwigshafen Richtung Landau zwischen Deidesheim und Neustadt-Weinstraße Süd. Vorsicht, hier steht ein defektes Fahrzeug, deswegen 2 Kilometer Stau und 10 Minuten länger. Und wir haben noch eine Meldung von der Landstraße im Kreis Bernkastel-Wittlich zwischen Lieser und dem Abzweig nach Maring. Ein Unfall, da ist aktuell gesperrt, die Polizei ist aber schon vor Ort. Und das war's soweit. Es sei denn, ihr habt noch irgendwas anderes gesehen, dann sagt's gern. Anrufen oder WhatsApp schicken, die kostenlose Nummer für alles ist die 0800 8 und 3 mal die 62. Euch überall eine gute und vor allem sichere Fahrt.
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10: Und genau da kommt ja Marc Forster her, eben aus Winnweiler. Und so viele vor Ort haben da heute auf die Frage von unserem RPA1-Reporter Marcel Hemmer nach eurem Musikwunsch gesagt, wir wollen Marc Forster hören. Ja. Wir haben euch vorhin ja schon den Wunsch nach seinem Song Chöre erfüllt. Jetzt kommt aber schon der nächste.
5: Also ich bin die Doris Kumpmann und wünsche mir von Marc Forster Au revoir, weil ich den Marc Forster kenne als Mensch und als Kind hier in Winnweiler und ich freue mich sehr über seine Liebe.

0: Der sympathische Lockenkopf Michael Schulte mit Beautiful Reason und der Song war ein Wunsch von Alissa aus Winnweiler. Danke Alissa dafür und es war uns wirklich eine Ehre, all eure Geschichten in Winnweiler zu hören, euch besser kennenlernen zu dürfen, einfach bei euch zu sein. Und natürlich freut es uns auch total, dass wir euch mit euren Musikwünschen eine Freude machen können.
1: Hallo, mein Name ist Gerd Wilding. Ich wünsche mir von Blink 182 All Small Things für meinen Sohn Maximilian. Alles Gute.
0: Ja, lieber Maximilian, dein Papa hat uns verraten, dass es dir gerade nicht so gut geht. Auch wir wünschen dir alles Gute und gute Besserung und denken an dich. Und hier natürlich für dich All the Small Things von Blink 182 gewünscht von deiner

0: Wir feiern euch.
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0: Über die ganzen Sommerferien hinweg sind wir jeden Tag eben an einem anderen Ort in Rheinland-Pfalz, besuchen euch, verbringen Zeit mit euch, reden mit euch, sind wirklich froh, einfach auch die Zeit mit euch zu haben, weil wollen euch auch gern noch näher kennenlernen. Heute in Winnweiler im Donnersbergkreis. Und der nächste Musikwunsch, der verhilft uns nicht nur allen zu einem richtig schönen Song, sondern der ist auch noch mit einer super Idee verknüpft.
2: Ja, hallo, ich bin der Joshua. Ich wohne schon mein ganzes Leben in Winnweiler und ich wünsche mir das Lied Mr. Know-It-All von Teddy Swims, weil es mich an den Sommer erinnert und ich dazu gerne ein Eis essen gehe.
0: Oh ja, das machen wir jetzt. Wir essen und alle zusammen mit dir, Joshua, einfach ein leckeres Eis. Ich nehme, was nehme ich denn? Kann ich nicht entscheiden. Ich muss noch nachdenken. Ich suche mir noch eins aus. Lasst euch euer Eis schmecken. Jetzt

0: Teddy Swims, Mr. Know-It-All. Ein Musikwunsch von Joshua aus Winnweiler. Und ja, es ist ein wunderschöner Tag mit euch in Winnweiler vor Ort gewesen. Und auch die Musikwünsche, die haben sich echt sehen lassen. Natürlich war viel Mark Forster dabei. Das ist ja die Heimat. Er kommt ja aus Winnweiler. Und da habe ich jetzt noch Carmen am Telefon. Hast du den Mark Forster schon mal getroffen?
1: Nee, leider nicht persönlich.
0: Carmen, was ist denn für dich das Besondere an deiner Heimat?
1: Was heißt Besondere? Es ist halt hier schön zu wohnen. Wir wohnen ländlich und trotzdem eine gute Verkehrsanbindung an die Metropolen Frankfurt, Mainz. Ja, und es ist halt viel Natur drumherum und trotzdem ist halt noch so ein bisschen das Dörfliche und ja, und man hat trotz allem alles vor der Haustür.
0: Jetzt müssen wir aber leider Winnweiler wieder verlassen, denn ein Tag bei euch war wunderschön. Wir können leider keinen zweiten bleiben. Morgen geht's nämlich schon wieder woanders hin. Wo genau? Wissen wir noch nicht. Das entscheiden wir jetzt zusammen.
1: Okay, dann fangen wir an.
2: Stopp. Boppard am Mittelrhein.
0: Geht also ab an den Mittelrhein nach Boppard. Auch eine schöne Ecke.
1: Ah, super, ja.
0: Kennst du jemanden, der da wohnt?
1: Jemand, der da wohnt und arbeitet, ja, genau.
0: Ach, super, kannst du gleich Bescheid sagen, damit die auch weiß, kann sich morgen die Musik wünschen bei uns bei RPR1.
1: Okay, das mache ich, ja.
0: Und wenn wir schon beim Thema Musikwünsche sind, wir sind ja nicht nur da, um zu entscheiden, wo wir morgen hinwollen. Einen Musikwunsch können wir noch erfüllen und ich glaube, der gefällt ja auch. Daniela aus Winnweiler hat sich den ausgesucht. 90er, und zwar von John Secada, Just Another Day. So ein richtig schönes Ding. Oh. Ich finde, das ist perfekt für den Abend, oder?
1: Auf jeden Fall.
0: Danke dir, Carmen. Wunderschönen Abend. Schöne Grüße zu dir nach Winnweiler.
1: Ja, danke schön. Bis dann.

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3: Und gleich. Kaigo, Khalid und Griffin mit Save My Love. Hört ihr nach 18 Uhr hier bei RPR 1. Und es wird auch definitiv wieder sommerlich. 2012 war das einer der

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2: Ach, was das Wetter angeht, ist das wirklich ein richtig schöner Sommerabend. Wenn ihr jetzt nochmal rausgeht für längere Zeit, nehmt aber vielleicht ein Jäckchen mit. Ne? Ein kleiner Wind weht und es wird auch am Abend, Nacht wieder ein bisschen kühler. Aktuell noch wirklich schön und aushaltbar. In Winnweiler im Donnersbergkreis 23 Grad. Stromberg im Hunsrück meldet 22. Niederzissen im Kreis Ahrweiler 22 Grad auch. Und in Mähren in der Vulkaneifel 21 Grad. Die Nacht bleibt trocken bei nur 8 bis 13 Grad. Ja, und morgen ist es besonders im Norden von Rheinland-Pfalz oft bewölkt. Kann auch in der Eifel und im Westerwald mal ein bisschen tröpfeln, aber nichts Dramatisches. Ansonsten bleibt es trocken und das bei bis 27 Grad.
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4: Das sind die Themen um 18 Uhr. Noch kein Vorschlag zur Nachfolge von Jens Spahn. Und die Uni Trier plant Gedenken nach zweitem Todesfall in kurzer Zeit.
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4: Ich bin Yannis Tierakis. Schönen guten Abend. In Berlin wird weiter über den künftigen Unionsfraktionschef spekuliert, den Nachfolger von Jens Spahn. Und einer der Kandidaten ist Bundesinnenminister Alexander Dobrindt. Der hat heute aber alle Fragen dazu abgeblockt. Er wolle zu den Personalspekulationen keinen Beitrag leisten, so Dobrindt. Bundeskanzler Friedrich Merz kündigte zeitnah einen Vorschlag an.
5: Also wir werden am nächsten Mittwoch mit einer Sondersitzung der Bundestagsfraktion die Wahlen hier in Berlin durchführen. Und der Parteivorsitzende der CSU und ich sind verabredet, zeitnah einen entsprechenden Vorschlag an die Fraktion zu unterbreiten.
4: Die Universität Trier steht nach einem zweiten Todesfall innerhalb von wenigen Tagen unter Schock. Vergangene Woche war ein 22-jähriger Student bei einer Messerattacke ums Leben gekommen. Am Wochenende wurde dann eine 29-jährige Studentin tot in ihrer Wohnung aufgefunden. Die Ermittler gehen wegen ihren Verletzungen aktuell davon aus, dass sie getötet wurde. Die Polizei hat eine Sonderkommission eingerichtet, um das Verbrechen aufzuklären. Am Donnerstag soll eine Gedenkveranstaltung in der Kapelle auf dem Campus 2 der Universität stattfinden. Die Europäische Union fördert die Destillation von Rotwein und Rosé aus den Anbaugebieten Rheinhessen und Württemberg. Damit darf aus dem Wein Alkohol für die Industrie hergestellt werden, zum Beispiel für Reinigungsmittel. Der Grund dafür, die Nachfrage nach Wein ist in den letzten Jahren gesunken. Viele Weingüter stehen dadurch unter großem wirtschaftlichen Druck. Nach Angaben der rheinland-pfälzischen Weinbauministerin Schneider wird ein Liter destillierter Alkohol mit 43 Cent gefördert.
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6: Wegen einer Bombendrohung in Kaiserslautern hat die Polizei am Nachmittag in der Innenstadt vorübergehend Straßen gesperrt. Ein Geschäftsgebäude in der Lutrinerstraße wurde geräumt und mit Sprengstoffspürhunden komplett durchsucht. Allerdings haben die Beamten keine Sprengmittel oder verdächtigen Gegenstände gefunden. Nach rund 2,5 Stunden konnte die Polizei das Gebäude wieder freigeben. Die Ermittlungen laufen. Daniel Ernst, Kaiserslautern.
4: Und die gute Nachricht kommt aus Rheinhessen. Auch in Mainz-Laubenheim darf die Außengastronomie bald länger öffnen. Die Stadtverwaltung hat angekündigt, dass die Außengastro ab dem 1. August bis Mitternacht geöffnet bleiben darf. Und zwar freitags, samstags und vor Feiertagen. Das Ganze gilt bis Ende Oktober und wird auch schon in Mainz-Gonsenheim, Mainz-Hechtsheim und der Mainzer Alt- und Neustadt so gehandhabt. Das waren die RPR1-Nachrichten um 18 Uhr. Mehr Themen aus der Region gibt's wieder um 9:30.
2: Wir schauen auf die Straßen und der aktuellste Blitzer steht bei euch in Waldalgesheim im Kreis Mainz-Bingen in der Schulstraße. 50 ist hier erlaubt und geblitzt wird auch in Bann im Kreis Kaiserslautern in der Hauptstraße. Auch da bei Tempo 50. Jetzt die aktuellen Staus und Gefahrenmeldungen und auf die A5 Karlsruhe Richtung Heidelberg zwischen Bruchsal und Waldorf-Wiesloch 7 Kilometer Stau, 25 Minuten länger. Die Gegenrichtung A5 Darmstadt Richtung Karlsruhe zwischen Kreuz Heidelberg und Kreuz Waldorf 12 Kilometer stockend. Hier dauert 20 Minuten länger. Dann die A65 Landau Richtung Ludwigshafen zwischen Edenkoben und Neustadt-Weinstraße Nord. 3 Kilometer Stau hier, 10 Minuten mehr. Nochmal A65, jetzt Karlsruhe Richtung Ludwigshafen zwischen Insheim und Landau Nord. 1 Kilometer Stau, 10 Minuten noch.

0: Und dann haben wir noch einen Hinweis von der Landstraße im Kreis Bernkastel-Wittlich. Zwischen Liesa und dem Abzweig nach Margin. Hier hat es einen Unfall gegeben, nach Maring. Hier hat es einen Unfall gegeben, es ist gesperrt, die Polizei ist aber vor Ort. Und das war's soweit. Es sei denn, ihr habt noch irgendwas anderes gesehen, dann sagt Bescheid. Die kostenlose Nummer zum Anrufen oder WhatsApp schicken ist die 0800 8 und 3 mal die 62. Euch überall eine gute und vor allem sichere Fahrt.
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0: Am Dienstagabend. Und da begrüße ich meinen Kollegen Jens Baumgart bei mir im Studio. Hallo Jens.
2: Hallo am Dienstag. Wie sicher sind unsere Bahnhöfe? Die Deutsche Bahn hat jetzt ein Alkoholverbot angekündigt. Allerdings nur auf den Bahnhöfen, nicht in den Zügen. Ist das sinnvoll? Unser Thema gleich um 10 nach 6.

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0: Jovi, Living on a Prayer hier bei RPR 1. Das ist der Tag in Rheinland-Pfalz mit Selina Schmidt und Jens Baumgart.
1: Hallo, guten Abend.
0: Ja, und wie sicher fühlt ihr euch an Bahnhöfen in und um Rheinland-Pfalz? Es gibt immer mehr Zwischenfälle, immer mehr Angriffe. Jetzt reagiert die Bahn. Sie will ein Alkoholverbot auf Bahnhöfen durchsetzen. Aber bringt das mehr Sicherheit?
1: Ja, das ist zumindest die Idee. Auch die Gewerkschaft der Polizei findet die Entscheidung der Bahn prinzipiell richtig.
2: Wir haben eine Gewaltspirale an Qualität. Also es wird immer härter die Körperverletzung, teilweise auch mit Messerangriffen. Demzufolge ist natürlich richtig, eine Forderung zu ziehen, wo berauschende Mittel eine Rolle spielen. Und eben Alkohol ist ein berauschendes Mittel.
1: Alexander Peutz war das, der stellvertretende GdP-Bundesvorsitzende bei den Kollegen von NTV. Was ist konkret geplant? An allen 5400 Bahnhöfen ist es künftig verboten, Bier, Wein, Schnaps oder eben anderen Alkohol zu trinken. Die flächendeckende Umsetzung soll bis Mitte Oktober abgeschlossen sein. Die lokalen Hausordnungen sollen entsprechend bis dahin angepasst werden.
0: Jetzt frage ich mich, was ist mit Alkohol im Zug oder in der Bahnhofsgaststätte, wenn man da weiter saufen darf? Was nützt es dann?
1: Ja, das ist so ein bisschen der Knackpunkt. Genau, die Bahn verkauft ja sogar selbst Bier und Wein im Bordbistro oder in der ersten Klasse. Das sieht auch die Polizei kritisch.
2: Wenn, dann muss dieses Alkoholverbot natürlich konsequent umgesetzt werden. Es macht keinen Sinn, an den Bahnhöfen ein Alkoholverbot umzusetzen und dann aber in der Bahn selbst Alkohol konsumieren zu dürfen.
1: Der Fahrgastverband Pro Bahn erwartet trotzdem, dass das subjektive Sicherheitsgefühl der Fahrgäste steigen wird.
0: Die Deutsche Bahn greift durch. Kein Alkohol mehr an Bahnhöfen.

0: Dienstag, RPA 1 hier, der Tag in Rheinland-Pfalz. Ja, und wer sich künftig für eine Wärmepumpe entscheidet, bekommt sehr wahrscheinlich weniger Zuschüsse. Seit heute gelten nämlich neue Förderregeln.
1: Ja, die Bundesregierung sagt, sie will das Geld in Zukunft sozial ausgewogener verteilen. Wer wenig verdient und sich den klimafreundlichen Heizungstausch nicht so ohne weiteres leisten kann, soll mehr bekommen als Gutverdiener. Das Ganze kommt für viele aber ziemlich plötzlich, auch für die Handwerker in Rheinland-Pfalz.
2: Jetzt erleben halt die Eigentümer, dass eine neue Phase der Unsicherheit kommt. Es sind geänderte Konditionen und das bringt für die Handwerksbetriebe einen doch enormen Beratungsbedarf mit sich. Das kostet Zeit und verunsichert zusätzlich Verbraucher,
1: sagt der Hauptgeschäftsführer der Koblenzer Handwerkskammer, Ralf Hellrich.
0: Nochmal kurz, Jens, wie genau sehen die neuen Regeln denn aus?
1: Ja, die sind ziemlich kompliziert. Die maximal förderfähigen Kosten sind gesunken von 30.000 Euro auf jetzt 28.000 Euro und diese Summe, die sinkt in den nächsten Jahren noch weiter. Der Staat übernimmt mindestens 30% und da kommt dann zum Beispiel je nach Einkommen nochmal Geld obendrauf. Unterm Strich aber gibt es für ganz viele Bürgerinnen und Bürger weniger. Die Entscheidung an sich kann Ralf Hellrich sogar verstehen.
2: Wir müssen die Zähne zusammenbeißen. Wir haben ein tatsächliches Ausgabenproblem in diesem Land. Und da muss was passieren und insofern stehen wir auch zu Maßnahmen, die gemacht werden. Hier wäre vielleicht die eine oder andere Rückfrage auch nicht schlecht gewesen, um dieses Paket sozusagen neu zu schnüren.
0: Ab heute gelten neue Förderrichtlinien für den Heizungstausch. Wer Hilfe braucht beim Rechnen, Infos gibt's bei der Verbraucherzentrale Rheinland-Pfalz oder eben beim Handwerker.

ist neu bei RPR 1. Miles Smith, Heaven. 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
12: Hallo am Dienstag, es ist 6:30 und wie immer um diese Zeit gibt's noch einmal den Nachrichtenüberblick aus Rheinland-Pfalz.
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13: Mit Denise Proschek, guten Abend. Erst ist ein 22-jähriger Student bei einer Messerattacke getötet worden. Am Wochenende wurde dann eine 29-jährige Studentin tot in ihrer Wohnung gefunden. Die Uni Trier steht unter Schock. Die Ermittler gehen wegen der Verletzungen der Frau aktuell davon aus, dass auch sie getötet wurde. Die Polizei hat eine Sonderkommission eingerichtet, um das Verbrechen aufzuklären. Und am Donnerstag soll eine Gedenkveranstaltung in der Kapelle auf dem Campus 2 der Universität stattfinden. Der Transport von 3 je 100 Meter langen Windradrotorblättern sorgt kommende Nacht für eine temporäre Sperrung der A3 Köln-Frankfurt zwischen Dierdorf und Ransbach-Baumbach. Je nachdem, wie gut der Transport durchkommt, wird die Strecke irgendwann zwischen 22 und 6 Uhr für maximal 2 Stunden gesperrt. Das betrifft auch die Ausfahrt vom Rastplatz Sessenhausen. Die Rotorblätter sollen zum Windpark Heiderbach-Höhe gebracht werden. Etwas mehr als 4 Wochen noch, dann beginnt in Worms wieder das Backfischfest. Heute hat die Stadt das Programm vorgestellt, für das jetzt die Vorbereitungen laufen, sagt Bürgermeisterin Stefanie Lohr.
14: Dass der Festplatz, die Infrastruktur steht, dass jeder Wasser, jeder Strom hat. Die Schausteller kommen von anderen Festplätzen. Da muss beim Aufbau alles passen, damit am Samstag eröffnet werden kann. Aber die Wormser bereiten sich jetzt vor. Jetzt ist die Kerbesaison. Man feiert sich von Wochenende zu Wochenende durch die Vororte. Und das große Highlight ist dann am 29. August die Backfischfesteröffnung.
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15: 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Jetzt der Blick auf die Straßen und es wird geblitzt in Mainz am Fort Gonsenheim. 30 ist da erlaubt und außerdem steht ein Blitzer in Ludwigshafen in der Weiherstraße. Jetzt die aktuellen Staus und Gefahrenmeldungen und da auf die A5 Karlsruhe Richtung Heidelberg. Zwischen Bruchsal und Heidelberg-Schwetzingen 9 Kilometer stockend, 20 Minuten dauert's länger. A6 Saarbrücken Richtung Kaiserslautern, im Kreuz Neunkirchen in Überleitung zur A8 Richtung Karlsruhe. Liegen Fahrzeugteile oder Gegenstände auf der Fahrbahn, bitte vor. Vorsicht. Die A67 Richtung Mannheim zwischen Darmstädter Kreuz und Funkstadt. 3 Kilometer Stau, 10 Minuten mehr. Und wir haben noch eine Meldung von der Landstraße im Kreis Bernkastel-Wittlich. Zwischen Lieser und Maring hat es einen Unfall gegeben. Da ist aktuell gesperrt. Und das war's soweit. Es sei denn, ihr habt noch was anderes gesehen, dann sagt's gerne. Anrufen oder WhatsApp schicken, gerne auch eine Sprachnachricht. Die kostenlose Nummer dazu ist die 0800 8 und 3 mal die 62. Euch über eine gute und vor allem sichere Fahrt.
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0: Wet, wet, wet. Love is all around bei RPR 1, der Tag in Rheinland-Pfalz mit Selina Schmidt und Jens Baumgart.
1: Guten Abend, hallo.
0: Ja, wer mit Rollstuhl, Kinderwagen oder Rollator unterwegs ist, der kennt das wahrscheinlich. In den Bus reinkommen, das kann echt zum Problem werden.
1: Genau, der ADAC hat bundesweit getestet, wie barrierefrei sind unsere Bus- und Straßenbahnhaltestellen. In Rheinland-Pfalz wurde allerdings nur die Landeshauptstadt Mainz untersucht. Darüber haben wir mit ADAC-Mittelrhein-Sprecher Mirko Hillmann gesprochen. Herr Hillmann, was kam raus?
2: Unser Test hat gezeigt, Mainz hat gerade bei der Barrierefreiheit durchaus Fortschritte gemacht. Im Bundesvergleich ist Mainz eine der wenigen Städte, bei denen alle getesteten Haltesteige mit einem Infotaster mit akustischen Informationen ausgestattet waren. Allerdings besteht beim Zugang zu den Haltestellen und auch beim Einstieg in die Busse noch deutlicher Verbesserungsbedarf.
1: Und was ist allgemein das größte Problem?
2: Die größte Hürde ist ganz klar der Einstieg in den Bus. Wenn der Abstand zwischen Bordstein und Fahrzeug zu groß ist, können viele Rollstuhlfahrende nicht selbstständig einsteigen. Und genau das haben wir auch in Mainz mehrfach festgestellt.
1: Anderes Thema, wie ist denn die Lage für Menschen, die blind sind?
2: Für blinde Menschen beginnt das Problem oft schon vor der Haltestelle. Häufig fehlen sogenannte Auffindestreifen, die mit dem Blindenstock den Weg weisen. Dadurch wird es oftmals ja wirklich unnötig schwer, die Haltestelle überhaupt sicher zu finden.
1: Zum Schluss, Herr Hillmann, was fordert jetzt der ADAC?
2: Barrierefreiheit darf kein Luxus sein, sondern Barrierefreiheit ist die Voraussetzung dafür, dass alle Menschen selbstständig mobil sein können. Deshalb müssen Kommunen und Verkehrsbetriebe den barrierefreien Umbau der Haltestellen deutlich schneller vorantreiben. Wir wünschen uns, dass Barrierefreiheit bei Umbauten konsequent mitgedacht wird. Das betrifft sowohl die Leitstreifen, sichere Querung, aber auch ausreichend breite Haltestellen und vor allem Busse, die möglichst nah an den Bordstein heranfahren.
1: Sagt Mirko Hillmann vom ADAC.

0: Der aktuelle Song von Olivia Rodrigo, Drop Dead, hier bei RPR 1. Und es ist die große Durchlüftewoche in Rheinland-Pfalz. Die Mega-Hitze ist vorbei. Trotzdem bleibt es schön sommerlich.
1: Ja, die Freibäder, die können sich nicht beklagen in diesem Jahr. RPR 1 Wetterexperte Dominik Jung. Woran liegt es denn, dass es diese Woche ja ein paar Grad kälter bei uns ist in Rheinland-Pfalz?
2: Ja, wir haben weiterhin ein blockierendes Hoch über dem Atlantik. Und das sorgt dafür, dass wir nur mäßig warme Luftmassen abbekommen. Aber 25, 26 Grad am Tag ist ja auch schon sehr sommerlich. Nachts ist es kühl, zum Teil nur um oder unter 10 Grad, aber perfekt zum Durchlüften. Keine Tropennächte mehr. Man ist morgens wach und ausgeschlafen. So geht's weiter bis zum Wochenende. Vorübergehend am Freitag und Samstag ein bisschen heißer. Zum Teil 33 Grad an Rhein, Nahe und Mosel. Aber es bleibt die ganze Zeit trocken. Und dieses Trockenheitsproblem, das ist ein echtes Problem, denn die Flusspegel sinken und sinken immer weiter ab.
1: Ja, und die Gärten zu Hause und die Wälder, die bräuchten auch mal Regen, aber wir können es nicht ändern. Dankeschön, Dominik. Das war der Tag in Rheinland-Pfalz am Dienstag. 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

0: Summer of 69. Absoluter Rock-Klassiker auf der RPA1-Playlist. Und wer es ein bisschen poppiger mag, auch für euch habe ich was dabei. Die Sugar Babes 2005. Push the Button auch gleich. 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
0: Ach, das ist schon ein richtig schöner Sommerferienabend heute, Dienstag. Vielleicht, wenn ihr jetzt rausgeht, später noch ein bisschen länger unterwegs seid, dann nimmt ein kleines Jäckchen mit. Der Wind, der kann frisch sein und es wird auch ein ganzes Stück kälter noch. Aktuell gemessen in Trier 24 Grad, Pirmasens in der Südwestpfalz 23, in Urbar am Rhein auch 23 und in Röttingen im Rhein-Sieg-Kreis auch 23 Grad. Eben dann in der Nacht trocken, aber nur 8 bis 13 Grad maximal. Ja, und morgen, da ist es besonders im Norden von Rheinland-Pfalz oft bewölkt. Kann auch in Eifel und Westerwald ein kleines bisschen tröpfeln, aber wirklich nichts Dramatisches. Ansonsten bleibt es oft trocken und das bei bis 27 Grad.
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3: Ich bin Thomas Brock. Die Zahl der registrierten Fälle sexuellen Kindesmissbrauchs in Deutschland steigt weiter an, vor allem online. Das zeigt das neue Bundeslagebild des Bundeskriminalamts. Im vergangenen Jahr registrierte die Polizei insgesamt mehr als 17.100 Fälle. Das sind rund 770 mehr als im Vorjahr.
4: Es sind erschreckende Zahlen und die Opfer waren vor allem Mädchen. Sie waren häufiger betroffen als Jungen und in mehr als der Hälfte aller Fälle kannten sich Opfer und Täter. Also sexuelle Gewalt gegen Kinder findet vor allem im familiären und persönlichen Umfeld statt. Wichtig auch, in der Statistik sind die Fälle erfasst, die der Polizei bekannt sind. Die Dunkelziffer, sagen die Behörden, die sei viel höher. Claudia Wächter, Nachrichtenredaktion.
3: Für den Einbau einer klimafreundlichen Heizung gibt es wieder staatliche Zuschüsse. Die neue Bundesförderung für effiziente Gebäude sei gestartet, sagt die Förderbank KfW. Es gibt aber unter dem Strich nun weniger Geld vom Staat. Die schwarz-rote Koalition begründet das auch mit Sparzwängen. Es gilt eine stärkere soziale Staffelung. Haushalte mit geringem Einkommen werden mehr unterstützt als die mit mittleren und höheren. Die Deutsche Bahn plant ein Alkoholverbot an allen 5.400 Bahnhöfen in Deutschland. Künftig soll es bundesweit verboten sein, auf Bahnsteigen oder in Bahnhofshallen außerhalb der Bahnhofsgastronomie Alkohol zu trinken. Die Umsetzung soll bis Mitte Oktober abgeschlossen sein.
5: Bahnchefin Paller verspricht sich dadurch mehr Ordnung und Sicherheit auf Bahnhöfen, aber auch in Zügen. Außerdem mehr Schutz von Mitarbeitenden und Reisenden. Wer gegen das Verbot verstößt, muss mit einem Platzverweis rechnen. Bei wiederholten Verstößen droht ein dauerhaftes Hausverbot. Die Bahn hofft langfristig auch auf weniger Streitigkeiten. Erfahrungen am Hamburger Hauptbahnhof hätten gezeigt, dass Konflikte nach einem Alkoholverbot deutlich zurückgegangen sind. David Riemer, Nachrichtenredaktion.
3: Der deutsche Radprofi Florian Lipowitz kann die Tour de France nicht mehr fortsetzen. Der Vorjahresdritte stürzte beim Zeitfahren auf der 16. Etappe in einer Kurve und schied verletzt aus. Sieger der Etappe wurde der Belgier Remco Evenepoel. Der Teamkollege von Lipowitz bei Red Bull gewann vor dem gesamtführenden Tadej Pogacar aus Slowenien.
0: Jetzt der Blick auf die Straßen und der aktuellste Blitzer steht in Ludwigshafen in der Leuschner Straße und außerdem wird bei euch auf der A61 geblitzt, Koblenz Richtung Köln vorm Kreuz Meckenheim. Jetzt die aktuellen Staus und Gefahrenmeldungen da auf die A5 Karlsruhe Richtung Heidelberg zwischen Kronau und Heidelberg-Schwetzingen. 7 Kilometer stockend, eine Viertelstunde dauert's länger. Die A6er Brücken Richtung Kaiserslautern im Kreuz Neunkirchen in der Überleitung zur A8 Richtung Karlsruhe, bitte Vorsicht, da liegen Fahrzeugteile oder Gegenstände auf der Autobahn. Und eine Meldung noch aus dem Kreis Bernkastel-Wittlich und zwar zwischen Lieser und dem Abzweig nach Maring. Hier ein Unfall. Die Richtungsfahrbahn ist aktuell gesperrt. Und das war's soweit. Es sei denn, ihr habt noch irgendwas anderes zusätzlich gesehen, dann sagt gern Bescheid. Die kostenlose Nummer zum Anrufen oder WhatsApp schicken ist die 0800 8 und 3 mal die 62. Euch überall eine gute und vor allem sichere Fahrt.
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0: Wir lassen den Tag gemeinsam ausklingen. Richtung Abend. Lasst euch euer Abendessen schmecken. Entspannt euch ein bisschen, Füße hochlegen. Ist eine gute Idee, jetzt zu Leonie.

0: Never Give Up. Sia bei RPA 1. Wunderschönen Dienstagabend euch. Und bei mir David Banks aus unserer Musikredaktion. Hi David.
1: Einen schönen Dienstag, hallo.
0: Und unser RPA 1 Album der Woche, wegen dem du ja hier bist, ist von Adam Lambert. And now I know my heart is a ghost town. So kann Adam Lambert auch klingen.
1: Ja, ziemlich cool. Ghost Town war auch echt ein geiler Song, muss ich sagen, damals.
0: Total. Also wir hatten ja gestern kurz in What Are You Want From Me reingehört. Mhm. Das war, finde ich, so ein ganz anderes Genre irgendwie.
1: Ja, und das zeichnet ja Adam Lambert aus. Der Mann geht nicht nur einen Weg und sagt, ich bin Poprocker oder ich bin irgendwie ein Popper oder Synthetik-Pop. Nein, nein, der versucht immer irgendwie den coolsten Sound miteinander zu verbinden. Das sind ja die Arten von Musikern und von Alben, auf die ich besonders stehe, wenn du eben weißt, okay, du kannst ganz, ganz vieles in einem Album kriegen.
0: Was finden wir denn im neuen Album von Adam Lambert? Die Platte heißt Adam, ist inzwischen sein 6. Album. Kannst du es ein bisschen beschreiben?
1: Naja, wir kennen ja Adam den Rocker oder Poprocker. Wir kennen Adam den, wie wir gerade gehört haben, eher synthetischen Popper, ne, der eher so synthetischen Club-Sound macht. Und wir kennen auch Adam den Musical-Star. Also wir kennen irgendwie so die gesamte Bandbreite von ihm. Und diesem neuen Album, würde ich sagen, im besten Sinne ist so eine Mischung, so ein Remix aus allem. Er hat ein paar Poprock-Einflüsse von früher noch drin. Er hat auch dieses Elektronische mit dabei und natürlich auch seine theatralische große Stimme. Ich finde besonders spannend, man hört sehr viel so 80s-Synthesizer-Sound. Das ist schon sehr dunkel an manchen Stellen. Du hast zum Beispiel so ein bisschen Depeche-Mode-Gefühl hier und da mal. Und das macht es dann doch sehr speziell und ist, glaube ich, ein Album, bei dem man auch gut durchhören kann, weil du immer was Neues mitkriegst.
0: Machen wir auch. Wir hören einmal durch das neue Album von Adam Lambert. Das heißt Adam, heute der Song Under the Rhythm.

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1: Schönen Dienstagabend, 19.30 Uhr, halb acht, wir schauen auf die Straßen. Zuerst die Blitzer, da haben wir einen in Trier am Kranenufer Richtung Konz, 50 ist da erlaubt. Und auf der B42 Kamp-Bornhofen Richtung Kestert wird auch geblitzt. Jetzt die aktuellen Staus und Gefahrenmeldungen und hier auf die A3 Frankfurt Richtung Köln. Zwischen Raststätte Miedenbach-Ost und Bad Camberg, Vorsicht, hier steht ein defektes Fahrzeug. Dann ein wichtiger Hinweis für alle, die vor allem morgens auch auf der A5 unterwegs sind, also sehr früh morgens oder nachts. Da haben wir nämlich Darmstadt Richtung Heidelberg. Zwischen Bensheim und Hemsbach ist aktuell eine Baustelle eingerichtet. Hier ist die Richtungsfahrbahn gesperrt und zwar bis Freitag. Immer zwischen 19 Uhr und 6 Uhr morgens ist da dicht. Eine Umleitung ist eingerichtet. Aktuell sind es 2 Kilometer Stau. Ihr braucht etwa eine Viertelstunde länger. Und dann haben wir noch die A60 Rüsselsheim Richtung Mainz. Zwischen Mainz-Hechtsheim Ost und Kreuz Mainz Süd 2 Kilometer. Meter stocken, da seid ihr aber ratzfatz durch. Und das war's. Es sei denn, ihr habt noch was anderes gesehen, dann sagt Bescheid. Die kostenlose Nummer zum Anrufen oder WhatsApp schicken ist die 0800 8 und 3 mal die 62. Euch über allen eine gute und vor allem sichere Fahrt.
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0: Jason Derulo, Want to Want Me bei RPA 1. Schönen Dienstagabend euch.
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0: Ganz genau, an jedem Tag in den Sommerferien besuchen wir euch an einem anderen wunderschönen Ort in Rheinland-Pfalz. Und heute waren wir bei euch und mit euch in Winnweiler im Donnersbergkreis, der Heimat von Mark Forster. Kein Wunder also, dass sich echt viele von euch Songs von ihm gewünscht haben.
2: Und die Chöre singen für dich.
0: Haben wir euch gespielt. Ja, auch den hier.
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0: hält. Wir haben aber natürlich nicht eine Stunde lang ausschließlich Mark Forster gespielt. Nee, da waren schon noch andere Banger dabei. Wie zum Beispiel Blink 182, All the Small Things oder auch der hier. Sommer mit Justin Willington und Aiko. Eine richtig krasse Mischung, die wirklich Spaß gemacht hat. Danke, Winnweiler. Und morgen, da sehen wir uns in
1: Ruppert am Mittelrhein.
0: Wir freuen uns auf euch.
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4: Schönen Dienstagabend. Wir schauen gemeinsam aufs Wetter und die aktuell gemessenen Temperaturen. Da haben wir in Udenheim in Rheinhessen noch 23 Grad. Im Flingen an der südlichen Weinstraße meldet auch 23. In Niederlahnstein am Rhein 22. Und in St. Wendel

0: bin Thomas Brock. Für den Einbau einer klimafreundlichen Heizung gibt es wieder staatliche Zuschüsse. Die neue Bundesförderung für effiziente Gebäude sei heute gestartet, sagt die Förderbank KfW. Allerdings gibt es unterm Strich nun weniger Geld vom Staat.
1: Die Bundesregierung will sparen und staffelt nun die Zuschüsse. Wer wenig verdient, der bekommt mehr Unterstützung. Relevant für die Förderung ist auch, ob Minderjährige im Haushalt leben. Der maximale Förderbetrag, der liegt nun bei 28.000 Euro und soll nach und nach weiter sinken. Wer aber schon eine Förderzusage hat oder einen Antrag gestellt hat zu alten, besseren Bedingungen, der muss sich keine Sorgen machen. Claudia Wächter, Nachrichtenredaktion.
0: Die Zahl der registrierten Fälle sexuellen Kindesmissbrauchs in Deutschland ist weiter gestiegen. Das Bundeskriminalamt erfasste im vergangenen Jahr rund 17.100 Fälle, etwa 800 mehr als im Vorjahr und rund 1.600 mehr als vor 5 Jahren. Die Ermittlungen ergaben erneut, dass in mehr als der Hälfte der Fälle zwischen Opfern und Tatverdächtigen eine Vorbeziehung bestand. Bahnchefin Palla will das Trinken von Bier, Wein und Schnaps bis zum Herbst in allen Bahnhöfen verbieten. Bundesinnenminister Dobrindt zeigt sich dafür offen. Er sieht aber ein Problem. Wie soll ein mögliches Verbot durchgesetzt werden?
2: Innenminister Dobrindt will jetzt erstmal von der Bahnchefin wissen, was die Grundlage für ihren Vorschlag ist. Denn die Polizeigewerkschaften äußern schon Bedenken, wie ein Alkoholverbot durchzusetzen sei. Zu wenig Personal dafür, heißt es von der Gewerkschaft der Polizei, die neben der Bahn für die Sicherheit an Bahnhöfen zuständig ist. Und der Vorsitzende der Bundespolizeigewerkschaft meint sogar, dass seine Kolleginnen und Kollegen für das Durchsetzen eines Alkoholverbots gerade nicht zuständig seien. Thomas Thonfeld, Nachrichtenredaktion.
0: Drama bei der Tour de France. Der deutsche Radprofi Florian Lipowitz kann die Frankreich-Rundfahrt nicht mehr fortsetzen. Der Vorjahresdritte stürzte beim Zeitfahren auf der 16. Etappe schwer und schied verletzt aus. Sieger der Etappe wurde der Belgier Remco Evenepoel. Der Teamkollege von Lipowitz bei Red Bull gewann vor dem gesamtführenden Tadej Pogacar aus Slowenien.
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4: Und damit geht's rein in die heutige Ausgabe von RPR 1, Bobbys Popshow mit Bob Moravka. Bis um 22 Uhr, wir starten mit einem meiner Lieblingssongs zurzeit. Und zwar von Bruno Mars. Neuer Song heißt I Just Might.
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Das war der neue Song von Clock Clock hier bei RPR1 mit Out of the Dark. Hat nichts mit dem Song von Falco zu tun, der ja auch ebenfalls Out of the Dark heißt. Der kam ja schon im Jahr 1998 heraus. Hier ist RPR1, Bobbys Popshow. Wir kommen zu unserem Tageshit. Das heißt, der Song muss in den Top 10 gewesen sein. Und das war er auch heute genau vor 40 Jahren in den Billboard Charts in den USA. Die Schwester von Michael Jackson, nämlich Janet Jackson mit Nasty.

Bei RPR 1, Tempe City, Self-Aware. 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
1: Das war der Optimist. Von Nico Santos, sein neuer Song hier bei RPA1, Bobbys Pop Show. Wir kommen zu unserem NDW-Klassiker. Heute gehen wir ins Jahr 1978 und ins Jahr 82. Warum und weshalb? Es geht um eine Band, und zwar die Formation Kraftwerk aus Düsseldorf, die ja sehr erfolgreich waren in England. Da hatten sie wesentlich mehr Fans als bei uns in Deutschland. Vor allem die großen Klassiker-Bands der 80er Jahre, wie zum Beispiel The Human League oder auch Depeche Mode vor allen Dingen, waren große Fans von Kraftwerk. Und im Jahr 78 kam das Lied raus, Das Model. Und es dauerte bis zum Jahr 1982, bis das Ding so ein richtiger Hit wurde. Denn es war die B-Seite von einer Single, die hieß Computer Love. Und die B-Seite, Das Model und die ganzen Radiostationen in England spielten eigentlich nur die B-Seite. Und daraufhin wurde der Song nochmal neu veröffentlicht im Jahr 82 und ging dann auf Platz 1 in den britischen Charts. Und das war ja die Hochzeit in Deutschland der neuen deutschen Welle. Und seitdem ist es auch im Repertoire der neuen deutschen Welle in Deutschland. Die Gruppe Kraftwerk, unser NDW-Klassiker der Woche und Das Model.

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2: Ich bin Thomas Brock. Die Zahl der registrierten Fälle sexuellen Kindesmissbrauchs in

0: die Fälle erfasst, die der Polizei bekannt sind. Die Dunkelziffer, sagen die Behörden, die sei viel höher. Claudia Wächter, Nachrichtenredaktion.
1: Frankreich führt als erstes EU-Land ein Social-Media-Verbot für Kinder und Jugendliche unter 15 Jahren ein. Ein entsprechendes Gesetz verabschiedete das Parlament in Paris am Abend mit großer Mehrheit. Es soll nach den Sommerferien greifen. Die Deutsche Bahn plant ein Alkoholverbot an allen 5.400 Bahnhöfen in Deutschland. Künftig soll es bundesweit verboten sein, auf Bahnsteigen oder in Bahnhofshallen außerhalb der Bahnhofsgastronomie Alkohol zu trinken. Die Umsetzung soll bis Mitte Oktober abgeschlossen sein.
2: Bahnchefin Paller verspricht sich dadurch mehr Ordnung und Sicherheit auf Bahnhöfen, aber auch in Zügen. Außerdem mehr Schutz von Mitarbeitenden und Reisenden. Wer gegen das Verbot verstößt, muss mit einem Platzverweis rechnen. Bei wiederholten Verstößen droht ein dauerhaftes Hausverbot. Die Bahn hofft langfristig auch auf weniger Streitigkeiten. Erfahrungen am Hamburger Hauptbahnhof hätten gezeigt, dass Konflikte nach einem Alkoholverbot deutlich zurückgegangen sind. David Riemer, Nachrichtenredaktion.
1: Der deutsche Radprofi Florian Lipowitz kann die Tour de France nicht mehr fortsetzen. Der Vorjahresdritte stürzte beim Zeitfahren auf der 16. Etappe in einer Kurve und schied verletzt aus. Sieger der Etappe wurde der Belgier Remco Evenepoel. Der Teamkollege von Lipowitz bei Red Bull gewann vor dem gesamtführenden Tadej Pogacar aus Slowenien.
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4: Und damit sind wir schon in der zweiten Stunde von RPR1 Poppys Pop Show am Dienstagabend bis um 22 Uhr. Wir starten mit Musik von Taylor Swift und ein schöner Song, und zwar im Original von Joni Mitchell, The Counting Crows mit The Big Yellow Taxi.
3: Der

Hier ist RPR1, Bobbys Popshow mit Bob Moravka noch bis um 22 Uhr. Zeit, um auf die Charts zu schauen oder in die Charts, wie man es auch haben will. Und zwar gehen wir jetzt mal genau 30 Jahre zurück. Heute genau vor 30 Jahren gucken wir auf die Top 10 der Media Control Charts aus Deutschland. Auf der 10 war die Gruppe R&B mit Spring, 9 Michael Jackson mit They Don't Care About Us. Alanis Morissette mit Ironic war auf der 8. Die 7 kam von U96 mit Heaven. Auf 6 war No Mercy mit Where Do You Go. Die Backstreet Boys auf 5 mit Get Down, You're the One for Me. Macarena von Los Del Rio war auf der 4. Die 3 kam von Mr. President mit Coco Jumbo. Dann die Gruppe Faithless mit Insomnia auf der 2. Und die Nummer 1, die kam von dem Album The Score. Und zwar das Nummer 1 Album und der Nummer 1 Song. Heute genau vor 30 Jahren in Deutschland. Musik von den Fugees mit Killing Me Softly with His Song. Strumming.

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Das war der neue Song von der Gruppe One Republic hier bei RPA 1, Bobbys Popshow mit Need Your Love. Und damit kommen wir zu unserem Star der Woche. Der wurde letzte Woche 77 Jahre alt. Es geht um einen der größten Produzenten der 80er Jahre und er hatte einen großen Hit in den Charts im Jahr 1979. Den Song Video Killed the Radio Star war weltweit erfolgreich damit. Und das Musikvideo dazu wurde am 1. August 1981 als allererstes Video überhaupt auf MTV damals ausgestrahlt. Im Jahr 1980 ging er dann zur Gruppe Yes. Und in den 80er Jahren, wie gesagt, war er einer der erfolgreichsten Produzenten in England. Er produzierte Gruppen wie Frankie Goes to Hollywood, Grace Jones, Seal, Art of Noise, Propaganda, Simple Minds und war der Produzent der Formation Band 8 mit Do They Know It's Christmas. Also wirklich einer der ganz, ganz Großen. Hat auch mehrere Grammys bekommen für sein Lebenswerk. Und eine Gruppe hat er auch produziert, nämlich die Gruppe ABC. Und die habe ich jetzt rausgesucht mit dem Song The Look of Love. Unser Star der Woche, Trevor Horn.

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3: Ich bin Tine Klimach. Frankreich führt als erstes EU-Land ein Social-Media-Verbot für Kinder und Jugendliche unter 15 Jahren ein. Ein entsprechendes Gesetz, das nach den Sommerferien greifen soll, verabschiedete das Parlament in Paris mit großer Mehrheit. Es muss noch im Einzelnen geklärt werden, wie das Verbot in der Praxis tatsächlich umgesetzt und durchgesetzt werden soll. Auch andere EU-Länder wollen Altersgrenzen. Für

0: wollen sich erst intern austauschen und dann einen gemeinsamen Vorschlag machen. Auch Innenminister Dobrindt, der als möglicher Kandidat für den Posten gehandelt wird, hält sich bedeckt. Er wolle zu Personalspekulationen keinen Beitrag leisten. Möglicherweise muss nach der Wahl der Unionsfraktionsspitze in der kommenden Woche auch das Kabinett umgebildet werden, denn Spekulationen gibt es nicht nur zu Dobrindt, sondern auch zu weiteren amtierenden Ressortchefs wie etwa Kanzleramtschef Rai und Gesundheitsministerin Wacken. Aus Berlin, Ursula Winkler.
1: Bahnchefin Paller will das Trinken von Bier, Wein und Schnaps bis zum Herbst in allen Bahnhöfen verbieten. Bundesinnenminister Dobrindt zeigt sich offen dafür. Er sieht aber ein Problem. Wie soll ein mögliches Verbot durchgesetzt werden?
2: Innenminister Dobrindt will jetzt erstmal von der Bahnchefin wissen, was die Grundlage für ihren Vorschlag ist. Denn die Polizeigewerkschaften äußern schon Bedenken, wie ein Alkoholverbot durchzusetzen sei. Zu wenig Personal dafür, heißt es von der Gewerkschaft der Polizei, die neben der Bahn für die Sicherheit an Bahnhöfen zuständig ist. Und der Vorsitzende der Bundespolizeigewerkschaft meint sogar, dass seine Kolleginnen und Kollegen für das Durchsetzen eines Alkoholverbots gerade nicht zuständig seien. Thomas Thonfeld, Nachrichtenredaktion.
1: Zum Sport. Der deutsche Radprofi Florian Lipowitz kann die Tour de France nicht mehr fortsetzen. Der Vorjahresdritte stürzte beim Zeitfahren auf der 16. Etappe schwer und schied verletzt aus.
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2: Ich bin Tine Klimach. Die Zahl der registrierten Fälle von sexuellen Kindesmissbrauchs in Deutschland ist weiter gestiegen. Das Bundeskriminalamt erfasste im vergangenen Jahr rund 17.100 Fälle. Das sind rund 1.600 mehr als noch vor 4 Jahren.
3: Vor allem im digitalen Raum werden Kinder immer häufiger zu Opfern. Dort suchen Täter gezielt sexuelle Kontakte zu Minderjährigen, nutzen auch neue Methoden mithilfe künstlicher Intelligenz. Bundesinnenminister Dobrindt, der spricht von einem dramatischen Anstieg der Fälle im Netz und fordert, wir müssen unsere Kinder dort besser schützen. Und er betont, die Statistik zählt nur die bekannten Fälle. Die Dunkelziffer sei weitaus höher. Claudia Wächter, Nachrichtenredaktion.
2: Frankreich hat als erstes Land in der EU ein Social-Media-Verbot für Kinder unter 15 Jahren beschlossen. Auf Wunsch von Präsident Macron sollen die neuen Regeln schon nach den Sommerferien in Kraft treten. Ab dem neuen Schuljahr sind soziale Netzwerke für Kinder unter 15 Jahren verboten, sagte Macron nach dem Parlamentsentscheid. Wie das Social-Media-Verbot genau umgesetzt werden soll, muss noch geklärt werden. Immer mehr Fahrzeuge sind weltweit unterwegs, aber die Zahl der Verkehrstoten ist gesunken. Sie sei seit 2011 um über 20% zurückgegangen, obwohl in diesem Zeitraum

0: das Risiko eines folgenschweren Unfalls um mehr als das Sechsfache, sagt die WHO. Aus Genf, Christiane Ölrich.
1: Eine seit fast 17 Jahren krankgeschriebene Lehrerin will nicht in den Ruhestand gehen. Die Beamtin hat beim Verwaltungsgericht Düsseldorf Klage gegen die Bezirksregierung Düsseldorf eingereicht. Sie will sich damit gegen die Anordnung der Bezirksregierung wehren, die sie in den Ruhestand versetzen will. Der Fall der Lehrerin aus dem Ruhrgebiet hatte im vergangenen Jahr Schlagzeilen gemacht. Die Pädagogin hatte seit 2009 nicht mehr unterrichtet. Immer wieder ließ sie sich krankschreiben, ohne dass das Land eingriff und eine amtsärztliche Untersuchung einforderte.
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3: Guten Abend Deutschland, mein Name ist Daniel Kaiser. Willkommen zur Night Lounge heute am Mittwoch, den 22. Juli 2026. Kurz nach 12 haben wir es und wir starten wieder durch. Heute mit einem Thema, das ebenfalls aus der Community kommt, von Anne aus Darmstadt. Hat sie uns vor einigen Wochen geschickt. Heute Abend lautet das Thema Segen oder Fluch, wenn dich jeder erkennt. Stellt euch vor, ihr geht einfach nur mal kurz tanken oder ihr geht zum Bäcker oder mit Freunden was essen und überall, wo ihr seid, werdet ihr auf der Straße erkannt. Fotos werden gemacht, Fragen werden gestellt, Blicke kriegt ihr auch noch ab und vielleicht auch Kommentare von Menschen, die nicht immer nett sind, ja? Aber die Leute meinen halt, dass sie euch kennen. Ich möchte ganz gerne von euch heute Abend wissen, wäre das für euch ein Traum, weil ihr da gefeiert werdet, oder wäre es vielleicht einfach nur noch anstrengend und ihr würdet gar nicht mehr zur Ruhe kommen und würdet das gar nicht gut finden? Lasst uns darüber reden, weil ich glaube, heute werden vielleicht mehr Leute anrufen, die nicht berühmt sind und auf der Straße angesprochen werden. Wenn ihr aber zum Beispiel eine Geschichte habt, wie ihr kennt jemanden, irgendeine Person, die berühmt ist und ihr verbringt zum Beispiel Zeit mit dieser Person, weil es irgendwie eine Person aus dem Freundeskreis ist, dann könnt ihr auch mal erzählen, wie das so ist. Vielleicht sagt ihr, boah, ich finde das ja allein schon anstrengend, obwohl ich selbst nicht berühmt bin. Aber dann geht man halt mit, weiß ich nicht, seiner besten Freundin oder Freund oder wie auch immer, durch die Straßen und ständig wird man angehalten, ständig Foto machen. Mir wäre es zu viel. Ich bin gespannt, eure Gedanken zu hören. Ruft mich an vom Handy vom Festnetz. Die Nummer zu mir.
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3: So, und die Anne hat noch dazu geschrieben, sie würde auch interessieren, ob irgendwer von euch berühmte Eltern hat. Ich weiß nicht, ob das der Fall ist. Sollte das der Fall sein, wäre das ja auch eine Geschichte wert, dass man aus der Perspektive das dann erzählt. Wenn die Eltern berühmt sind und man dann irgendwo hingeht und ständig reden alle darüber. Wäre ja mal interessant. Wir gehen die erste Leitung für den heutigen Abend und da haben wir wen mit der Endziffer 82. Hallo, wer da, woher?
4: Hallo, hieß die Nathalie.
3: Hallo Nathalie, schön, dass du da bist.
4: Also ich persönlich habe das jetzt noch nie gemacht, dass ich hier angerufen habe.
3: Cool, das erste Mal. Sehr

0: Ich glaube schon, also er hat gemeint, er bleibt extra wach und dass er mich hören kann.
1: Oh, warum sitzt denn der drin? Dürfen wir das erfahren?
0: Also ich sage es mal so, es waren halt so ein paar Kleinigkeiten, die passiert sind und es hat sich halt dann angehäuft und deswegen, also jetzt ist nichts irgendwie großartig Schlimmes, aber okay. Ja.
1: Und da muss er jetzt absitzen. Wie lange seid ihr jetzt getrennt?
0: Jetzt sind wir, glaube ich, schon seit... Jetzt 2 Monate ungefähr ist es her, genau.
1: Hast du die Möglichkeit, ihn da zu besuchen oder gar nicht gerade?
0: Doch, also ich habe ihn jetzt schon ein paar Mal besucht. Ich bin aber gerade in Österreich arbeiten. Deswegen kann ich ihn erst wieder im September besuchen gehen, aber bis jetzt habe ich ihn schon 3-4 Mal gesehen.
1: Naja, okay. Das heißt, du hältst auf jeden Fall ihm den Rücken frei, meldest dich bei ihm und versuchst den Kontakt da aufrechtzuhalten, ne?
0: Ja, also wir schreiben uns auch Briefe hin und her und er ruft mich auch einmal in der Woche an, so gut wie es geht.
1: Ja, du glaubst gar nicht, wie viel Kraft einem Menschen das gibt, von seinen Geliebten einfach mal nur die Stimme zu hören. Das gibt einem schon so viel Kraft.
0: Ja, das glaube ich. Also wir hatten schon auch schwierige Zeiten und ich hoffe einfach, dass es jetzt besser wird, wenn er halt auch wieder rauskommt.
1: Wie heißt der liebe Mann?
0: Er heißt Tobias.
1: Tobias, falls du mich gerade hörst, trotz dicker Wände. Ich will, dass du mich anrufst, sobald du rauskommst. Wann kommt er raus? In einem halben Jahr? Wann kommt er raus? Weißt du das schon?
0: Das weiß man leider noch nicht, das weiß man noch nicht.
1: Tobias, erster Akt, sobald du da bist. Oder nee, zweiter Akt. Der erste ist mit der Freundin. Der zweite kommt dann zu mir. Ne? Da rufst du mich an und erzählst mir mal, was du da für eine Zeit hattest und was du da für einen Mist gebaut hast. Das möchte ich hören, die Story. Ne? So. Ja. So, und heute musst du mir auch noch was verraten, Nathalie. Wir reden ja heute über die Frage, wie wäre es für dich, berühmt zu sein? Und ich glaube, jeder hat schon mal davon geträumt oder sich das jedenfalls mal vorgestellt, geträumt vielleicht nicht. Ist das so etwas, wo du sagst, könnte ich mit leben? Jetzt stell dir mal vor, irgendwie dein Partner wäre super berühmt oder du wärst super berühmt. Wäre das okay oder sagst du, nee, da wäre ich nicht die richtige Person für?
0: Ich denke, ein bisschen schwierig. Also klar, man hat immer manchmal so gedacht, boah, wie cool es wäre, wenn ich jetzt berühmt wäre oder wenn ich jetzt, keine Ahnung, irgendein Talent hätte wie Schauspielerei oder Singen. Aber ich denke, die meisten, die berühmt sind, wünschen sich vielleicht nicht berühmt zu sein. Weil das ist schon eigentlich ein sehr großer Druck, den man da hat als Berühmtheit. Und ich weiß nicht, also ich glaube, ich könnte damit nicht leben, so krass berühmt zu sein wie zum Beispiel, keine Ahnung, Michael Jackson oder so.
1: Okay, das ist ein Weltstar. Das ist ein Weltstar. Aber nehmen wir jetzt mal so deutsche Promis. So deutsche Promis. Wer fällt dir ein? Was ist für dich ein deutscher Promi?
0: Ein deutscher Promi. Keine Ahnung, also mit deutschen Promis habe ich es jetzt nicht so.
1: Nehmen wir mal eine Helene Fischer. Die würde ja auf jeden Fall für Aufsehen sorgen, wenn die durch die Stadt läuft.
0: Ja, ja. Wahrscheinlich.
1: Würdest du da auch schon gucken und sagen, ach guck mal die Helene, oder würde dich das gar nicht interessieren, würde dich das gar nicht jucken?
0: Ich sag ehrlich, also bei Helene würde es mich jetzt nicht so wirklich jucken.
1: Okay, bei wem würde es dich denn jucken? Wo würdest du sagen, so ach guck mal, gibt's ja gar nicht hier bei uns in Stuttgart. Das sind übrigens öfters mal Promis in Stuttgart, nur mal so nebenbei.
0: Ich würde sagen, vielleicht eher so eine... Also gut, es ist halt von meiner Kindheit jetzt aus, weil ich mit denen groß geworden bin. Ich sag jetzt mal so Dagi B oder sowas.
1: Wirklich? Ach, wie witzig, wie cool. Ich habe gerade so gedacht, okay, die nennt jetzt irgendeine Sängerin, so was weiß ich was, aber eine Dagi B. Okay, cool, ja. Stimmt, das ist für mich auch so... YouTube-Jugend irgendwie so. Das war so die Anfänge.
0: Ja, genau.
1: Von allem. Ja, cool.
0: Genau, genau. Das waren so für mich so die ersten deutschen, sage ich mal, Berühmtheiten, die ich, also mit denen ich aufgewachsen bin. Ja. So Dagi B, Bibi's Beauty Palace und sowas. Also da würde ich vielleicht schon so sagen, oh, guck mal, da ist Dagi.
1: Und jetzt diese Vorstellung, dass man selbst durch die Stadt läuft und erkannt wird, das ist für dich irgendwie so ein eher ein negatives Gefühl, ne? Also du würdest du jetzt nicht so feiern?
0: Ich weiß es nicht. Also vielleicht, einerseits vielleicht schon, einerseits würde ich sagen, nee, doch nicht. Und es wäre mir vielleicht dann zu viel, so im Mittelpunkt zu stehen oder so, da halt Aufmerksamkeit zu bekommen.
1: Würdest du dich darüber aufregen, wenn Leute nonstop Fotos machen? Weil die machen ja auch Fotos, wenn du gerade nicht vielleicht perfekt guckst, ne? Wir

0: Wir haben ja alle mal so Momente, wo wir den Mund komisch haben oder so. Ist ja echt blöd, ne? Weil die machen ja dann immer Fotos von dir.
1: Ja, also ich würde sagen, ich würde es schon machen, weil ich würde ja jetzt nicht irgendwie jetzt, nur weil die jetzt Fotos mit mir machen wollen, sagen so, nö, mache ich jetzt nicht. Ich würde es schon machen, aber es muss halt auf respektvoller Basis sein, ne? Also jetzt, wenn jemand irgendwie mich drängt oder so, dann würde ich schon sagen so, hey du, chill mal. Aber ich würde schon versuchen, so gut wie es geht, mit jedem Fotos zu machen, ja.
0: Okay. Also Berühmtheit kann auch so ein bisschen seine Vorteile haben, sagst du?
1: Kann haben, ja. Kann aber auch sehr negativ sein, ja. Weil man eigentlich als Persönlichkeit schon viel auch Hate, muss ich sagen, ja.
0: Würdest du deine Berühmtheit auch ausnutzen, dass du zum Beispiel dir so kleine Vorteile erschleichen würdest?
1: Was heißt Vorteile? Also ich würde mir halt schon ein gutes Leben gönnen. Das auf jeden Fall. Also ich würde viel reisen zum Beispiel. Also ich würde schon viel die Welt entdecken. Also das würde ich auf jeden Fall machen, weil das ist eigentlich auch so mein Wunsch, so mal zu reisen, die Welt zu sehen. Und das würde ich halt dafür dann schon ausnutzen, ja.
0: Und wenn das Hotel, in dem du gerade eincheckst und die checken plötzlich, das ist Nathalie, die ist eine ganz berühmte Influencerin, und die würden zu dir sagen, also wenn sie ein paar schöne Fotos auf Instagram posten, dann geht die Übernachtung auf uns. Würdest du es machen oder sagst du, nee, ich lass mich nicht kaufen?
1: Schwierig.
0: Warum schwierig?
1: Ja, also man versucht ja schon irgendwie so ein bisschen so ein Sparfuchs zu sein, auch wenn man jetzt reich ist, sage ich jetzt mal.
0: Von den Reichen lernt man sparen.
1: Ja, weil man sagt ja eigentlich so, die Reichen sind eigentlich die, wo eigentlich am meisten sparen. So, ne? Die wissen eigentlich, wie es geht. Also ich will natürlich jetzt nicht mich für alles kaufen lassen. Also das auf gar keinen Fall. Wenn irgendwas jetzt dumm ist oder was ich nicht promote, sage ich jetzt mal, würde ich es auch nicht machen. Aber wenn es jetzt zum Beispiel ein richtig geiles Hotel ist mit richtig gutem Service und richtig nette Menschen, dann warum nicht? Also dann würde ich das meinen Followern, sage ich jetzt mal, promoten und sagen, hier, guck mal, dieses Hotel ist voll schön und dies und jenes. Aber ich würde es halt auch erstmal ausprobieren, bevor ich da irgendwas machen würde.
0: Also die ehrliche Variante. Gut.
1: Ja.
0: Nathalie, hat mich sehr gefreut. Ich hoffe, den Tobias auch. Und
1: ja, ich hoffe auch.
0: Ich wünsche dir einen schönen Abend und ihm natürlich auch. Und bis zum nächsten Mal.
1: Dankeschön.
0: Alles
1: Gute
0: Gute
1: Nacht.
0: Bis bald. Tschüss. Ciao.
1: Ciao, ciao.
0: So, anrufen dürft ihr vom Handy und vom Festnetz. Wir sprechen heute über das Thema von, ich muss mal gerade gucken, wie hieß sie nochmal? Anne aus Darmstadt, genau. Das Thema lautet Segen oder Fluch. Wenn dich jeder erkennt, wie wäre das für euch, wenn ihr ab morgen überall erkannt werden würdet? Wäre das ein Traum oder würdet ihr euch eher genervt fühlen, überall beobachtet zu werden? Die Nummer zu mir.
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0: So, eine Nachricht habe ich bekommen zu dem Thema, und zwar von David, und der hat geschrieben, Herr Daniel, bin selbst nicht berühmt, aber mein bester Freund ist durch seine Gaming-Videos ziemlich bekannt, hat viele Follower und seitdem schreiben ihm fremde Leute täglich, wollen immer Tipps von ihm, wollen Fotos, wollen Antworten auf private Fragen. Und was schreibt er noch? Manche sind nett, andere werden aber auch sehr schnell beleidigend, wenn er zum Beispiel nicht reagiert. Er sagt immer, das Schlimmste sei nicht einmal erkannt zu werden, sondern dass manche Menschen glauben, sie hätten ein Recht auf seine Zeit. Früher konnten wir einfach spontan einfach was machen. Heute überlegt er oft, ob er gefilmt werden könnte oder ob Leute ihn ansprechen. Er ist dankbar für seinen Erfolg, keine Frage, aber ich sehe auch, dass er sich manchmal nach der Zeit zurücksehnt, in der einfach niemand was von ihm erwartet hat. Das ist die andere Seite davon. Und ich glaube, heute erleben das sogar noch viel, viel mehr, weil es ja durch das Social Media sehr viele gibt, die in diesen Status plötzlich kommen, bekannt zu sein, einen gewissen Ruhm zu haben, eine gewisse Bekanntheit. Und mal gucken, wie ihr damit so umgeht. Wir gehen mal in die nächste Leitung. Da haben wir wen mit der Endziffer 35. Hallo, wer ist da? Hallo, wer da?
3: Sprich.
0: Ja, wer ist denn da? Okay, da hat jemand, klang wie so ein Kuckuck im Hintergrund, ne? Ihr könnt auch anrufen vom Handy vom Festnetz, heute zum Thema. Wie wäre das für dich, wenn du ab morgen überall erkannt werden würdest? So, die erste Geschichte haben wir gerade gehört. Für Natalie wäre es nix. Der Partner im Gefängnis gerade aktuell. Das war aber nicht zum Thema. Wen haben wir jetzt dran mit der 3-5? Hallo?
3: Hallo, schön, wie geht's? Ich bin der Alex.
0: Alex?
3: Ja?
0: Alex, grüß dich. Du musst das Radio runterdrehen. Ich höre dich sonst nicht.
3: Okay, mach ich.
0: Alex, wo bist du her?
3: Bin zu Hause.
0: Das ist, ja, das kriegst du nicht hin mit dem Telefon. Ich höre mich immer noch doppelt. Das wird nicht besser.
3: Jetzt kann aber nur dritt.
0: Das habe ich akustisch nicht verstanden.
3: Jetzt kann nur dritt.
0: Drei, drei, drei, drei, habe ich verstanden.
3: Ich habe es gerade runtergedreht.
0: Hat runtergedreht. Ach so, okay. Alex.
3: Ja?
0: Ja, was willst du zum Thema sagen?
3: Gar nichts.
0: Gar nichts. Okay. Dann schön, dass du mal da warst.
3: Sehr gerne, Mikkels.
0: Ja, absolut, sehe ich genauso. Und dir einen schönen Abend. Und wir gehen weiter in die nächste Leitung. Da haben wir, muss man gerade gucken, wen nehmen wir denn jetzt? Gehen wir mal zur 7-5. Wer hat denn die 7-5? Hallo, wer da, woher? 7-5 ist nicht da, oder? Nö, hat wieder aufgelegt. Okay, dann gehen wir zum Peter nach Düsseldorf. Peter, grüß dich.
4: Tag, Daniel.
0: Tag, Peter.
4: Hallo. Ja, da ich ja Musiker bin und in vielen Bands die Blues habe, gespielt habe und gemalt habe, war ich in der Husumer Nachrichtenzeitung drin. Und in so einer Gegend da oben, wo der Hase und Fuchs sich guten Nacht sagt und die Ruhe dich anbrüllt, da auf den Inseln, da war ich dann halber Promi mit den Zeitungsartikeln.
0: Du warst eine Lokalprominenz, kann man das so sagen?
4: Ja. Ja, und dann bin ich zurück nach Düsseldorf, da habe ich auch ein paar Artikel in der Zeitung gehabt und die Leute habe ich dann angesprochen und so. Und ich habe mich darüber gefreut und mache jetzt wieder Ausstellungen, mal wieder Bilder, mache mal die Musik für mich privat mit Synthesizern. Und das war heute alles für mich.
0: Okay. So, wie hat sich das, also du sagst ja gerade, kam erst nach dem Zeitungsartikel dann plötzlich Menschen auf dich zu oder warst du vorher auch schon ein bekannter Fuchs?
4: Nee, nach dem Zeitungsartikel.
0: Erst danach?
4: Ja,
0: so, Radio musst du noch runterdrehen. Ich höre mich auch bei dir doppelt.
4: Ja, habe ich.
0: Hast du runter, okay. Ja, und wer waren das? Waren das auch junge Leute oder waren das vor allem eher die Älteren? Weil Zeitungen, ja, sind wir noch mal ehrlich, lesen auch nicht mehr so viele.
4: Gemischt, Alter, junge und ältere.
0: Junge und ältere, schön.
4: Ja,
0: okay. Und was wollten die von dir? Wollten die ein Foto mit dir oder wollten die nur sagen, ich kenne dich, ich habe das gelesen oder was haben die gesagt?
4: Die wollten Bilder von mir sehen, Aquarelle, und fragen, ob ich ihr Häuschen malen kann, ihren Hund oder was weiß ich.
0: Und hat das deine Auftragslage tatsächlich auch erhöht oder wollten die alle kostenlose Bilder von dir?
4: Ich habe den Leuten ihre Wunschbilder gemalt. Die haben auch mir Landschaften abgekauft, oben an der Nordsee. Ich wohnte unter Sylt. Die Halbinsel nennt sich Nordstrand. Und darunter kommt Husum, dann kommt St. Peter-Ording. Und das war eine tolle Zeit da gewesen mit meiner Familie und meinen Kindern. Aber nach der Scheidung bin ich zurück nach Düsseldorf. Und habe hier auch wieder Glück gehabt mit den Zeitungsartikeln, dass die Leute auf mich zukommen und so und fragen, sagen Sie mal, können Sie unser Häuschen malen oder zeigen Sie in Ihrer Mappe, dürfen wir mal in die Mappe reingucken, was wollen Sie für den Schlossturm haben oder für die Königsallee und würden Sie auch ein Wandbild malen, die Königsallee, so 3x4 Meter, was würden Sie dafür nehmen und so weiter, Daniel.
0: Das ist doch eigentlich nicht schlecht, oder? Das heißt, die Leute haben jetzt nicht erwartet, dass du kostenlos für sie malst, sondern die wollten dann wirklich deine Kunst haben und waren auch bereit, für diese Dienstleistung zu zahlen. Schön.
4: Ja, genau.
0: Blieb es dann bei diesem einen Artikel oder gab es dann noch mehrere Auftritte irgendwo in den Medien?
4: Ich habe auch noch Blues Hard gespielt, da gab es auch Artikel. Die Leute kannten mich dann, ich habe viel Beifall bekommen. Aber dann irgendwie bin ich wieder zur Synthesizer-Musik zurückgekehrt und zur Malerei. Und jetzt im Augenblick will ich die Malerei wieder ganz nach vorne bringen, weil das beruhigt die Nerven, wenn man malt. Das ist irgendwie fürs Gehirn und für die Seele etwas Beruhigendes, statt im Internet den ganzen Tag da bei eBay irgendwas zu kaufen oder haben zu kaufen. Du siehst keinen Menschen, du hast keine Aura, du hast gar nichts. Aber wenn man so unter den Menschen da steht mit der Staffelei und malt auf der Kühe oder der Altstadt und die stehen alle drumherum, ist schon toll, Daniel.
0: Na, ist doch wunderschön, oder? So, das heißt, ein paar Sachen hat er gemacht, sonst aber nichts. Es ist dann gefühlt auch wieder abgeflaut, wenn du heute da in der Gegend unterwegs bist. Meinst du, da wird dich heute noch jemand erkennen? Oder ist es zu lange her?
4: Ist zu lange her.
0: Ist zu lange her, ne? Kann man. Mhm. Muss man, da merkt man auch, man muss im Gespräch bleiben. Ne? Wenn man erstmal irgendwie so auf diesen Promi-Sattel aufschwingt, dann muss man versuchen, da immer wieder nachzulegen.
4: Ja, so ist das.
0: Und da was Neues zu machen. Wärst du heute gerne berühmt, Peter? Das ist ja die Frage, die die Anna auch beantwortet haben möchte. Wärst du heute gerne berühmt, auf Schritt und Tritt überall erkannt werden? Oder sagst du, nee, also vermögend wäre ich schon gerne, so reich wie die Promis, aber ich will nicht deren Berühmtheit, ich will nicht erkannt werden?
4: Ich weiß es nicht. Ich habe einen Freund, der war berühmt. Der hat auf Mallorca, haben die Leute gefragt, ob sie ihn mal anfassen dürfen am Strand. So bekannt war der. Und der ist abgesprungen. Der hat dann keinen Disco mehr gemacht und macht jetzt irgendwie, baut er jetzt Segelflugzeuge oder sowas in der Eifel. Also, wenn du mich fragst, ob ich mir was draus machen könnte, wenn die Leute mich kennen und ansprechen würden, wenn ich berühmt wäre oder geworden wäre oder werden wollte oder werden sollte oder könnte, ich glaube nicht, dass mir das gefallen würde, weil ich bin eigentlich ein sehr einfacher Mensch und sehr kindlich und das würde mich wahrscheinlich irgendwie stören.
0: Aber wobei würde es dich stören? Ist es so, dass du Angst hast, sie sehen dich in einer Situation, die eigentlich für dich privat ist? Oder was genau stört dich daran?
4: Die Reflexionen dann, die zwischenmenschlichen, also die Aura, dass da Erwartungshaltungen mit verknüpft sind, die ich jetzt zu erfüllen hätte. Und das kann ich einfach nicht.
0: Aber guck mal, das spielt sich doch nur in deinem Kopf ab. Welche Erwartungshaltungen hast du denn? Oder was glaubst du, was die anderen für welche haben? Das würde mich interessieren, das finde ich spannend.
4: Boah, so eine schwere Frage, Daniel.
0: Naja, du sagst ja, die Leute haben Erwartungshaltungen. Dann hast du ja ein gewisses Bild davon.
4: Naja. Ja.
0: Was hast du denn ausgemalt in deinem Köpfchen? Was denkst du denn, was die anderen für Erwartungen haben?
4: Die wollen irgendwie interessante Sachen hören, wie ich dazu gekommen bin, dass ich das selbst beigebracht habe, dass ich nur Autodidakt bin, kein Akademiker und wie oft ich schon verkauft habe und was ich noch mache. Dann erzähle ich, dass ich noch Musik mache. Ich habe früher Straßenpantomime gemacht, in Zweiter in Düsseldorf.
0: Ich habe die Vermutung. Ich habe eine Vermutung.
4: Ja, und dann erzähle ich Ihnen etwas von der Bergpredigt Jesu Christi, ist ja klar, weil ich Zeuge Jehovas bin. Ja. Und dann habe ich das Gefühl, wenn ich zu sehr bekannt wäre und die Leute kämen auf mich zu, dass ich mich irgendwie eingeengt fühlen würde und eingeengt und eingezwängt und würde mich nicht öffnen können, würde mich verstellen und maskieren, damit ich wieder meine Ruhe habe, Daniel.
0: Eingeengt und was war das andere Gefühl? Gezwungen.
4: Ja.
0: Was ich jetzt aber auch so ein bisschen durch die Blume rausgehört habe, also ne, kannst ja gleich sagen, ob das genauso ist, dass du es zwar schön findest, Leuten mitzuteilen, wie du dazu gekommen bist, aber ich hatte jetzt gerade schon den Eindruck, der Gedanke, dass du das jeden Tag wie so eine Kassette immer wieder wiederholst, das nervt dich schon so ein bisschen.
4: Nee, das nicht.
0: Nicht?
4: Aber
0: du wärst nicht müde davon, jedem immer wieder dieselben Fragen zu beantworten, weil das ist ja der Preis, den du auch zu zahlen hast. Ah, wie bist denn du zum Malen gekommen? Und dann denkst du dir, das habe ich heute schon 5-mal erklärt. Aber ja, jetzt erzähl ich das 6. Mal.
4: Also die normalen Leute, da habe ich keine Probleme mehr. Aber die Journalisten sind furchtbar, diese Bild-Zeitungs-Journalisten.
0: Ja, aber über die reden wir ja nicht. Wir reden ja gerade über die auf der Straße dich ganz normal erkennen. Gut,
4: ja, da sind viele nett und da beantworte ich ja gerne die Fragen. Aber es gibt auch Leute, die werden dann aufdringlich oder komisch. Und dann muss man sich dementsprechend verhalten.
0: Würdest du dein Privatleben, Familie, Partnerschaft und so weiter raushalten aus dieser Welt, aus dieser Bekanntheit? Oder sagst du, schwer, eigentlich unmöglich?
4: Danach fragen die gar nicht, Daniel.
0: Nee, daran fragen die natürlich nicht, aber trotzdem, du bist jetzt vielleicht irgendwie unterwegs, neue Partnerin kennengelernt, läufst durch die Straße und denkst dir vielleicht in dem Moment, lass uns mal lieber in eine andere Stadt fahren, weil hier bei mir kennt mich jeder und ich will mit dir eher anonym unterwegs sein.
4: Ja, da würde ich schon meinen Mann stehen und auch gerne Auskunft geben.
0: Also wär für dich kein Problem?
4: Nee.
0: Aber du reißt immer diese Person mit in die Öffentlichkeit in dem Moment, ne?
4: So ist das.
0: Das heißt, ja, was das heißt, du musst ja vorher erstmal fragen, so ist es für dich okay, weil es kann sein, dass wenn wir jetzt zusammen durch die Stadt laufen, dass morgen irgendwo ein Bild von uns veröffentlicht wird.
4: Also wenn man das psychologisch gut steuern kann, mit Empathie und Sympathie, dann hat es immer was Gutes. Aber wenn es unangenehm wird, dann muss man irgendwie verduften.
0: Muss man irgendwie verduften. Ah, da war sie, die Mundharmonika. Ja. Peter, danke dir für Antwort und dir einen schönen Abend. Bis bald.
4: Gleichfalls und vielen Dank für alles.
0: So, jede Antwort hat er gegeben und wir können weiterziehen, beruhigt, in die nächste Leitung. Heute zum Thema von Anne aus Frankfurt? Darmstadt, sorry. Aus Darmstadt. Die wissen möchte von euch, Fluch oder Segen, wenn dich jeder erkennt. Wie seht ihr das?
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0: So, Anja aus Laufen, schön, dass du da bist. Grüß dich.
5: Grüß dich, Daniel.
0: Anja, wie siehst du das?
5: Oh Gott. Katastrophe. Ich würde um Gottes Willen nicht erkannt werden wollen von jedem.
0: Warum?
5: Ich bin eh schon so ein Paradiesvogel.
0: Ja.
5: Die Leute da, wo ich wohne, die kennen mich eh alle. Oh Gott, aber diese Bewertung von der breiten Öffentlichkeit und dieses verfolgt werden, boah, das wären bei mir Traumatrigger. Ganz ehrlich. Und gerade heute ist das für mich zum Thema geworden, weil ich habe mich vor einem halben Jahr zu einem Kunstwettbewerb angemeldet und der war bisher immer ziemlich anonym. Also ich habe da schon mal teilgenommen, habe auch ein Zertifikat bekommen, bin zwar nicht unter die Finalisten gekommen, aber bei international ist das ja okay. So, und jetzt ist es so, jetzt habe ich heute tatsächlich reingeguckt, wollte mein Profil weiter bearbeiten und sehe, ey, da gibt's eine Neuerung. Also wenn du jetzt teilnimmst und du kommst unter die Finalisten, dann wirst du in einem internationalen Kunstmagazin veröffentlicht. Und ich so,
0: voll schön, nee. Da freut man sich doch eigentlich mal, warum? Was ist das Problem?
5: Nee, Mann. Ich will nicht auf diese Art und Weise sichtbar sein. Also auf der einen Seite mag ich es total gern, wenn Menschen mich wahrnehmen und verstehe. Aber dieses richtig sichtbar sein für die Weltöffentlichkeit,
0: Weltöffentlichkeit, also, das ist ja dann eher sowas Lokales, oder nicht, in dem Fall? Oder wäre das nicht sowas Lokales gewesen?
5: Nein, in dem Fall ist international.
0: International.
5: In dem Fall ist es international. Ja, leider. Und das ist, also ich meine, mir jetzt regional schon, wäre mir das schon zu viel. Aber in dem Fall wäre es international. Und das.
0: Aber meinst du nicht, dass wir das manchmal auch so schlimmer vermuten, als es dann wirklich ist? Ich glaube nicht, dass das dann so ist, dass du morgen. Ich meine, das würde ja bedeuten, dass sich alle auch genau dafür interessieren, für diese Art von Kunst beispielsweise oder für was auch immer. Du da machst, weißt du?
5: Also, ich denke, was du da sagst, ist richtig. In dem Fall ist das halt so dramatisch. Aber wenn ich mir jetzt vorstelle, so Leute, die wirklich als Influencer oder Sänger oder irgendwie so richtig, richtig öffentlich werden, ja? Wie der Peter schon gesagt hat, da geht es eigentlich nicht mehr um die Person, sondern nur noch um das, was die Medien draus machen. Und da findet dann eine Hetzjagd statt. Und das ist was, das. Einfach nee.
0: So. Gut, gibt's denn wenigstens irgendwas, wo du vielleicht auch sagen, naja, wobei ich glaube, das Gefühl ist, dass du alles negativ irgendwie siehst.
5: Tatsächlich.
0: Mal anders gefragt. Welche Alltagssituation? Ja, ich glaube, die Frage ist gar nicht mal so schlecht. In welcher Alltagssituation würdest du deine Anonymität am meisten vermissen? Stell dir mal den Alltag vor. Wär's für dich schon peinlich, wenn du im Supermarkt zum Beispiel einkaufst? Weil du sagst, oh Gott, jetzt lege ich da Sachen aufs Kassenband. Was wird sich wohl die Kassiererin oder der Kassierer denken, wenn die mich kennen und wissen, dass ich mir da gerade... Weiß ich nicht, vielleicht hast du dir irgendwelche Sachen fürs Badezimmer geholt oder so. Ist ja schon...
5: Du meinst schon die Inkontinenzeinlagen und...
0: Bitte?
5: Nee, wär's mir nicht. Die Inkontinenzeinlagen, so, die man manchmal braucht.
0: Keine Ahnung. Also ich muss sagen, ich bin immer wieder beim gleichen Discounter einkaufen und ich Ich habe schon mal Sachen aufs Kaffee, aufs Kassenband gelegt. Und da die mich ja eigentlich kennt und jede Woche mache ich meinen Wocheneinkauf, da war dann schon bei dem einen oder anderen Produkt, habe ich mir gedacht, unangenehm. Und habe dann aber auch darauf hingewiesen, dass ich am Wochenende feiern gehe.
5: Ja, weißt du, das ist sowas, da denke ich bei mir selber, ich muss mich doch für gar nichts rechtfertigen.
0: Nein, muss man auch nicht. Aber man hat irgendwie so das Bedürfnis danach.
5: So alles stehen.
0: Ich meine, die kennt mich ja nicht, die weiß ja nicht, wer ich bin, aber die kennt mich halt durch das regelmäßige Einkaufen. Und irgendwie war es mir so
5: ein... Ich verstehe schon, was du meinst.
0: Ne, ich habe mir gedacht, okay, die denkt vielleicht irgendwie, oh Gott, der hat gerade eine ganz schwere Phase, weil er sich weiß ich nicht, was ich da damals aufs Kassenband gelegt habe. Wahrscheinlich habe ich da Bier oder eine Flasche mit Wein oder sowas. Und ich hab da schon ein schlechtes Gewissen gehabt, weil ich mir dachte, die denkt sich vielleicht, oh Gott, der Arme, der macht gerade irgendwas durch. Nee, das war...
5: Ja, das ist die Krux der Überselbstreflektiertheit.
0: Ja.
5: Weißt du, ich bin auch so tatsächlich ein gutes Stück weit und ich habe mir schon von so vielen Menschen sagen lassen, das, was mir auffällt, fällt nur mir auf. Mm. Keinen anderen interessiert es. Mm. Aber wenn wir jetzt über tatsächlich Berühmtheit sprechen, ja, und Öffentlichkeit im Sinne von Medien gehen auf dich los, dann ändert sich dieses Ganze phänomenal.
0: Natürlich.
5: Weil dann geht es um solche Dinge nicht mehr. Dann geht es um Schlagzeile, um irgendwelche Dramen. Und dann wirst du als Person und die Hintergründe dessen, warum du bestimmte Dinge tust, das wird gar nicht mehr wahrgenommen. Sondern das wird dann überlagert mit irgendwelchen Dramen und irgendwelchen reißerischen Schlagzeilen. Und das ist was, damit könnte ich überhaupt nicht umgehen. Ganz ehrlich. Also das ist was, das... Nee.
0: Glaubst du, dass bekannte Menschen noch erkennen können, wer es mit ihnen ehrlich meint?
5: Oh, das ist auch so ein Thema. Selbst wenn wir nicht bekannt sind, wissen wir das?
0: Nee, wissen wir auch nicht.
5: Wissen wir, wer wirklich...
0: Ja, aber du weißt ja, dass viele dann noch viel, viel freundlicher zu dir sind in dem Moment.
5: Ja, finde ich ganz schwieriges Thema, weil ich glaube, dass das etwas ist, die Angst davor, vor genau diesem Umstand, hält vielleicht viele auch davon ab, wirklich erfolgreich zu sein. Weil ich glaube, viele von uns, also mich selber eingeschlossen, ich wäre auch gern erfolgreicher, als ich es bin. Aber ich habe eine solche Angst davor, ja, was dann auf mich zukommt. Mhm. Wie manche Menschen Angst haben vom Reichsein. Du hast plötzlich Geld, du weißt nicht mehr, wer es ehrlich mit dir meint und wer nicht. Hast du vorher schon nicht gewusst, aber dann wird es noch schwieriger.
0: Ja, aber gerade wenn du berühmt bist, dann erhoffen sich viele vielleicht nicht dein Geld, vielleicht auch, aber sie erhoffen sich halt, dass du ihr Sprungbrett bist, ne? Dass sie durch dich auch zu Bekanntheit vielleicht gelangen.
5: Aber auch das ist nicht aufs Berühmtsein allein bezogen, sondern auch das hast du im normalen Leben. Du willst irgendwo raus, ja, du suchst irgendjemand, der dir raushilft aus irgendeiner Situation, also im Kleinen wie im Großen. Aber die Dimension dessen wird natürlich, wenn man so berühmt ist, möglicherweise auch deutlich schädigender für einen selber. Also es tut mehr weh am Ende.
0: Ja, das kann auch sein.
5: Weißt du, was ich meine?
0: Ja, das kann auch sein, das stimmt, ja.
5: Ich weiß nicht, zweischneidiges Schwert.
0: Dann halten wir das so fest. Anja, vielen Dank fürs Gespräch. Dir einen schönen Abend. Und bis
5: ebenfalls,
0: bald.
5: Ebenfalls,
0: Daniel. Mach's gut, tschüss. Berühmt sein? Auf gar keinen Fall, sagt Anja. Wie sieht's bei euch aus? Könntet ihr euch das vorstellen, auf Schritt und Tritt erkannt zu werden? Ist diese Vorstellung für euch nice, weil ihr nur auf das Geld vielleicht achtet? Ich muss euch leider eine Sache sagen. Ich kenne Menschen, die sind berühmt. Ja, also man erkennt sie auf der Straße. Aber wohlhabend oder reich per Definition sind sie nicht. Ganz im Gegenteil. Die kämpfen ums Überleben und müssen gucken, wie sie irgendwie ihre Miete und ihre Rechnungen bezahlen. Aus unterschiedlichen Gründen. Entweder weil sie damals schlecht umgegangen sind mit Geld, nicht genug zurückgelegt haben. Teilweise aber auch, weil sie zwar berühmt sind, aber heute keine Aufträge mehr reinkommen. Und naja, von irgendwas muss man ja leben, ne? Und dann kann es manchmal wirklich sein, dass du dann halt in so einer Situation bist. Jeder kennt dich, aber eigentlich kämpfst du gerade ums Überleben. Gehen wir mal in die nächste Leitung. Wen haben wir denn dran mit der 3-0? Hallo,
6: einen Moment. Please hold the line.
0: Oh, da hat mich jemand auf Hold gesetzt. Gut, dann gucken wir mal in der nächsten Leitung.
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0: Wen haben wir denn dran mit der 3-0? Hallo.
7: Hallo.
0: Hallo, wer da?
7: Hi, servus. Ich bin's, Niklas.
0: Hallo Niklas, woher bist du?
7: Hi, ich hätte gar nicht gedacht, dass ich jetzt durch die Leitung komme.
0: Ja, natürlich. Aus welcher Ecke rufst du mich an?
7: Aus der Ecke Hessen, aus Montabaur ungefähr.
0: Montabaur ist Rheinland-Pfalz, oder?
7: Ja, ist Rheinland-Pfalz. Ja, sorry.
0: Aber du, ich will das gar nicht so genau wissen. Mir geht es nur darum, so ungefähr zu wissen, aus welcher Ecke ihr kommt. Einfach so fürs Gefühl und auch für, falls jetzt nochmal Niklas anruft, dann kann man euch auseinanderhalten, weil vielleicht ruft der Niklas aus einem anderen Gebiet an. Freue mich, dass du da bist, Niklas, erstmal. Wir reden das erste Mal, ne?
7: Wir reden auf jeden Fall das erste Mal. Schön. Ich bin gerade komplett überwältigt davon, dass ich überhaupt in der Leitung drangenommen wurde. Also es ist gerade sehr, sehr komisch für mich irgendwo, aber hier bin ich.
0: Ja. Konzentrier dich nur auf mich, denn ich werde dir die Fragen stellen und ich brauche deine Antworten heute zum Thema berühmt sein. Anna hat uns das Thema vorgeschlagen, die hat es vor ein paar Wochen schon geschickt. Shame on me, ich hätte es viel früher machen sollen, aber sie würde gerne wissen, wie würden Leute damit umgehen? Ist das wirklich so ein Segen, berühmt zu sein? Hast du dir selber mal die Frage gestellt, vielleicht kennst du sogar Freunde, vielleicht ist irgendwie ein Kumpel von dir, Schauspieler oder Influencer oder whatever und du sagst, ich kenne beide Seiten, erzähl mal.
7: Also ich habe einen Kollegen, der ist ziemlich gut unterwegs mit Social Media und der, also für uns jetzt hier Gen Z zum Beispiel, ist das jetzt keine großen Zahlen, aber der hat so um die 20.000 Follower und der macht halt sein Ding und alles, aber weil du mir ja jetzt gerade die Frage gestellt hattest, wie könnte ich mir das selber persönlich vorstellen, also ich persönlich könnte mir das super, super geil als Job oder Beruf vorstellen, Social Media irgendwie mäßig zu machen, weil mir wäre es am Ende des Tages immer lieber, wie halt irgendwie Vollzeit arbeiten zu gehen, muss man mal ganz ehrlich sein.
0: Man muss aber auch ehrlich sein, Social Media ist auch Vollzeit. Sogar manchmal mehr als Vollzeit.
7: Ja, das macht er ja auch, ne? Aber er kriegt halt seine Sponsorings und klar, er macht auch bei den kleinsten Kommentaren oder sonst was irgendwie ein Reel dazu, wo er dann darauf eingeht und das wären auch Sachen, wo ich mich in meiner Freizeit gar nicht mit rumschlagen würde. Aber es ist halt, jo, weiß nicht, also er verdient halt einen Haufen Kohle halt einfach damit am Ende des Tages. Und ja, das ist halt so der Punkt, wo ich halt sage, jo.
0: Jetzt ging es ja aber gar nicht um die Frage, genau. mit dem willst du Social Media Star werden, sondern willst du berühmt sein? Berühmt kannst du ja für alles sein. Kannst Sänger werden, Schauspieler werden oder was weiß ich was. Irgendwie. Man kann auch als Politiker berühmt sein. Also generell um dieses Berühmtsein. Wäre das was für dich, auf der Straße erkannt zu werden? Würde dich das nicht irgendwann nerven? Hältst du es überhaupt für, also kannst du überhaupt dir das vorstellen, wie das wohl wäre? Was man dann alles denken muss, wenn man aus dem Haus geht? Wie sehe ich ihn gerade aus zum Beispiel? Ich könnte heute, ne, also du kannst jetzt kannst du mit Jogginghose und Haare zerzauselt und so weiter, gehst einfach einkaufen, bockt kein Mensch, ne? Aber es kann sein, dass 5 Minuten später Fotos von dir genau in diesem Outfit plötzlich auftauchen und du sagst, nee, das wollte ich gar nicht.
7: Das finde ich einen super starken Punkt, um ehrlich zu sein, weil, also wenn ich mir das so vorstelle, klar, man kann ja berühmt sein, in alle Fassungen irgendwie tätigen und kann sich das ausmalen, wie man möchte. In meinem Fall wäre es höchstwahrscheinlich tatsächlich sogar Politiker zu werden. Und gerade als Politiker wirst du wahrscheinlich noch die größte Angriffsfläche haben, weil ja, hier in Deutschland nun mal so viel passiert, so wie es passiert. Und aber ja, klar, es wäre schwierig, aber ich könnte es mir super, super gut vorstellen und ich würde mich auch super wohl damit fühlen, weil so viel Kritik ich auch irgendwo bekommen würde, auf der anderen Seite habe ich ja dann zu dem Zeitpunkt, wenn ich dann halt wirklich so weit wäre, dass ich so viel Aufmerksamkeit bekomme, auch irgendwo meine Fans und meine Anhänger. Und deswegen wäre das wahrscheinlich für mich in Ordnung.
0: Das wäre in Ordnung. Das klingt so ein bisschen, als ob du sagst, ich bin bereit, den Preis zu zahlen.
7: Ja, genau so meine ich das eigentlich auch, ja.
0: Ja, das kann man ja durchaus auch so sehen. Und würdest du denn wirklich dann auch sagen, ich überlege mir dann zwei, dreimal, bevor ich aus dem Haus gehe, wie ich aus dem Haus gehe, mit wem ich aus dem Haus gehe? Oder machst du dich da nicht so verrückt? Weil ich glaube, wir unterschätzen das. Wir meinen, ach Quatsch, ich bleibe einfach so, wie ich bin. Und dann merkst du plötzlich, dass das doch irgendwie alles, ja, plötzlich nicht mehr so witzig ist. Wenn du einfach nur, weißt du, bist ja auf Schritt und Tritt verfolgt.
7: Also, gehen wir davon aus, was höchstwahrscheinlich nicht passieren wird, dass ich am nächsten Tag Bundeskanzler wäre, dann ist das natürlich eine andere Situation wie ein Abgeordneter in der Politik aus,
0: richtig, ja,
7: was weiß ich, für eine Partei. Ja. Dann, klar, dann würde ich mein Leben einfach so weiterleben, wie ich es jetzt aktuell auch mache. Ne? Ich gehe in die Stadt mit der Freundin. Und ja, ich lebe halt einfach mein Leben. Ich gehe ins Fitnessstudio, ich bin in meinem Kampfsportverein und so und keiner erkennt mich. Ja, ich bin irgendwo untergetaucht und kann einfach machen, was ich möchte. Aber klar, wenn ich eine super, super hohe Rolle habe, die im Fernsehen immer ausgestrahlt wird, dann schauen alle Augen auf mich. Und wenn ich mir das jetzt vorstelle, dass, sagen wir mal, grob halb Deutschland auf mich guckt und ich bin da so gesehen, keine Ahnung, der erste Ansprechpartner oder so vermäßig der Deppen, der sich halt da vorstellt und ja, den ganzen Scheiß irgendwie leiten muss. Boah, das kann ich natürlich nicht.
0: Hast du gerade deine Fans beleidigt? Hast du sie gerade als Deppen bezeichnet?
7: Nein. So,
0: was hast du gerade gesagt? Was war das mit Deppen? So. Das habe ich nicht verstanden.
7: Ja, okay, so habe ich das natürlich nicht gemeint, ja. Das war jetzt einfach...
0: Niklas, erster Influencer, der noch bevor er berühmt wurde, schon eine Hate-Welle ausgelöst hat, bezeichnet seine Fans.
7: Vielleicht zeichnet mich auch genau das aus. Ne? Man weiß ja nicht. Okay. Nein, so war das nicht. So war das natürlich nicht gemeint. Ne? Also natürlich würde ich meine persönlichen Anhänger und meine persönlichen Follower niemals beleidigen. Und ich würde auch alles daran setzen, dass sie mich weiterhin wählen und mich supporten und sonst was.
0: Ach stimmt, du bist ja Politiker. Stimmt, ich habe jetzt schon wieder vergessen. Du bist
7: genau,
0: ein Politiker.
7: Ja, okay, genau. Okay. Ja, also bitte.
0: Also bitte. Aber weißt du, was ich cool finde? Dass ja selbst als Bundeskanzler oder beziehungsweise als Bundeskanzlerin, unsere Bundeskanzlerin Angela Merkel, die wir früher hatten, die war dafür bekannt, dass sie in Berlin gerne mal einfach in den Späti einkaufen oder so einen Supermarkt einkaufen gegangen sind. Da sind immer am nächsten Tag Bilder aufgetaucht in der Zeitung. Aber ich fand das so schön, dass das so, weißt du, die hätte auch locker jemanden losschicken können, der dann für sie einkauft. Aber das hat sie sich nicht nehmen lassen. Und ich glaube noch nicht mal, dass sie das gemacht hat wegen PR oder so. Ich glaube wirklich, dass sie da keinen Bock hatte, jemanden loszuschicken, sondern die wollte selber einkaufen gehen. Glaube ich der.
7: Ja, safe.
0: Ja.
7: Ja, safe. Also, man kann ja auch von unserer Mama Merkel halten, was man möchte, aber ja, die hat uns halt zusammengefügt, ne? Und die hat das Land für Ewigkeiten am Laufen gehalten. Und das muss man der halt auch irgendwo hoch anrechnen, weil wenn man sich das ja im heutzutageigen Schluss anguckt, es ist ja alles zerschritten, ne? Und Frau Merkel, die hat das damals alles irgendwie managen können. Also das sind ja große Unterschiede.
0: Wärst du so ein Politiker, der so richtig bürgernah ist, oder sagst du, ich würde schon ein bisschen die Nase hochtragen?
7: Boah, ich wäre brutal bürgernah. Also ich wäre wahrscheinlich schon zu nah für andere, weil, hey, also so bin ich zumindest groß geworden. Ja, also können mich jetzt alle haten, aber ich würde auch auf den Schlachthof gehen und das Huhn schlachten, das Kamel schlachten oder sonst was. Das ist halt einfach, keine Ahnung, bei mir drin, seitdem ich Kind auf bin, weil wir mit dem ganzen Grundstück und so groß geworden sind. Und das ist wahrscheinlich für viele schon so, boah, nee, der macht das und das und hin und her. Ja, aber ich komme mit sowas halt klar. Und ich, Also ich persönlich finde, das ist bürgernah irgendwo.
0: Letzte Frage.
7: Wo ich,
0: ja, sag ruhig noch.
7: Ja.
0: Sag noch.
7: Ja, alles gut, alles gut.
0: Darf ich die letzte Frage? Die letzte Frage, weil ich muss kurz auf die Zeit so ein bisschen angucken, das ist jetzt nichts gegen dich.
7: Alles gut.
0: Und ich würde nämlich gerne wissen, was würdest du machen, wenn eine Bürgerin oder ein Bürger dir vom eigenen Schicksal berichtet, wirklich hartes Schicksal? Du weißt, da haben leider in der Vergangenheit Politiker und Politikerinnen oftmals versagt, weil sie nicht genug Empathie an den Tag gelegt haben, als die Kamera drauf gehalten hat. Und dann hat man sich wirklich gedacht, boah, wirklich, wäre besser gewesen, man hätte nichts gesagt, anstatt solche unpassenden Worte zu wählen. Glaubst du, du hättest diese Empathie, dieses Gefühl dafür, die richtigen Worte zu wählen, wenn jemand dir gerade erzählt, wie eigentlich der Boden unter den Füßen weggerissen wurde?
7: Also ich wäre auf jeden Fall bestimmt nicht Jesus, der sich perfekt darstellen könnte in dem Moment. Und je nachdem, wie es mit meiner Partei im Allgemeinen aussieht, würde ich da wahrscheinlich auch ins Kreuzfeuer geraten. Aber Fakt ist, ich würde definitiv auf die Person eingehen und ich würde mir deren Probleme auch zu Herzen nehmen. Und das ist ja auch so ein Ding, was heutzutage in der Politik fehlt, meiner Meinung nach zumindest. Und ja, ich wäre auf jeden Fall voll für die Bürger da. Also egal was wäre, ob es das krebskranke Kind wäre oder der obdachlose Vater aufgrund von der Rente oder sonstigen, ich wäre auf jeden Fall da und ich hätte wenigstens das offene Ohr, um mir das alles anzuhören. Also zu 1000% wäre ich dafür dabei.
0: Ja gut, das offene Ohr. Aber dann eigentlich auch nur die Versprechung, dein Bestes zu geben.
7: Nein, ich würde handeln.
0: Du würdest handeln? Nein, ich würde handeln. Du würdest dieses Einzelschicksal in dem Moment zu deiner Aufgabe machen?
7: Ja, also ich würde... Also, weil das Einzelschicksal, wenn sich jemand dazu trauen würde, vorne ans Mikrofon zu kommen und zu sagen, okay, das und das ist mein Problem, dann ist das ja nicht einfach nur dahergesagt. Natürlich gibt es Einzelfälle, das kennen wir überall aus der Politik, aber dann wäre das für mich ein Fall, okay, zu sagen, darauf müssen wir uns fokussieren. Was ist denn nicht, wenn das bei so viel mehr Menschen einfach zutrifft und wir übersehen das komplett. Also das ist meine Ansicht darauf.
0: Okay, jetzt habe ich trotzdem noch nicht so ganz rausgehört, ob du dann in dem Moment dieses Problem von dieser Person, die gerade mit dir spricht, ob du dann sagst, ich werde mich persönlich darum kümmern, dass ihnen geholfen wird, oder ob du dann eher sagst, so, wir tun unser Bestes und vertrauen Sie mir.
7: So wie jeder Politiker.
0: Ja, ich verstehe dieses Dilemma. Auf der einen Seite will man ja jetzt auch nicht so wirken, als du musst nur persönlich mit mir sprechen und schon löse ich dein Problem. Sondern man will ja neutral auftreten und will ja irgendwie auch klar machen, dass man allen Bürgerinnen und Bürgern hilft und jetzt nicht nur dir jetzt im speziellen Fall. Aber ich könnte mich da, glaube ich, auch nicht zurückhalten. Ich glaube, ich würde auch in dem Moment sagen, okay, Niklas, du hast mir gerade erzählt, du findest keine Wohnung für dich und deine Frau und deine Kinder und erzählst mir gerade von der Wohnsituation, wie schwer das ist. Und dann würde ich einfach, glaube ich, wirklich sagen, okay, ich werde da zwei Assistenten von mir drauf ansetzen, dass wir das geregelt bekommen. Das muss sich bessern. Das ist natürlich jetzt nur ein Tropfen auf dem heißen Stein, aber es ist ein Anfang und ich will zeigen, wie ernst ich das meine. Ich glaube, ja.
7: Eben.
0: Wäre das falsch, frage ich mich aber. Weißt du, wäre das falsch?
7: Nein. Das wäre überhaupt nicht falsch.
0: Ja, vielleicht doch, genau das ist, weil ja du ja nicht allen hilfst, sondern in dem Fall nur einer Person.
7: Ja, so kann man das sehen, aber auf der anderen Seite ist das halt der Anfang für wenigstens irgendetwas. Weil, also, sorry, vielleicht hole ich jetzt hier zu weit aus, ne? Hm. Und es ist halt... Ja, klar.
0: Die einen werden sagen, mega super, die anderen werden sagen, hat er jetzt nur für die Kamera gemacht.
7: Genau, ja, 100%. Aber ich würde das für die Bürger machen. So. Und wenn so eine Person zu mir kommt und sagt, ey, ich bin komplett am Arsch und es passt gar nichts mehr von vorne bis hinten, dann setze ich mich doch dafür ein. So, wenn die Bürger auf mich zukommen, also die Person, die am absolut verzweifeltsten ist, dann ist das doch wohl mein erster Ansprechpartner, wo ich sage, okay, das Problem muss ich wenigstens lösen können, weil der Rest in Deutschland, das ist ein riesengroßer Baustein, aber diese Kleinigkeiten, die kann ich locker machen, wenn ich Bundeskanzler wäre.
0: Niklas, ich muss leider weiterziehen. Danke, dass Sie sich Zeit genommen haben, Herr Kanzler. Ich wünsche dir einen schönen Abend.
7: Das ehrt mich. Dankeschön, Dankeschön.
0: Bis zum nächsten Mal, Niklas. Mach's gut. Ciao. Tschüss.
7: Mach's gut. Ciao. Danke dir. Ciao.
0: So, anrufen dürft ihr auch vom Handy vom Festnetz. Und falls ihr sagt, hä, das ging jetzt vom Thema voll weg. Nee, nicht so wirklich. Wir reden heute davon, wie es wohl wäre, berühmt zu sein. Niklas möchte gerne in die Politik, wenn schon überhaupt, dann politisch berühmt sein. Und da muss man dann natürlich, wenn man ins Gespräch kommt mit Bürgerinnen und Bürgern, auch darauf achten, wie man sich verhält, was man von sich gibt. Für ihn ist ganz wichtig, ich möchte hinter dem, was ich sage, stehen. Und ich möchte, dass ich auch deutlich mache, dass ich mich wirklich einsetze für die Bürgerinnen und Bürger. Daher finde ich, war das in dem Kontext schon ganz interessant, mal zu hören. Ab in die nächste Leitung. Ihr müsst nicht Politiker werden, vielleicht wollt ihr Schauspieler werden oder Sänger. Heute geht es nämlich nur um die Frage, wie würdet ihr mit dieser Berühmtheit auf Schritt und Tritt umgehen?
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0: So, bei uns ist jemand mit der 4-5 am Ende. Guten Abend.
8: Guten Abend.
0: Wer da, woher?
8: Ich bin der Bernd, ich bin gerade bei Limburg. Ich komme eigentlich aus Bonn.
0: Bernd aus Bonn, ich bin Daniel, schön, dass du anrufst. Bist du am Arbeiten oder was machst du um die Uhrzeit?
8: Ja, ich bin am Arbeiten, ich bin am Fahren. Ah. Ich bin LKW-Fahrer.
0: Berufskraftfahrer, cool.
8: Also wenn ich berühmt wäre, ja, würde ich Schauspieler werden.
0: War das ein Kindheitstraum von dir?
8: Nein, mein Kindheitstraum, das mache ich gerade. LKW-Fahrer.
0: Okay. Ja, okay, aber selbst als Berufskraftfahrer kann man berühmt werden. Es gibt ja inzwischen ganz viele Serien für euch oder von euch, also von Berufskraftfahrern für Berufskraftfahrer. Wobei ich ehrlich sagen muss, ich gucke es auch und ich bin kein Berufskraftfahrer. Ich liebe das total. Weißt du, was ich meine? Diese Fernsehshows, wo man so Dokus sind das meistens so.
8: Ich habe früher immer auf Achse geguckt.
0: Ja, genau. Ja. Und wie hieß nochmal diese andere, die Trucker, die. Ich krieg gerade nicht mehr, ich weiß nicht mehr, wie hieß das denn?
8: Trucker Babes und.
0: Trucker Babes, ganz genau. Ah, das war schon.
8: Und
0: cool.
8: LKW Cowboys,
0: genau. Ja, und da kann man ja auch berühmt werden, obwohl man ja eigentlich nur seinem Job nachgeht.
8: Ja. Ja. Also ich fände das cool. Ich würde aber von meinem Privatleben nicht so viel preisgeben.
0: Warum nicht?
8: Ja, weil mein Privatleben eben privat ist, ne? Und
0: was zählt denn dazu? Also was zählst du zu Privatleben? Welche Infos würden da dann nicht geteilt werden mit der Öffentlichkeit?
8: Familie.
0: Familie ist jetzt der große Oberbegriff. Aber jetzt stell dir vor, ich bin jetzt der knallharte Reporter und sage, Bernd, ich kenne Sie aus der Sendung, darf ich fragen, sind Sie verheiratet?
8: Das wird natürlich preisgeben.
0: Okay, darf ich den Namen Ihrer Kinder erfahren?
8: Das eigentlich nicht.
0: Eigentlich nicht, wie viele Kinder haben Sie denn?
8: Ich habe ein Kind.
0: Mhm. Männlich, weiblich?
8: Das ist schon was größer.
0: Mädchen, Junge?
8: Weiblich.
0: Mädchen, okay. Eine Tochter. Wie alt ist sie denn?
8: Die ist schon 27. Und,
0: Boah, du rückst aber ganz schön viel raus, Bernd. Guck mal, du hast jetzt schon rausgerückt, dass du verheiratet bist, dass du eine Tochter hast, dass sie 27 ist.
8: Aber den Namen habe ich immer noch nicht gesagt.
0: Also der Name ist Privatsphäre, aber der Rest, alles gedroppt hat er. Alles.
8: Also ich... Ja, so Sachen so... Man hat eine Tochter, die ist 27, das ist doch alles normal, ne?
0: Haben Sie einen guten Kontakt mit Ihrer Tochter?
8: Ich sagen, ja, natürlich.
0: Guck mal, das ist auch schon wieder Privatfrage. Eigentlich geht die Presse nichts an. Was für einen Kontakt du mit deiner Tochter hast?
8: Ja, eigentlich schon, aber irgendwie will man dann doch was loswerden dann, ne?
0: Ja. Wann hast du das letzte Mal deine Tochter gehört, telefoniert?
8: Vor genau 4 Stunden.
0: Vor 4 Stunden. Siehst du, am nächsten Tag dann Schlagzeile. Bernd der Berufskraftfahrer, prominent bekannt aus Fernsehen und so weiter, warum er vor 4 Stunden mit seiner Tochter telefoniert hat. Schlagzeile. Und du denkst dir, ich habe doch gar nichts gezählt. Dann machen die einen großen Artikel draus und dann steht da drinne, dass du einfach mit ihr ein ganz normales Gespräch hattest, wie der Tag war. Ja, so ist es, so funktioniert das.
8: Ja, leider, ne?
0: Ja.
8: Ich wüsste auch gar nicht, wie ich richtig damit umgehen würde, wenn ich jetzt berühmt wäre.
0: Glaubst du, deine Familie würde das gut heißen? Oder glaubst du, die wären eher so, nee, Papa, bitte mach das nicht?
8: Also meine Tochter würde sagen, warum nicht, ne? Weil die hat mich auch voll und ganz unterstützt damit, dass ich LKW fahre.
0: Okay.
8: Ich war früher in der Möbelspedition gewesen. Durch Beruf, also körperliche Schwächen, bin ich dann zum Berufstrucker geworden. Und das war schon, also meine Familie hat mich da komplett, sogar meine Frau mich komplett unterstützt. Ich sehe meine Frau
0: schon
8: einmal in der Woche.
0: Wie schön.
8: Und ist eben ein bisschen schwierig, ne? Besonders wenn man verheiratet ist. Ich war Kühlung.
0: Glaubst du denn, euer Leben wäre heute in manchen Bereichen leichter oder schwerer, wenn du heute berühmt wärst?
8: Schwerer.
0: Es wäre schwerer? Ich habe jetzt gerade gedacht, dass du nur an die Vorteile denkst, die vielleicht finanziell sind und dadurch dann aber auch die Familie natürlich. Das kommt ja alles wieder zu Familie.
8: Das Finanzielle sehen alle, ne? Aber das, was da dahinter steckt, ne? Das sieht kaum einer, ne? Man ist 24/7 am Arbeiten. Mhm. Im Grunde. Und das ist eine harte Nummer dann, ne? Ich könnte so 24/7 könnte ich gar nicht arbeiten. Irgendwo muss man abschalten können.
0: Na ja, gut, du willst ja jetzt zum Beispiel in dem Beispiel deinem Job weitergehen. Du bist auf den Straßen unterwegs, machst vielleicht noch diese Fernsehshow. Wäre doch beides unter einem Hut, Hobby und Beruf.
8: Ja.
0: Mit dem Unterschied, dass wenn du halt einkaufen gehst, du wahrscheinlich mit deiner Family jedes Mal alle 5 Minuten angehalten wirst. Ich kenne dich doch, du bist doch der Trucker da aus der Sendung. Und dann sagst du, ja, können wir mal ein Foto machen, ja. Dann steht deine Familie immer am Rand, weil die gucken zu, weil die natürlich nicht mit aufs Bild kommen. Die wollen ja nur mit dir ein Foto, weil sie nur dich kennen.
8: Ja, es sind ja doch auch besser so, ne? Dass sie dann nicht mit auf dem Foto sind, weil dann sind die ein bisschen was abgeschottet.
0: Ja.
8: Sonst würden die Menschen alle sagen, ja, du hast ja die Frau und kannst du uns da nicht, oder meine Frau ansprechen, kannst du uns ja nicht irgendwelche Karten besorgen? Und so.
0: Wie bist denn du heute so drauf, Bernd? Bist du ein gut gelaunter Mensch oder gibt es bei dir Tage, an denen du auch mal irgendwie besser nicht angesprochen wirst? Weil da bist du auch gerne mal irgendwie so ein bisschen... wie sagt man das denn?
8: Also ich bin Rheinländer. Bin eigentlich zu 90% immer gut gelaunt.
0: Und die 10%, was sind das für Tage?
8: Das sind schlechte Tage.
0: An denen sollte man dich meiden oder darf man dich trotzdem ansprechen an den Tagen?
8: Natürlich, man kann mich trotzdem ansprechen, aber ich bin dann eben nicht so gut gelaunt. Ne?
0: Ja.
8: Das kommt vor.
0: Deine Fans erwarten, dass du immer freundlich und nett bist, wenn sie dich fragen, ne?
8: Ja.
0: Da wird ja schnell mal ein Skandal draus, wenn man dann irgendwie unfreundlich zu einem Fan war. Dann, ne, und das bekommt irgendeiner mit, dann spricht sich das schnell rum und dann Negativschlagzeile.
8: Also es wird immer freundlich bleiben, auch wenn ich schlecht gelaunt bin. Mhm. Weil das muss man wahren. Ich muss das jetzt immer noch, also in meinem Beruf muss das auch wahren. Ich stehe beim Kunden und dann kann ich dem nicht sagen, ey, du bist der letzte Wichser, das geht nicht. Weil dann sagt der Kunde, dann bleibst du jetzt mal erst mal ein paar Stunden stehen. Und dann steht man dann, wenn man mit dem Kunden Scheiße baut, steht man dann stundenlang da und wartet, bis man abgeladen wird.
0: Das sind diese Machtspielchen, die habe ich schon öfters mal mitbekommen.
8: Ja, leider.
0: Ja, leider. Das stimmt.
8: Aber das Positive ist, ich habe meine Firma arbeitet überwiegend für Edeka. Ich fahre ganz deutschlandweit. Mich kennt fast jeder im Edeka-Lager, in den Lagern. Und ich werde eigentlich ziemlich schnell reingeholt. Auch wenn ich mal nicht so gut drauf bin, dann sprechen die mit mir und dann sagen, und dann ist das im Grunde wieder wie verflogen.
0: Ja, und dann?
8: Das ist dann im Grunde wie weggewischt. Ja, dann sieht die Welt wieder besser aus.
0: Also du bist ein Positivdenker.
8: Wenn man vorher ein bisschen Stress hatte, ja.
0: Ja, 90%. Das ist ja auch, glaube ich, ja, man kann auch nicht immer gut gelaunt sein. Ich glaube, jeder Mensch hat mal einen Tag, wo es nicht so toll läuft. Und das ist auch vollkommen okay.
8: Ja.
0: Bernd, freue mich auf jeden Fall. Schön, dass du so offen darüber gesprochen hast. Und wer weiß, vielleicht meint der Zufall ist ja gut und plötzlich kriegst du wirklich ein Angebot, Bernd. Witzig wäre es schon.
8: Das wäre richtig geil. Das wäre richtig geil.
0: Ich würde es feiern. Ich würde es mega feiern.
8: Ich auch.
0: Ich danke dir für den Anruf. Dir einen schönen Abend. Bis bald. Mach's gut.
8: Bis bald. Tschüss. Ciao, ciao.
0: So, läuft die Sendung eigentlich? Oder diese Sendungen, laufen die noch? Ich weiß nicht, ich habe jetzt schon so lange kein Fernsehen mehr wieder geguckt. Wo lief das denn überhaupt? Immer auf TLC, auf Six? Ich weiß es nicht. Irgendeiner. Oder D-Max, glaube ich, ne? Ach, ich weiß es nicht mehr. Anrufen dürft ihr vom Handy, vom Festnetz. Heute geht's um die Frage, wie wäre es für euch, wenn ihr ab morgen überall erkannt werden würdet? Wäre das ein Traum oder würdet ihr euch nur noch beobachtet fühlen und würdet eher darunter leiden, berühmt zu sein?
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0: Die Nummer zu mir ins Studio und wir haben wen dran mit der Endziffer 78. Wer da, woher?
9: Hallo.
0: Hallo. Bleib dran. Wir können gleich zusammen reden, wenn du möchtest. Bis gleich.
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0: Segen oder Fluch, wenn dich jeder erkennt. Themenvorschlag von Anne aus Darmstadt. Und ja, wen haben wir denn dran in der Leitung?
10: Ich bin der Julian, hallo.
0: Julian, woher bist du? Aus welcher Ecke?
10: Ich komme von der Nähe aus Trier.
0: Ecke Trier. Bist du unterwegs mit Freunden?
10: Jo.
0: Jo, ich höre es in deinem Grinsen.
10: Ja.
0: Wie viel sind denn an Bord gerade?
10: Zwei andere sind noch an Bord.
0: So, wart ihr was essen bei Maccas oder was macht ihr gerade um die Uhrzeit?
10: Ja, wir waren heute Mittag bei Maccas, gerade eben waren wir noch ein bisschen am Chillen und jetzt, keine Ahnung, sind wir gerade ins Auto gestiegen, dann ins Radio gelaufen, habe ich gedacht, ich rufe jetzt einfach mal an.
0: Nice, okay. Thema berühmt sein. Ja. Ist das etwas, worüber ihr schon mal so ein bisschen gequatscht habt? Da redet man so über, boah, wie krass das wäre, wenn wir Fußballstars wären oder wenn wir Influencer wären, so wie viel Geld man da verdient und wie man, oder war das nie Thema bei euch?
10: Ja, also doch, das ist natürlich Thema, so, also wir reden darüber. Ich finde, also einerseits ist es natürlich geil, wenn man viel Kohle verdient, so, aber berühmt sein, darauf hätte ich gar keinen Bock.
0: Hä? Okay. Ich hab jetzt echt gedacht, der wird jetzt sagen, ich habe da voll Bock drauf, aber du sagst genau das Gegenteil. Warum?
10: Ich stelle mir so vor, also ich war letztens mit Freunden in Südfrankreich im Urlaub. Da waren wir so in Nizza und dann haben wir da teilweise Leute gesehen, die dann da mit was weiß ich wie vielen Securities rumgelaufen sind, Ecke Monaco und so. Und das finde ich, also darauf hätte ich keine Lust. Und auch wenn die ganze Zeit Leute zu mir kommen, mit mir Fotos machen wollen, da hätte ich gar keinen Bock drauf.
0: Aber was genau stört dich daran? Ich meine, du hast ja was erreicht, was sie gerne erreichen wollen. Die schauen zu dir auf, die finden das toll, die feiern dich. Das könnte dir ja eigentlich ein bisschen schmeicheln. Eigentlich könntest du ja sagen so, oh cool, dass ich von so vielen Leuten bewundert werde, gefeiert werde. Aber du willst das gar nicht. Warum?
10: Ja, ich denke, im ersten Moment ist das eigentlich vielleicht ganz cool so. Mhm. Aber ich glaube, wenn man halt so 2 Jahre am Stück komplett bekannt ist und die ganze Zeit Leute zu einem kommen, können wir hier ein Foto machen, können wir da ein Foto machen, darauf hätte ich einfach keine Lust.
0: Ich überlege gerade, welche Frage. Von welcher Person wäre dir ein Kompliment oder die Bewunderung oder dass sie zu dir sagt, boah, mega, was du erreicht hast. Von welcher Person wär's dir eigentlich am wichtigsten? Und auch schon ausreichend?
10: Also von meiner Mutter.
0: That's it? Ich habe jetzt extra nichts gesagt. Ich wollte dir die Pause gönnen, dass du überlegst.
10: Eigentlich Mama und Robert Geis zum Beispiel.
0: Und Robert Geis?
10: Ja.
0: Wenn der das auch mitbekommt, dass du so berühmt bist.
10: Okay. Ja.
0: Ich finde das schön, dass du, ich wollte dich so ein bisschen auch dahin führen, dass du Mama sagst. Papa, hast du jetzt nicht gesagt, gibt es da

0: Ja, natürlich.
1: Wenn man es mal ganz hart nimmt, das ist ja gar nicht abwertend gemeint,
0: ja,
1: sondern das ist einfach
0: Freunde,
1: realistisch.
0: Familie, natürlich. Freunde, ja. Familie sind wichtig, ja.
1: Finde ich aber schön, dass du das so gesund siehst in dem Moment.
0: Ja.
1: Könntest du dir vorstellen, das ist jetzt eine Frage, die habe ich noch niemandem heute gestellt, dass du eine Partnerin kennenlernst, die wiederum vielleicht eine erfolgreiche Influencerin ist oder Moderatorin im Fernsehen ist oder Schauspieler. Spielt hier keine Rolle. Sie ist berühmt. Wäre das für dich überhaupt rein theoretisch, ich weiß ja gar nicht, ob du gerade in einer Beziehung bist und sagst, hey, ist gar kein Thema gerade bei mir, aber so also prinzipiell eine Beziehung mit einer berühmten Person ausgeschlossen oder sagst du, nö, würde ich schon machen?
0: Ja, also kommt halt immer drauf an, ne? Wenn man die Person gern hat und einen das dann nicht stört, so dann kann das, also dann muss das einen eigentlich nicht so interessieren. Aber wenn man, keine Ahnung, wenn einem das wirklich dann zu viel ist, also und wenn man dann immer gesehen wird und dann auch für ein Foto warten muss oder dann auch ein Foto mitmachen muss, das ist dann halt schon, ja, das ist dann halt. Kommt halt dann drauf an, ich weiß
2: easy,
0: nicht, wie
2: ich
0: das
2: mach
0: ist.
2: Das easy, ich mach das easy.
0: Also er, mein Kollege macht das easy, meint er.
1: Okay, wer ist dein Kollege, wie heißt er?
3: Hallo, Arte. Hieß Thiago.
1: Thiago, cool, genau. Lange nicht gehört, ein Thiago.
3: Also, gut. Ja, also hätte ich ein Vibe, die richtig berühmt wäre.
1: Ja, eine Freundin oder eine Partnerin, klingt ein bisschen schöner.
3: Eine Partner, ja, stimmt. Hätte ich eine Partnerin, die richtig berühmt wäre, dann würde ich das gut ausnutzen, ja. Dann
1: ach, du würdest es ausnutzen? Du würdest noch nicht mal aus Liebe mit ihr zusammenkommen?
3: Nein, ich glaube nicht an Liebe. So etwas gibt es nicht.
1: Warum glaubst du nicht an Liebe? Warum glaubst du nicht an Liebe?
3: Weil ich glaube an emotionale Abhängigkeit und nicht Liebe.
1: Du glaubst an emotionale Abhängigkeit, der du aber nicht verfallen kannst, oder wie?
3: Nee, natürlich, ich bin auch nur ein Mensch. Natürlich kann ich emotionale Abhängigkeit verfallen, aber es ist keine direkte Liebe. Das haben wir erfunden, das Wort Liebe. Das gibt es
1: nein, nicht. Du, lachen. Ja, die anderen können ruhig lachen. Wenn du selbst aus Überzeugung sagst, dass du das so siehst, würde ich einfach nur gerne verstehen wollen, warum du das so siehst.
3: Weil früher gab es auch nicht so etwas wie Liebe, als in der Natur, als Mensch, da gab es nicht sowas wie Liebe. Und warum sollte sich sowas entwickeln? Das Wort ist erfunden. Es gibt nur Libido vielleicht und halt ja emotionale Abhängigkeit.
1: Na ja. Gut, aber die Libido ist ja wieder, das ist ja wieder ein ganz anderes Thema.
3: Ja.
1: Thiago, ich bin gerade ein bisschen überrascht, dass also ich würde dir mal sagen, du bist ein junger Mann, ne? Anfang 20 würde ich fast
3: genau.
1: Schon tippen.
3: 19
1: bist du jetzt und so weiter.
3: Ja, genau.
1: Glaubst du, dass sich das nochmal ändern wird in deinem Leben, dass du nochmal das Thema Liebe und Beziehung anders sehen wirst? Oder glaubst du, das ist so ein Fest in Stein gemeißelt, das werde ich auch mit 30 nicht anders sehen?
3: Weiß ich nicht, vielleicht. Also ich denke jetzt nicht negativ von diesem Wort Liebe oder was alle hier als Liebe sehen. Ich meine nur, dass es nicht wirklich existiert. Aber vielleicht wird sich das ändern. Mit 30 verliebe ich mich ja dann mal, weißt du, das gibt's ja auch nicht. Verlieben, gibt's nicht. Emotionale Abhängigkeit, vielleicht finde ich mal etwas attraktiv in einer Person und will das dann. Oder man versteht sich gut mit jemandem, aber man kann sich nicht wirklich verlieben oder so. Nee, darum glaube ich nicht zur Zeit und vielleicht irgendwann, vielleicht, aber ich bin da schon einer Meinung.
1: Thiago, danke dir. Reich mich mal weiter zum Julian.
2: Julian, willst du? Ja,
0: jo. Ich bin wieder da.
1: Was hältst denn du von der Aussage, ich glaube sowas an Liebe nicht?
0: Ja, kann man jetzt drüber streiten. Also,
1: siehst du es auch so oder siehst du es nicht so?
0: Nee, also ich würde zum Beispiel sagen, dass ich meine Mama zum Beispiel schon liebe, ja. Also
1: ja,
0: jetzt einfach
1: gut.
0: Gern
1: hat ja, ja gut, das ist Mama, aber wir reden ja von Partnerschaft und Thiago sagt, sowas gibt's nicht.
2: Platonische Liebe, ich rede hier von echter Liebe, nicht platonische Liebe.
1: Platonisch, okay. Also, egal, ich wollte sowieso zum Abschluss noch eine einzige Frage stellen, an die ihr übrigens gerade alle gar nicht gedacht habt, die da im Auto sitzen, und zwar, wir haben ja gerade darüber gesprochen, ne? Könntet ihr euch vorstellen, mit einer prominenten Partnerin zusammenzukommen? So prinzipiell ja, hast selbst du gesagt, Julian, obwohl du kein großer Fan davon bist, irgendwie erkannt zu werden oder irgendwie belagert zu werden. Woran ihr aber jetzt gerade nicht gedacht habt, ist, diese berühmte Person, die man sich da quasi anlächelt, wie ist es denn mit eurer Eifersucht? Also kommt ihr damit klar, dass so viele Leute Interesse an dieser Person haben,

0: für manche ist das einfach heftig, weil wir reden ja nicht irgendwie so, weißt du, in der Partnerschaft sagen alle so, ey, keine Dating-Apps, aber eine berühmte Person braucht keine Dating-Apps, die wird quasi nonstop jeden Tag von hunderten Menschen angeschrieben.
1: Ja, also in dem Moment würde ich mir halt einfach denken, so, ich habe halt was, die nicht haben und also ich würde das eigentlich dann, also mich würde das eigentlich nicht so interessieren.
2: Boah, das würde mich so stören.
0: Thiago, warum?
2: Also, wenn meine Partnerin,
0: danke,
2: nein, nicht Partnerin, wenn die von jedem Mann irgendwie angesprochen wird und hier ein Bild machen und da dann einen Arm nehmen, ein Bild machen und so, oder ja, hallo, ich finde dich so attraktiv, rumschreiben und so, nee, das würde mir wirklich ganz dumm kommen. Ich hoffe dann, dass sie zum Beispiel nicht drauf reagiert, auf die ganzen Textnachrichten oder mal sagt, ja, kannst du vielleicht den Arm nicht um mich rumlegen bei einem Foto. Kommt natürlich auf die Partnerin an, aber an sich würde mich das schon ein bisschen stören, wenn jetzt hier jeder zweite Mann was von meiner Frau will oder irgendwie die vielleicht mag.
0: Ich kenne eine ganz gute Influencerin und die hat damals auch einen nicht berühmten kennengelernt und gedatet und er hat zu ihr gesagt, dass wenn sie zusammenkommen sollen, dann soll sie ihre Kanäle, ihre ganzen Social Media Kanäle löschen.
2: Löschen, ja. Das verstehe ich, aber doch, das kann ein bisschen kritisch sein.
0: Das hat sie natürlich nicht gemacht. Das ist ihr Business, davon lebt sie. Ne? Das hat sie natürlich nicht gemacht, aber ja, das hätte sie also machen
2: ich
0: sollen.
2: Ich behaupte, wenn sie finanziell abhängig von diesen Kanalen ist, dann vielleicht sollte sie, also dann muss sie natürlich die behalten, weil es auch ihr Leben ist und sie muss auch entscheiden. Aber wenn sie das wirklich nur macht aus irgendwie Spaß oder weil sie mit Jungs schreiben kann, direkt raus.
0: So, euch dreien, vielen Dank für den Anruf.
1: Danke, bitte.
0: Bis dann, ciao. So, anrufen dürft ihr auch vom Handy vom Festnetz, die Nummer zu mir ins Studio.
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0: Segen oder Fluch, wenn dich jeder kennt. Themenvorschlag von der Anne aus Darmstadt. Vielen Dank, Anne, es läuft bis jetzt recht gut. Aber, wie du vielleicht auch selbst hörst, ich weiß gar nicht, ob sie gerade da ist, ob sie es hört, nicht alle sind so wirklich begeistert davon, berühmt zu sein oder berühmt zu werden. Es hat auch seine Schattenseiten und diese sind vielleicht manchmal größer, als man meint. In der nächsten Leitung habe ich die Karin aus dem Schwarzwald. Karin, schön, dass du da bist. Hallo.
4: Ja, grüß dich, Daniel. Ich habe ja erst gedacht, so ein bescheuertes Thema. Also nee. Wie immer, gell? Und dann habe ich so die Anja gehört und dann habe ich so gedacht, ach, der eine Mann, der mit dem Bundeskanzler und so, der hat mich dann auch motiviert, so anzurufen.
0: Ja, also ihr könnt euch das ausmalen, wie ihr wollt. Ich will ja nur die Frage von Anne weitergeben und da geht es ja nur darum, wie man damit umgehen würde, berühmt zu sein. Ihr dürft euch selbst eine Geschichte überlegen, wofür ihr berühmt werdet. Du machst ja zum Beispiel Kunst. Ich habe deine Kunstwerke letztens übrigens. Habe ich dir eigentlich die zurückgeschrieben oder habe ich es noch im Entwurf?
4: Nein, deshalb rufe ich eigentlich an, um mich meiner.
0: Dann mache ich das jetzt vor allem, denn eine Sache muss ich wirklich sagen. Karin hat mir so tolle Fotos geschickt, eine richtig große Collage, also ganz viele. Collage kann man dazu sagen? Kann man so sagen. Eine Sache kann ich schon mal sagen. Sehr viel Farbe, sehr kraftvoll. Und ich musste erstmal das Ganze auf mich wirken lassen. Ich sagte, im ersten Moment war ich komplett überfordert. Und dann saß ich da bestimmt eine Viertelstunde. Und plötzlich habe ich gemerkt, dass sehr viele Naturelemente immer wieder vorkommen. Der Baum kommt zum Beispiel vor als Naturelement. Du hast viele Symbole wie Herz und so weiter. Und ich habe das Gefühl, dass der Hintergrund manchmal so ein bisschen Chaos ist. Aber dann ist dieses eine Element, was dem Ganzen so eine Art fixen Klarpunkt gibt. Ich weiß nicht, ich habe dich ja nie gefragt, so was du in diesen Bildern siehst. Aber
4: ja.
0: Ich habe dann einfach gemerkt, du hast viele Symbole, die du immer wieder verwendest und in einer anderen Konstellation. Einmal ist das Herz als Zeit, einmal das Herz als Erde, es ist auf jeden Fall viel Verbundenheit, die du da immer wieder darstellst.
4: Ja,
0: aber
4: sag's
0: mal mit deinen Worten.
4: Ja, danke. Ich kann auch sagen, dass das erste Bild schon wieder verkauft wurde. Huhu, fürs Ahrtal 50 Euro.
0: Schön. Das freut mich.
4: Ja, ich habe auch gedacht, wenn ich Bekanntheit oder sowas bräuchte oder auch gut fände, wäre das für meine Kunst. Aber nicht nur für die Bilder, sondern auch für meine Gedichte und für meine Liederideen und so weiter. Da bin ich jetzt gerade kurz davor, einen kleinen Werbefilm vielleicht zu organisieren oder zu drehen, wo meine Bilder so im Dia-Show-mäßigen mit meiner Melodie, mit meinen Gedichten und so weiter vielleicht so zusammenkommen. Und meine Gesangslehrerin hat gesagt, das fände sie toll. Jedenfalls, ja, ich würde gerne künstlerisch schon auch berühmt in dem Sinne werden, dass ich damit Geld noch machen kann, um meine Rente aufzubessern, um dem Staat nicht auf der Tasche zu liegen. Verstehst du? Mhm. Berühmtheit jetzt nicht, um irgendwie beeindruckend Leute zu begegnen, die jetzt, wer weiß, wie arrogant oder sonst wie überheblich wären. Weil ich wäre ja so bodenständig wie sonst keine mit meinen 400 Euro Rente und mit meinem Lebenslauf, der viele Höhen und Tiefen hatte, geistiger Naturhöhen und Realtiefen. Und auch als Bundeskanzlerin könnte ich total gut für die ärmere Bevölkerung mich engagieren, weil da würde ich nicht das Auge zudrücken. Die Reichen müssten dran schon blechen. Verstehst du? Ja. Ich wäre die radikalste Bundeskanzlerin, die es noch nie gegeben hat. Und mein Name, mein Nachname habe ich dir ja auch noch nicht verraten, der wäre dafür prädestiniert.
0: Nämlich?
4: Der ist schon berühmt. Mein Name ist schon berühmt, ja. Also, es gab schon mal einen Bundeskanzler mit meinem Namen.
0: Ach so, okay, den Nachnamen meinst du jetzt
4: ja,
0: gerade. Okay.
4: Der Nachname, das würde jetzt in einer anderen Partei totale revolutionäre Widerstände und so weiter, wenn ich meinen Namen da einbringen würde.
0: Okay. So, jetzt müssen wir aber zum Thema kommen. Also Berühmtheit, was würde das für dich bedeuten? Würdest du sagen, das würde mein Leben komplett umkrempeln oder sagst du, nö, ich würde nichts ändern. Ich würde trotzdem nach wie vor in die gleichen Geschäfte gehen, in die gleichen Restaurants gehen. Nichts würde sich groß ändern.
4: Naja, doch, ich würde ja dann wegziehen von dieser etwas nicht so ganz zu glücklich machenden Region, Schwabenland. Ich würde dann schon in eine größere Stadt ziehen können und ich würde.
0: Naja, gut, jetzt ziehst du aber so gerade auch Geld. Man kann auch berühmt sein und trotzdem nicht so viel Geld haben.
4: Ja, ich will auch nicht viel Geld haben. Ich will einfach nur ein bisschen mehr Geld haben als 400 Euro im Alter, ne?
0: Okay.
4: Also ich will schon mein Auskommen haben. Das wäre schon für mich, wenn dieser Berühmtheitscharakter das ermöglichen würde, das wäre für mich schon ein Erfolg.
0: Okay, das kann ich verstehen.
4: Dass ich keine Grundsicherung beantragen müsste. Gell? So 2000 Euro hätte ich dann vielleicht im Monat verfügbar. Ein bisschen mehr, damit ich mein Auto noch halten könnte, um meine Kunst herumzufahren.
0: Dann nehmen wir mal die Frage, die ich vorhin gestellt habe. Ich habe sie noch im Kopf, nämlich ob es bei dir auch irgendeine Alltagssituation gibt, in der du sagst, da würde ich meine Anonymität vermissen. Weil da wäre sie mir schon wichtig.
4: Sagen wir mal so, ich bin jetzt 70, da guckt eh keiner mehr auf meine äußerlichen, was weiß ich, besonderen Proportionen. Okay. Da muss ich mir keine Gedanken machen, dass ich da, wer weiß, wie Verehrer um mich rumscharmwenzeln hätte, das glaube ich eher nicht. Aber ich könnte meine Berühmtheit zugunsten von meinen sozialen Projekten nutzen. Verstehst du, ich würde das nicht für mich wollen, sondern dass die Inhalte, die Arbeit, meine Bedürfnislage, dass ich da Unterstützung hätte für bestimmte Themen, wie zum Beispiel Sozialprojekte zu unterstützen mit meinen Ideen, das würde dann vielleicht leichter fallen, weil im Moment bin ich da sehr einzelkämpferisch unterwegs.
0: Auch ja, mit also, meiner Kunst. Also in welcher Situation würdest du deine Anonymität vermissen?
4: Ich würde sie vermissen, wenn ich dann abends vielleicht durch die Stadt gehe und mal einfach so vor mich hin düdeln, dass mich dann jeder anspricht und will ein Selfie machen. Also das wollte ich gar nicht machen. Also Selfies oder so, irgendwelche Fotos. Da würde ich dann sagen, nee, danke. Also ich habe keine schöne Ausstrahlung mehr.
0: Aber ich glaube, am Abend hast du auch weniger Probleme damit. Ich glaube, es ist eher tagsüber,
4: ja,
0: dass du da Probleme hast.
4: Meine Falten sieht man da nicht, aber meine weißen Haare leuchten dann schon mehr in der Licht, im Licht. Nee, aber wirklich, es freut mich, dass dir die Bilder gefallen haben. Das ist mein eigentliches Anliegen, warum ich nochmal mit dir sprechen wollte. Weil
0: ja, ich sag dir auch ganz ehrlich, das ist nicht die Form von Kunst, die ich selbst zum Beispiel mache oder die ich auch zu Hause hängen habe. Aber ich habe in dem Moment gedacht, ich will es verstehen. Und ich habe dann gedacht, naja, jetzt kann ich sie nicht anrufen. Es war morgens um 4. Und dann habe ich gedacht, ich werde mir das jetzt so lange angucken, bis ich etwas erkenne. Und dann habe ich plötzlich angefangen, diese Muster in diesen Bildern zu erkennen, die auf immer wieder andere Art, also du erfindest immer wieder etwas aufs Neue Und arbeitest aber dann auch wieder mit Symbolen, die einem so vertraut vorkommen. Und genau diese vertrauten Symbole geben mir in diesen Bildern Stabilität.
4: Frida Kahlo als Repräsentantin der Frauen und visuelle Künstlerin, dann nehme ich Goethe und sage mir, das ist die geistige deutsche, was weiß ich, höre meine goethischen Poesie, vertritt er ja auch, und dann nehme ich den Dalai Lama, weil meine spirituelle Arbeit mich mit ihm auch verbunden hat. Schön. Und dann nehme ich den Indianerhäuptling, weil ich auch als Indianerseele geboren wurde, glaube ich, hier reinkarniert, ne? Und ich habe einfach interkulturell, interreligiös und feministisch zum Teil auch so matriarchale Elemente. Ich habe jetzt in letzter Zeit die ursprünglichen Darstellungen von Personen mit einem Tier, das war das allererste, es war eine Frau mit einer Gans. Dann habe ich den allerersten gefundenen Opfer eines Mordes, also dem wurde der Kopf abgetrennt, dann habe ich den Kopf gesprayt und das sah dann so aus wie Neid. Also da dachte ich, der ist neidisch, der Tote ist neidisch auf die schöne, lebendige Frau. Und jetzt in letzter Zeit spreche ich die Jungfrau Maria als schemenhafte, so was weiß ich, über der Erde und unten drunter eine Schwangere und dann ein Delfin und eine Schildkröte, weiß Zeit und Freude. Also das hat mehr spirituellen Charakter, als man denken kann, weil ich komme dann immer selber erst in die überraschende Feststellung, ach, das habe ich da gemacht und das ist das. Ich plane das nicht. Das kommt, das entsteht.
0: Wie schön, wie schön. Finde ich gut.
4: Viele Botschaften darin.
0: So, dann muss ich auch schon wieder weiter. Eine Frage habe ich noch, Karin. Hast du schon mal was von Rumi gehört? Das ist ein Mystiker.
4: Dichter.
0: Kennst du ihn?
4: Mystiker, ja.
0: Du kennst ihn auch?
4: Ich habe von ihm gehört, aber ich weiß jetzt nicht konkret, welche Botschaft von ihm da ausgeht.
0: Ich habe den vor drei, vier Wochen oder so habe ich den entdeckt und lese gerade viele Sachen von ihm und muss sagen, ganz, ganz schlauer Mann. Hat im 13. Jahrhundert in Persien gelebt hat tolle Sachen geschrieben. So Sätze, die man erstmal so auf sich wirken lassen muss, und bin wirklich begeistert von diesem Rumi.
4: Ja, ich dachte auch, ich habe die erste persische Dichterin, habe ich auch schon gesprayt. Also ich nehme immer so diese Repräsentantin der Urzeit von den Menschen, wo was Neues so sich zeigte. Also ich habe diese Nazca-Geoglyphen ja unten auch so gesprayt und oben kommt die Erde und die Kultur entwickelt sich und oben ist die Jungfrau Maria als goldschemenhafte so Hüterin des menschheitlichen Entwicklungsvorgangs.
0: Wunderbar.
4: Also ich kann mit Rumi bestimmt mich auch befreuen, wenn ich den mal lese demnächst.
0: Musste mal, der wirklich, wirklich tolle Sachen von sich gegeben. Ich ziehe weiter, Karin, dir einen schönen Abend, bis bald.
4: Wenn ich Künstlerin bin, dann wird es Unterricht geben in Meditation.
0: Okay, bis bald, Karin, mach's gut. Ich glaube, jetzt ist sie schon weg. Okay, ihr könnt auch anrufen vom Handy vom Festnetz, die Nummer zu mir ins Studio.
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0: So, und ich sehe gerade, dass wir gleich auch schon das Update machen für online. Ich lasse es jetzt gerade mal auswerten von den Zahlen her. Und wir gehen dann gerade nochmal in die nächste Leitung. Und zwar zu wem denn, muss man gerade gucken. Da wartet am längsten Sebastian aus Bonn. Sebastian, grüß dich, hallo.
5: Hi Daniel, grüß dich.
0: Hallo.
5: Hörst du mich gut?
0: Ich höre dich klar und deutlich. Freu mich.
5: Sehr schön.
0: Sebastian, wenn du berühmt wärst, wofür wärst du denn gerne berühmt?
5: Berühmt? Muss ich überlegen. Für Musik vielleicht.
0: Für Musik.
5: So, ich bin so ein kleiner Musik-Junkie.
0: So, stell dir mal vor, du wärst ein berühmter Musik-Junkie. Jeder kennt dich.
5: Ja.
0: Wäre das für dich was, dieses überall erkannt zu werden? Oder sagst du...
5: Nee, überhaupt nicht.
0: Warum
5: überhaupt nicht? Du kannst, Entschuldigung für meine Wortwahl, aber du kannst doch nicht mehr in Ruhe aufs Scheißhaus gehen. Du gehst in der Innenstadt mit deiner Freundin Hand in Hand shoppen. Jeder will irgendwas von dir. Das wäre Punkt 1, wahrscheinlich einfach zu viel Trubel. Selbst wenn ich irgendwo auf der Bühne stehen würde und Musik machen würde, man hat ja immer Abstand zum Publikum.
0: Ja.
5: Ne? Man hat da sein eigenes Areal, wo man dann was produziert. Und die anderen freuen sich daran. Wunderbar, da ist Abstand dazwischen, das passt. Aber wenn die dann so nah an einen kommen, habe ich sowieso ein Problem mit. Ich mag das überhaupt nicht. Und wenn die dann bist du mit deiner Freundin Hand in Hand, du warst gerade gut essen, alle belagern dich, du kannst doch nicht mit einer Ruhe ein Steak essen gehen. Mit deiner Freundin Depends, das geht gar nicht.
0: Andererseits
5: mal dringend auf Toilette und dann kommen die und dann kommen die und belagern einen auch noch und du sagst so, ey Leute, ich muss mal, und kannst doch nicht mehr in Ruhe auf Toilette gehen.
0: Ja gut, aber du weißt ja, dass du berühmt bist. Deine Partnerin im besten Fall weiß es auch. Und dann würdest du wahrscheinlich auch eine Lokalität aufsuchen, in der deine Privatsphäre eventuell geschützt wird. Vielleicht sagst du aber auch ganz gezielt, ja, aber genau das will ich ja nicht. Ich will jetzt nicht nur in irgendwelchen Restaurants essen, die für Promis sind, sondern ich will auch mal ganz normal zu meinem Lieblingsdöner gehen, sage ich mal. Ganz normal.
5: Genau,
0: und
5: genau.
0: Habe jetzt keinen Bock, da belagert zu werden von 50 Fans.
5: Richtig. Ich will einfach in Ruhe essen. Ich will auch nicht, dass irgendwelche Leute bei mir durchs Fenster luren und mich in einem intimen Moment mit meiner Frau erwischen.
0: Jetzt könnte man auch sagen, Mensch, das sind doch Promi-Probleme. Du bist berühmt, lass dir doch einfach das Essen nach Hause schicken.
5: Ja, aber dann stehen die zu Hause, durchwühlen meinen Müll. Boah, guck mal, was der so alles isst und bla bla bla. Und,
0: ganz ehrlich, wirklich machen das Fans, dass sie den Müll durchwühlen?
5: Ja, machen Fans.
0: Das will ich niemals.
5: Ja, sagen. Und dann sag ich auch so, irgendwo, nee, berühmt sein ja wunderbar, aber warum kanzeln sich denn die ganzen Promis alle so ab? Das machen wir nicht, weil die Bock drauf haben, das machen die, weil es nötig ist.
0: Ja, aber das, sind wir doch mal ehrlich, nicht jeder Fan ist so extrem Fan. Also ich bin ja auch Fan von irgendwelchen Musikkünstlern oder Schauspieler oder wie auch immer. Und trotzdem würde ich jetzt nicht die belagern. Klar würde ich da hingucken, wenn ich sehe, die laufen in der Stadt irgendwie an mir vorbei. Dann ich bin zum Beispiel einer, ich würde kein Foto davon machen. Das habe ich noch nie gemacht.
5: Ich hab ein schönes Beispiel. Mein Vater und ich, wir waren in England.
0: Ja.
5: Und wir waren in London, in den Abbey Studios. Wollten wir rein. So, Abbey Studios waren seit knapp Viertelstunde geschlossen. Das wussten wir nicht. Wir sind da hingetappert. Der Typ Portier war ein Schotte. Der hat gesagt, komm. Und dann kamen wir so richtig gut ins Gespräch. Und dann sagte er, komm, ich gebe euch eine kleine Führung.
0: Was, wirklich?
5: Na, dann hat er hinter uns. Ja, da hat er hinter uns zugemacht und dann uns. Und dann hat er uns die ganzen goldenen Schallplatten gezeigt von englischen Bands. Da waren Beatles dabei, da waren Rolling Stones dabei. Aber Roger, hier Pink Floyd war mit drin und ne, die ganzen englischen Bands. Na so. Und Eric Clapton war eine goldene Schallplatte da und da hat uns jeder Band was gesagt. Und dann sagte der, wir gehen jetzt hier in den Studiobereich, da bitte ich ruhig zu sein, weil da werden immer noch Aufnahmen gemacht. Ja, und dann ging die Tür auf, da kam ein grauhaariger älterer Herr raus und ich zum Papa, ich so, Papa, das ist Roger Waters. Und mein Vater so, ja. Stimmt. Wir standen da erstmal total verdattert. Und dann kam der auf uns zugeschlurft, hat den Portier gefragt, wo er denn hier einen Tee herbekommen kann. Dann ist der Portier abgedampft und hat Roger Waters uns angeguckt und hat gesagt, was macht ihr denn noch hier? Und dann habe ich dem das so ein bisschen erklärt, ne, dass da uns eine Privatrundführung gibt. Und dann sagte er, ja, kommt ruhig rein, wir machen kurz Pause, kommt ruhig rein, setzt euch dazu. Mhm. Und dann saßen wir mit Pink Floyd im Aufnahmestudio.
0: Nein. Ach, wie cool ist das?
5: So. Mit Roger Waters, mit David Gilmour zusammen, und das ist noch gar nicht so lange her, das war nämlich für die Aufnahme des letzten Studioalbums. Und da hat Roger Waters da an zwei Liedern mitgemacht als Bassist, weil deren Bassist ausgefallen ist. Was war diese No More Excuse-Tour, die vorbereitet haben, wo die auch gesagt haben, wir versuchen uns irgendwie wieder zusammenzuraufen.
0: Ja, verstehe.
5: Weil die sich ja zerstritten hatten. Mhm. So, und dann habe ich mit David Gilmour geredet, mit dem Mr. Wright geredet, mit dem Mason geredet. Läuft? So, und läuft. Ich bin nicht auf die zugegangen, ja. Die sind auf mich zugegangen. Und das ist eine ganz andere Ausgangssituation. Also wenn ich berühmt wäre und ich gehe auf jemanden zu,
0: ja.
5: der zu mich hinschaut und sagt, ich erkenne den, aber ich belagere den jetzt nicht. Hm. Und ich gehe auf den zu und sage, alles klar bei dir. Hm? Weißt, wer ich bin? Hm? Möchtest du ein Bild mit mir machen? Hm? Gerne. So, da macht man halt ein Bild miteinander und das passt. Aber dieses Belagern von jemandem ist Punkt 1 nicht das, was ich gerne mag und was ich gerne mache. Und Punkt 2 ist das, ist es auch das nicht, was ich gerne, was ich eigentlich ablehne.
0: Okay.
5: Und das, was ich auch nicht möchte.
0: Du hast jetzt gerade schon gesagt, das Beispiel mit dem Restaurant, aber gibt es wirklich was ganz Konkretes, wo du sagst, da würde ich am stärksten die Anonymität vermissen?
5: Ja, das ist, wenn man mit Freunden oder so irgendwie zusammensitzt Und man weiß nicht, oder mit Leuten zusammensitzen, man weiß nicht, ob sie nur nett zu einem sind, weil man berühmt ist, oder ob sie nett zusammen zu einem sind, weil sie einen klasse finden.
0: Glaubst du, es fällt einem schwer, wenn man berühmt ist, das herauszufinden?
5: Ja.
0: Bei den bestehenden Freunden oder bei neuen Freundschaften?
5: Bei neuen Freundschaften. Bei bestehenden Freunden, weil das sind auch Freunde, bevor ich berühmt war, sind die meine Freunde gewesen, die sind es nachher immer noch.
0: Ja, aber die können sich ja trotzdem verändert haben, weil sie plötzlich mehr Aufmerksamkeit dir geben als vorher.
5: Bei den Menschen, die ich kenne, nee. Die würden mich genauso gut oder genauso scheiße behandeln wie vorher auch.
0: Okay, gut.
5: Da würde sich gar nichts ändern. Die sind alle deutlich älter als ich. Mhm. Die würden sagen, ja, wenn ich dann ankomme und den Promi-Bonus spielen möchte, würden die sagen, verpiss dich.
0: Würdest du die Promi-Karte eigentlich ziehen, wenn du dadurch Vorteile hättest?
5: Nee.
0: Auch nicht?
5: Kein Fall. Nein. Sehen wir den Fall Gil Ofarim an, der wollte sich vordrängeln im Hotel. Hat der Portier gesagt, nee, alle nach der Reihe nach, mir ist scheißegal, wer sie sind.
0: So. Gut, das hätte aber jetzt nicht so eskalieren müssen, Sebastian, ne?
5: Ja, richtig, ist aber so. Dann zieht er den fiktiven David-Stern raus, den er gar nicht an dem Tag gar nicht anhatte, und sitzt nachher vom Hotel heulend und bezichtigt den nachher, nee, ist nicht. Und der hat jetzt Hausverbot in allen dazugehörigen Hotels der Hotelkette.
0: Nochmal, Sebastian, so weit muss es ja nicht kommen. Du kannst ja trotzdem irgendwie die Promi-Karte ziehen, indem du einfach sowas sagst wie, ja, kann man da noch was am Preis machen oder so. Ich mache auch eine schöne Insta-Story für euch. Würdest du sowas überhaupt...
5: Definitiv nicht.
0: Würdest du Werbung machen für ein Produkt, wenn du einfach eine Riesensumme bekommst, auch wenn du das Produkt eigentlich doof findest?
5: Nee, auch nicht. Weil ich habe meine Grundsätze, meine Wertgrundsätze, und da ist halt drin, wenn ich ein Produkt nicht unterstützen kann, mache ich das nicht.
0: Ja, aber vielleicht ist es so, dass du das Produkt zwar nicht feierst, aber auch nicht schlimm findest.
5: Nein, wenn ich weiß, da nehmen wir mal die Kleidung, die wir tragen. Da waren ja in Afrika und Indien und Bangladesch ganz viele kleine Kinderhände dran. So.
0: Und warum bist du dir so sicher?
5: Von Kinder für Kinder. Wenn man ein T-Shirt für 5 Euro kauft.
0: Okay, du meinst die wirklich ganz, die. Du meinst jetzt nicht Markenklamotten, oder? Du meinst jetzt No-Name, Billigkleidung, oder was?
5: Ja. Post wird zum Beispiel produziert in China von jungen Asiatinnen. Die nähen da, die machen die T-Shirts fertig und dann nähen die da das Logo drauf. Hm. Und dann wird es hier, das ist in der Produktion dann so zwischen 8 und 10 Euro kostet das, und das wird dann hier für 200 Euro verkauft. So, da kommt aber von dem Geld geht aber nichts nach Asien. Wo ich meine Promikarte ziehen würde, wäre für Ehrenamt. Für die Leute, wo wir gestern drüber gesprochen haben oder vor Tage drüber gesprochen haben, für die Leute, die wirklich ehrenamtlich da sind, wenn Not am Mann ist. Das würde ich unterstützen mit der Promikarte. Da würde ich sagen, nehme ich mein Gesicht für, da nehme ich meine Reichweite für, das würde ich verbreiten.
0: Okay, das ist sinnvoller.
5: Auch ja. Ehrenamtlich. Genau, mach damit doch was Sinnvolles. Und irgendein T-Shirt zu bewerben oder so, das ist doch nichts Sinnvolles. Vor allen Dingen nicht, wenn da arme Menschen immer noch arm bleiben, obwohl sie Arbeit haben, und man dafür dann auch noch Werbung macht. Finde ich kritisch.
0: Sebastian, danke dir für das Gespräch. Ja, ich muss weiterziehen.
5: Kurze Frage noch.
0: Ja.
5: Hast du das Video, hast du angeschaut, ne? Fandest du gut, oder? Mit der Odyssee.
0: Aber wir haben doch geschrieben miteinander.
5: Ja, genau.
0: Du irritierst mich gerade. Ich hab dir sogar eine Sprachnachricht geschickt.
5: Ja, stimmt.
0: Wolltest du sicher sein, dass ich das war? Das war ich, ja. Okay. Nee, ich hab's bekommen. Ja, da ging's um, man muss mal gerade gucken, wie heißt der gute Mann? Henning Baum heißt der gute Mann. Und der hat eine Ansage gemacht an die junge Generation. Und hat da ein paar harte, aber wahre Worte gesagt. Ja, das stimmt. Schönen Abend dir, Sebastian. Bis bald. Mach's gut.
6: Danke, bis bald. Ciao.
0: So, anrufen dürft ihr auch am Handy vom Festnetz. So viel Zeit haben wir gar nicht mehr. Aber ich freue mich auf das Gespräch mit euch. Die Nummer zu mir ins Studio.
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0: Schauen wir uns erstmal ganz schnell das Ergebnis der heutigen Umfrage an. Und zwar, da war die Frage Nummer 1. Würdest du gern berühmt sein? Es gab ja, nein und vielleicht. Ihr habt wie folgt abgestimmt. Ja, ich wäre sofort gerne berühmt, sagen 9% von euch. Vielleicht, aber nur wenn die Privatsphäre gewahrt wird, sagen 46% von euch. Und nein, ich möchte auf gar keinen Fall berühmt werden, das sagen auch 46% von euch. Naja, gut, nicht ganz, bisschen abgerundet und so weiter. Es wurde alles hier aufgerundet, weil sonst kommen wir ja gar nicht auf die 100%. Okay, also 45,5 jeweils bei der zweiten und dritten Antwort. So, wir kommen zur zweiten Frage, die lautet: was wäre für dich am schwierigsten, wenn du berühmt wärst? Und da habt ihr folgende Angaben gemacht. Ständig erkannt zu werden wäre nervig, sagen 5,7%. Keine Privatsphäre mehr zu haben, sagen 68,6%. Keine echten Freunde und viele Neider zu haben, sagen 14,3%. Und dass man dem Hate, also dem Hass im Internet ausgeliefert wäre, das sagen nur 11,4% als großes Problem. Also wir halten fest, dass man keine Privatsphäre mehr hat, ist für die meisten von euch das Schlimmste. Wobei man ja nicht vergessen darf, ne? Zu Hause in den eigenen vier Wänden habt ihr ja schon eure Privatsphäre. Aber ist das wirklich genug? Reicht das oder fühlt man sich dann eher wie so ein, ja, wie so ein Vogel in so einem goldenen Käfig, ne? Ich meine, mich wundert's nicht, dass große Promis dann eher irgendwo ins Ausland gehen, wo sie halt keiner kennt, in irgendwelche Länder fliegen, weil sie sich da einfach ganz, ja, natürlich bewegen können. So, haben wir noch eine Frage? Ich glaube ja, ne? Die letzte. Was wäre der größte Vorteil, wenn du bekannt wärst? Und da habt ihr folgende Sachen geschrieben. Anerkennung und Applaus. 11,4%. Ich habe mehr berufliche Chancen, wenn ich bekannt wäre, sagen 5,7%. Ich könnte mehr Einfluss für gute Dinge haben oder auf gute Dinge haben, sagen 22,9%. Und der größte Vorteil von Bekanntheit, Geld. Einfach nur Geld und einfach besondere Erlebnisse haben, sagen 60% von euch. Ja, ich glaube, wenn das der größte Anreiz ist, für mich wäre es nicht, sage ich ganz ehrlich. Der größte Anreiz von Bekanntheit wäre nicht, nee. Wenn es Geld ist, dann hätte ich was falsch gemacht. Aber gut, das sehe ich so. Ihr dürft das sehen, wie ihr wollt. Vielen Dank fürs Mitmachen bei dieser Umfrage. Und ich möchte noch die ein oder andere E-Mail mal vorlesen, weil ich habe schon gesehen, vor der Sendung ist da viel zugekommen. Ich möchte ganz gerne mal gucken, ob auch eine Frau dazu... Ja, Sophia hat was geschrieben. Hallo Daniel, ich arbeite in einem Hotel in Hamburg und habe schon einige bekannte Musiker, Schauspieler, Influencer erlebt. Was mich überrascht hat, viele von ihnen wirken total vorsichtig. Einige kommen durch Nebeneingänge, bestellen Essens aufs Zimmer, wollen beim Frühstück möglichst nicht auffallen. Einmal sagte ein Gast zu mir, dass er es vermisst, spontan einfach mal irgendwo hinzugehen. Das fand ich traurig, denn genau diese kleinen spontanen Dinge machen das Leben doch aus. Natürlich haben bekannte Menschen viele Möglichkeiten, reisen vor allem sehr viel, sehen Orte, die wir nicht zu Gesicht bekommen. Aber es wirkt auf mich nicht so, als wären sie automatisch deshalb glücklicher. Ich glaube, wenn jeder etwas von dir will, weißt du irgendwann nicht mehr, wer dich wirklich als Mensch auch sieht. Oh, das finde ich schön, diesen Satz. Danke, Sophie. So, noch eine Nachricht, und zwar von Aileen. Die hat auch mal wieder was geschrieben, sagt, hallo Daniel, ich würde gerne einmal für einen Tag berühmt sein. Aber wirklich nur für einen Tag. Ich würde nämlich gerne wissen, wie es ist, auf einer Bühne zu stehen, Applaus zu bekommen und plötzlich vielleicht auch eine Einladung zu erhalten für ein großartiges Event mit rotem Teppich. Ich kenne das nicht. Aber dauerhaft, nee, das wäre nichts für mich. Ich poste schon manchmal etwas auf Social Media und merke dann auch, wie sehr mich blöde Kommentare einfach beschäftigen, wie ich dann darunter leide, obwohl mich ja nur ein kleiner Kreis kennt. Wenn Millionen Menschen über mein Aussehen, meine Beziehung, jeden Fehler und meine Persönlichkeit urteilen würden, dann wäre mir das einfach zu viel. Ich glaube, viele Menschen wünschen sich zwar Ruhm, weil sie nur die schönen Bilder sehen, den Luxus, den Fame, die Fans, den Erfolg. Aber die Ruhe, die Freiheit und das normale Leben, das sieht man erst dann zu schätzen, wenn es weg ist. Ach so. Liebe Grüße, Aline. Vielen Dank auch an dich für diese Nachricht. Und ja, vielleicht ist da ja was dran. Vielleicht seht ihr es genauso. Oder ihr sagt, nö, ich bin bekannt, weil ich vielleicht Social Media mache oder was anderes. Und ich feiere das eigentlich schon sehr. Ich brauche das vielleicht sogar. Was heißt brauchen? Aber es würde einem fehlen, wenn es nicht so wäre. Gehen wir mal in die nächste Leitung. Und zwar, wen haben wir denn dran mit der Endziffer 69? Hallo, wer da? 69?
7: Der Jörg.
0: Jörg, grüß dich, woher?
7: Ah, so schnell habe ich jetzt gar nicht mehr gerechnet.
0: Carsten. Jörg, wo bist du her?
7: Ich bin ursprünglich aus der Ostsee, da oben die Ecke. Ne? Mhm. Arbeite aktuell in Baden-Württemberg.
0: Okay, und wo wohnst du? Wo ist dein Home?
7: Na, meine Heimat und mein Zuhause ist immer noch an der Ostsee.
0: In der Ostsee.
7: Ja.
0: Kennt man die Stadt nicht?
7: Also, man kennt sie unter der Vier-Tore-Stadt.
0: Die Vier-Tore-Stadt?
7: Mhm.
0: Ich habe versagt, ich weiß es nicht. Wie heißt die?
7: Neubrandenburg.
0: Neubrandenburg?
7: Ja.
0: Ah, okay, schön. Freue mich, dass du da bist. Jörg,
7: ja.
0: Wieder was dazugelernt. Guck mal, auch ich kann mich bilden, weiterbilden. So, heute reden wir über das Berühmtsein. Gerade ja. Habe ich dir eben E-Mail von Aileen vorgelesen, die auch die Schattenseite nochmal beleuchtet. Wie siehst du das mit dem Berühmtsein? Kennst du jemanden, der berühmt ist? Hängst du mit Leuten ab, die berühmt sind? Ist das wirklich alles so toll?
7: Also ich hänge tatsächlich mit ein paar Leuten ab, die etwas berühmter sind. Ne? Also was heißt berühmt heutzutage? Berühmt heißt ja heutzutage nicht mehr, du hast 100.000 Follower irgendwo, ne? Berühmt heißt ja, du hast 1 Million Follower, das ist ja auch schon nicht mehr. Also wo fängt's an, wo hört's auf?
0: Ne? Naja, also wir reden ja heute in dem Beispiel von Anne, die sagt ja ganz klar, berühmt, was wäre das für dich für ein Leben, wenn du auf Schritt und Tritt erkannt werden würdest? Das ist ihre Definition von berühmt.
7: Ja.
0: Und das mit Influencer und Schauspieler, das kam dann irgendwann dazu, hat aber mit dem ursprünglichen Thema nichts zu tun.
7: Nee, ich meine jetzt auch gar nicht so zu irgendwelche Branchen, vom wegen Influencer oder sonstiges. Zum Beispiel, ich schaue zu jemandem herauf, bei YouTube zum Beispiel, der hat 200.000 Follower. Ne? Der ist aber deutlich jünger als ich, weil ich bin mittlerweile 41, aber der ist so Anfang 30 und lebt irgendwo das Leben, was ich mir früher auch mal so erträumt hätte, damals mal in dem Sinne. Ne? Mhm. Aber ich habe den auch jetzt die letzten 10 Jahre irgendwo mit begleitet, auch schon persönlich kennengelernt, auch schon mal wirklich ein Wochenende mit dem sehr persönlich verbracht. Und ich schaue immer noch zu den Menschen auf. Aber so wie halt viele schon gesagt haben, die Schattenseiten, der kann nicht mehr großartig irgendwo rauslaufen, sich irgendwo in einen Café setzen und wird halt nicht erkannt, dass er halt normal ist, wie wir ganzen Menschen draußen hier so, wir gehen halt irgendwo einkaufen, irgendwas, wir machen unsere alltäglichen Dinge und werden halt nicht wahrgenommen in dem Sinne. Und der rennt halt in den Laden und auf einmal rennen halt irgendwelche Leute auf ihn zu. Ne? Und er fühlt es ja selber, dass er halt so angenommen wird, aber er mag halt auch so irgendwo in dem Sinne, ich möchte auch mal normal sein, ich möchte einfach mal irgendwo hingehen, dass mich mal keiner erkennt. So, das sind jetzt zum Beispiel so, der hat halt, wie gesagt, 200.000 Aufrufe oder 2 Follower, ne? Jetzt ist auch ein anderer, der macht das schon 20 Jahre mit dem ganzen Business. Ich bin so in der Richtung, ich mag halt viel Autos, ne? Und zum Beispiel der JP Kramer, ne? Den habe ich auch persönlich auf der Essen Motor Show einfach nur die Hand gegrüßt, gegeben, habe gesagt, so krass, was du machst, und bin ich weitergegangen. Mhm. Und der hat das dann irgendwann mal so wiedergespiegelt. Ich weiß nicht, ob er mich gemeint hat, aber viele Menschen, die mir das auch gemacht haben und einfach mal ihm die Hand gedrückt haben, haben gesagt, so krass, was du gemacht hast, was du geschafft hast, und sind weitergegangen. Einfach so der Respekt ihm gegenüber, was er geschafft hat für sich, weil es war ja sein Lebensziel irgendwo.
0: Ja.
7: Vielleicht auch nicht, weil vieles entsteht ja auch aus, ich bin jetzt gerade da und wurde auf einmal gesehen. Ne? Was viele Menschen in diesem Leben vergessen, wir sind alle ein Teil des Lebens und wir sollten alle einfach das sein, was wir sind. Wir strahlen einfach nach draußen aus das, was wir sind. So, und wir werden mit vielen Menschen, wir werden gesehen, wir werden beobachtet, sei es von Freunden, sei es von anderen Leuten, die uns heute auch nicht mögen, aber wir werden ja trotzdem noch beobachtet. Und das heißt ja, jeder einzelne Mensch hier draußen, jeder, der für sich da draußen lebt, ne, der lebt ja sein Leben. Und vor allem, wenn er sein eigenes Leben so lebt, wie er das möchte, strahlt er ja noch was nach außen. Er bringt ja irgendwo eine Botschaft mit. So, na klar, wenn er dann merkt, so für sich, was ja viele Menschen ja irgendwo gemerkt haben, ich kann mit meiner Person, kann ich was bewirken. Ich kann, also das ist ja wie gesagt derjenige, der mit den 200.000 Followern, wo ich sagte, der hat einfach nur sein Leben gelebt, hat das auf YouTube hochgeladen und ganz, ganz viele Menschen haben das geteilt und haben das gefühlt und haben das nachempfunden. Und ich bin der Meinung so, wenn das jeder Mensch da draußen machen würde, dann bräuchten wir gar nicht diesen Neid, den ganz viele Menschen haben.
0: Verstehe, worauf du hinaus willst, ja.
7: Ja, ich fand das auch cool, was du gerade vorgelesen hattest, bevor du mich auf einmal hier so schlagartig in die Leitung reingenommen hast. Das ist genau dieses Background, was ganz viele Leute sagen. Ja, ich will berühmt sein, ich will hier und das. Ja, und was haben wir in der Umfrage gesehen? Die meisten Menschen wollen eigentlich daraus profitieren. Geld, Geld, Geld. Geld ist Macht, nee, Geld verdirbt einen Charakter, sag ich mir.
0: Glaubst du, die Menschen, die wir heutzutage so präsentiert bekommen, die bekannt sind und auch, ich meine jetzt gerade die neu bekannt sind, ne? Nicht die alten Stars, die man noch so kennt aus Funk und Fernsehen, sondern die ja heute so quasi auftauchen. Da gibt's Influencer, die haben 2 Millionen Follower und weder du noch ich haben von denen jemals gehört. Ne? Aber sie sind richtig da und sie sind auch echt, diese Follower.
7: Ja.
0: Glaubst du, dass das wirklich, dass dahinter eigentlich nur Geld als Motivation steckt? Oder glaubst du, das sind Menschen, die auch aus Leidenschaft heraus das erreicht haben?
7: Also ich denke, dass ganz vielen, ich will jetzt nicht alle beurteilen, ne? Aber ich denke, dass aus ganz, ganz vielen das aus der Leidenschaft entstanden ist. Ne? Und bei ganz vielen wird dann auch irgendwann das gewesen sein, so, boah, ich kann ja richtig Geld daraus profitieren. Mhm. Oder machen. Ne? Aber diejenigen, die dann im Endeffekt merken, nach vielen Jahren, also ich denke wirklich, die heute so einen richtigen Hype haben, ich habe auf einmal 2 Millionen Follower und mache jetzt mal richtig meine Kohle, sei es Dinge gönnen, natürlich, warum auch nicht? Die haben halt irgendwo eine Marktlücke entdeckt und haben Ansprüche oder finden Menschen, die das anspricht in dem Sinne. Ne? Mhm, und finde ich ja auch ganz cool, dass die einfach diesen... Ich sage jetzt einfach bloß, jemand hat mal eine Glühbirne erfunden und ist damit nicht reich geworden. Aber er ist bekannt. Das ist genau der Punkt, den du vorhin gesagt hast. Es gibt Menschen, die sind total bekannt auf der Welt, aber die sind nicht reich geworden.
0: Ja, die gibt's.
7: So, und jetzt gibt es Leute, die vermarkten ein Produkt, sind damit übelst reich geworden, übelst bekannt geworden, aber sind sie damit glücklich?
0: Ich habe das Gefühl, du wärst lieber berühmt für eine Erfindung und kannst dich trotzdem ganz normal durch die Weltgeschichte bewegen, weil jeder benutzt da zwar deine Erfindung und du bist auch vermögend dadurch geworden, aber und jeder kennt vielleicht sogar dieses Produkt, aber keiner verbindet es mit deinem Gesicht. Du bist trotzdem quasi unsichtbar, wenn du unterwegs bist.
7: Das wäre genau das, was jeder da draußen, jeder Prominente irgendwo möchte.
0: Ja, gut.
7: Der hat Geld damit verdient oder weiß ich was. Und aber draußen erkennt ihn keiner. Also das wäre ja eigentlich das Nonplusultra für jeden Menschen da draußen, letztendlich. So, ich persönlich muss auch dazu sagen, weil wir hatten das Thema ja vorhin auch, also du hattest das Thema ja vorhin auch so, eine Partnerin, die halt berühmt ist. Wie stehst du als Partner daneben? Ich persönlich würde auch sagen, so, ich würde mich zurücknehmen, würde ihr den Ruhm geben, aber irgendwo, ich möchte es nicht verlangen, aber ich würde es mir schon wünschen, dass sie mich dann auch mal zeigt, dass es mich gibt halt. Ne?
0: So. Gut, das willst du natürlich nicht in der ersten Woche, aber wenn es irgendwann mal wirklich ernst mit euch beiden sein sollte, dann wäre es dir wichtig, dass sie auch öffentlich zu dir steht. Das ist dir wichtig.
7: Genau.
0: Okay. Wenn sie aber jetzt zu dir stehen würde und sagt, ich bin in der Partnerschaft und so weiter, aber ich möchte trotzdem nicht meinen Partner zeigen, wäre das okay?
7: Also für mich wäre es persönlich immer noch okay.
0: Wobei es natürlich auch von dir abhängt. Ne? Meistens ist es ja so, dass halt jetzt der Partner in dem Fall vielleicht sagt, ey, ich, ne, also wir können das mal offen machen, dass wir zusammen sind, aber ich möchte trotzdem nicht, dass mein Gesicht morgen in der Bild-Zeitung ist.
7: Ja, das ist halt so, ich bin mittlerweile 41.
0: Ja.
7: Da sieht man das anders. Mit 20 hätte ich wahrscheinlich gesagt so, nee, auf gar keinen Fall. Ich will präsentiert werden, ich will das miterleben. Ich muss mit bei dir auf den roten Teppich stehen. Früher hätte ich das bestimmt gesagt, aber heute sage ich so, nein, dann geh doch auf den roten Teppich, hol dir deine Bestätigung, die ich dir vielleicht als Partner gar nicht geben kann, weil ich habe dich da so kennengelernt.
0: Mir wäre tatsächlich, also ich weiß nicht, vielleicht bin ich da auch ein bisschen eigen, aber mir wäre nicht so wichtig, mit auf den roten Teppich genommen zu werden, aber ich möchte mit zur Familie genommen werden, das wäre mir wichtiger.
7: Genau, die Familie, die im Hintergrund...
0: Dass man bei der Familie vorgestellt wird, dass man bei der Familie bekannt ist, dass man zu Familienessen und Festen und so weiter, dass man irgendwie ein Teil davon ist.
7: Oh ja.
0: Das ist für mich eigentlich so das Schönste und Wichtigste auf der Welt.
7: Und ich glaube, das ist den Personen auch das Wichtigste.
0: Ja.
7: Die stehen zwar draußen am Ruhm, die müssen ja dann auch sich irgendwo präsentieren, weil die wollen ja dann auch weiter an ihren Erfolg weiterarbeiten und das geht halt dann irgendwo nur über diesen Weg. Mhm. Ne? Und da musst du halt als Partner auch dahinter stehen, vertrauen können, ne? Und sagen, ja, ich stehe hinter dir, ich gebe dir den Weg und mach dein Ding. Aber gleich letztendlich ist es aber auch so, ich habe ja auch mein Leben und ich mache ja auch mein Ding. Also muss sie, auch wenn sie so dermaßen, damals haben wir mal so richtig jetzt krass so auf den Hollywood Boulevard umherrennt, da muss sie aber auch hinter mein Ding stehen, die ich quasi mache für mein normal bürgerliches Leben. Oder halt auch, was ich ja selber merke, ich mache jetzt seit 2018, habe ich angefangen, auch mal ein bisschen Social Media, ein bisschen TikTok zu machen. Und es gibt Leute, die spreche ich auch mit meinen Sachen an. Und die sagen auch so, ja krass, dass du es mal angesprochen hast und so. Und das möchte ich ja auch von meiner Partnerin irgendwo, dass sie dann sagt so, ja mach das bitte weiter, das machst du gut. Und so möchte ich oder so trete ich ja meinem Partner gegenüber. Mach das weiter, es ist übelst geil, wenn es dich glücklich macht. Aber wenn ich dich noch ein bisschen glücklicher machen kann, zum Beispiel, wie du es gerade sagst, so mit der Familie, wir gehen einfach für uns privat essen, was Schönes gibt es doch gar nicht. Das ist dann wieder das normale Leben, was du als Promi ja eigentlich nicht mehr hast.
0: Ja. Jörg, vielen Dank. Ich wünsche dir einen schönen Abend. Alles Gute dir.
7: Ich hab echt zu danken.
0: Bis bald. Danke. Mach's gut. Ciao.
7: Ciao.
0: So, weiter geht's. Ab in die nächste Leitung.
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0: So, und ich freue mich, dass er heute Abend anruft. Ein gern gehörter Gast von mir, Jannis aus Stuttgart, ist bei mir. Jannis, grüß dich.
8: Hallo.
0: Hallo.
8: Hallo. Tolles Thema heute. Und zwar berühmt zu sein oder bekannt.
0: Bist du so lieb und machst das Radio noch leise, Jannis? Ja. Ich hör mich im Hintergrund und dich auch.
8: Berühmt zu sein oder bekannt zu sein, das ist auch nicht alles, muss ich sagen. Klar, ich bin auch eigentlich ziemlich bekannt von hochrangigen Politikern. Bin schon vor über 25 Jahren mit Friedrich Merz zusammengekommen. Bin mit dem Gregor Gysi seit über 20 Jahren befreundet. Und mit dem Walter Steinmeier bin ich schon zusammengekommen. Also zusammengekommen, aber auch mit ihm geredet.
0: Das hast du gerade drei Politiker genannt und ich habe mir gerade gedacht, einen davon mag ich wirklich sehr, ist mir sehr sympathisch.
8: Wer?
0: Der Gregor.
8: Ja.
0: Ich mag
8: doch, der ist sehr.
0: Wenn der auftritt, ich finde den toll. Also wenn der spricht und so weiter.
8: Der ist super, ja.
0: Der wirkt so entspannt und so, ja, weiß ich nicht.
8: Den Teufel. Er kennt sich halt wirtschaftlich gut aus, politisch auch sehr gut, also muss ich wirklich sagen.
0: Ja, der hat so eine Talkshow, wo er immer so Leute einlädt, weißt du, so verschiedene Prominente, das Ganze meistens in schwarz-weiß gefilmt. Und ich finde, der führt tolle Gespräche, ein toller Interview-Gastgeber.
8: Ja, doch. Er wird viel eingeladen, ist in vielen Talkshow-Sendungen. Mit Manfred Söder, Ministerpräsident von Bayern, bin ich auch schon zusammengekommen, in der Messehalle in Augsburg 2018, wo die Vertriebene, Heimatvertriebene, wo da die Zusammenkunft war. Da habe ich bloß ganz minimal zwei Sätze gesagt. Er ist sehr arrogant, sehr überheblich, wie der Friedrich Merz.
0: Zu wem?
8: Aber generell gegen die normale breite Masse. Also er kann da wenig zuhören.
0: Sprichst du über Merz oder über wen sprichst du?
8: Über Friedrich Merz, aber auch über Manfred Söder. Also die sind von ihrer Art alle gleich, also die beide.
0: Manfred oder Markus?
8: Markus Söder.
0: Okay. Warum ich das jetzt gerade angesprochen habe, ist nicht, weil ich über Politiker sprechen möchte, sondern über Berühmtheit. Das ist ja das Thema heute. Glaubst du, dass wenn man berühmt wird und einen wirklich jeder auf der Straße erkennt, dass man sich in seiner Persönlichkeit verändert?
8: Man verändert sich automatisch, ob man das wahrnimmt oder nicht. Es macht ja was mit einem. Man merkt, hoppla, die Leute kennen einen, man spricht, man wird angesprochen, dass man mit einem sich fotografieren lässt oder so. Das kann auch vorkommen. Aber ich bin auch schon bekannt. Ich bin auch schon in die Nachrichten gekommen.
0: Ja gut, aber die Frage war ja, inwieweit das, also verstärkt es eher das, was schon da ist, oder kann es eher sogar das Schlimmste aus dir rausholen?
8: Es verstärkt vielleicht, aber es könnte auch, kommt drauf an, wie man die innerliche Einstellung hat, es kann auch ins Negative umschlagen.
0: Es kann auch ins Negative umschlagen. Okay.
8: Es kann auch ins Negative umschlagen. Wo ich sehr stark beeindruckt bin von Uwe Lacic, der Kandidat für die ehemalige Bundestagswahl 2021, wo ich in Rotenburg ihn getroffen habe. Die Veranstaltung war vorm Rathaus und ich bin dann hinterherum im Hintereingang, wo sie auch rausgekommen sind, wo dann die Staatskarosse gestanden sind. Und er kommt raus und der Innenminister Strobel wollte ihn wegziehen, dass er nicht mit mir reden soll oder so und hat was dagegen gehabt. Mhm. Und er hat dann gesagt, stopp, und komm zu mir her. Und hat mit mir ein paar Worte geredet, so 10 Minuten, Viertelstunde, hab die negative Dinge, was mir nicht passt, an die CDU mich geäußert, was schiefgelaufen ist, was sie auch gemacht haben, wegen mit dem sozialen Wohnungsbau, die Landesentwicklungsgesellschaften verkauft, dann die 10E-Abschreibung.
0: Ja, wir reden gerade viel über Politik, das ist ja gar nicht das Thema heute. Geht ja ums Berühmtsein. Ich weiß, dass das alles irgendwie bei dir in der Geschichte zusammenhängt. Aber um da nochmal zurückzukommen, was ist jetzt das, was mit dem Thema noch zusammenhängt, zum Thema Berühmtheit?
8: Also es gehört auch Vernunft dazu, vernünftig mit umzugehen, wenn man berühmt wird oder wenn man mit Schauspielern oder mit Stars oder mit Politikern zusammenkommt. Oder
0: wer bereitet einen darauf vor? Oder wie kann man in dem Moment, wenn es soweit ist, sich sich
8: also
0: dann
8: ich
0: auch
8: hab mich nicht, ich habe gesagt, wenn es sich ergibt oder wenn ich automatisch in die Kamera komme und oder ich werde gefragt oder man fragt mich wegen Interview, dass ich schon meine Gedanken mache, was ich sage und wie ich das sage, was auch noch ausgestrahlt wurde manchmal oder auch nicht. Also ganz, ganz ruhig und gelassen und nicht jetzt, jetzt wie soll ich sagen, und dass man sich sehr stark anspannt, wo man dann Probleme hat, dann geht es erst recht schief.
0: Naja, also Ruhe bewahren und vielleicht genau überlegen, was man sagt.
8: Ja.
0: Aber so wirklich Unterstützung, Hilfe kann man erstmal nicht erwarten.
8: Nein, man wächst, wenn man jetzt das immer wieder mal, ergibt sich so eine Gelegenheit dann, oder es gibt so eine Situation, wo sich sowas ergibt, dann ist das halt, wie gehe ich um und wie äußere ich mich. Es ist dann auch so, man muss es aufpassen, wie man was formuliert, weil manche, die kennen einen nachher angreifen, die wo einen kennen oder singen oder das Negative.
0: Sie drehen einem die Worte im Mund um, ne? Und dann kommt
8: ja,
0: was ganz anderes.
8: Und dann auch im Internet nachkommt oder dann, ich bin auch dann von manchen schon beleidigt worden.
0: Das ist nicht schön. Janis, bleib gerne noch dran, dann können wir noch in Ruhe reden, euch da draußen. Vielen Dank fürs Zuhören, fürs Mailschreiben, fürs Posten. Das war's heute zum Thema berühmt. Wie würdest du damit umgehen? Euch einen schönen Abend und wir hören uns wieder ab 12 Uhr. Bis dahin, bleibt gesund und munter. Alles Gute euch. Tschüss.
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9: Ich bin Tine Klimach. In gut einer Woche soll die CDU-CSU-Bundestagsfraktion nach dem Rücktritt von Jens Spahn einen neuen Vorsitzenden wählen. Aber zu den möglichen Kandidaten gibt es bisher nur Spekulationen. CDU-Chef Merz und CSU-Chef Söder wollen der Fraktion zeitnah einen Vorschlag unterbreiten.
10: Die beiden Verantwortlichen für den Personalvorschlag lassen sich nicht in die Karten schauen. Sie wollen sich erst intern austauschen und dann einen gemeinsamen Vorschlag machen. Auch Innenminister Dobrindt, der als möglicher Kandidat für den Posten gehandelt wird, hält sich bedeckt. Er wolle zu Personalspekulationen keinen Beitrag leisten. Möglicherweise muss nach der Wahl der Unionsfraktionsspitze in der kommenden Woche auch das Kabinett umgebildet werden, denn Spekulationen gibt es nicht nur zu Dobrindt, sondern auch zu weiteren amtierenden Ressortchefs wie etwa Kanzleramtschef Rai und Gesundheitsministerin Wacken. Aus Berlin Ursula Winkler.
9: Für den Einbau einer klimafreundlichen Heizung gibt es wieder staatliche Zuschüsse. Die neue Bundesförderung für effiziente Gebäude sei nun gestartet, sagt die Förderbank KfW. Allerdings gibt es unterm Strich nun weniger Geld vom Staat.
11: Die Bundesregierung will sparen und staffelt nun die Zuschüsse. Wer wenig verdient, der bekommt mehr Unterstützung. Relevant für die Förderung ist auch, ob Minderjährige im Haushalt leben. Der maximale Förderbetrag, der liegt nun bei 28.000 Euro und soll nach und nach weiter sinken. Wer aber schon eine Förderzusage hat oder einen Antrag gestellt hat zu alten, besseren Bedingungen, der muss sich keine Sorgen machen. Claudia Wächter, Nachrichtenredaktion.
9: Frankreich führt als erstes EU-Land ein Social-Media-Verbot für Kinder und Jugendliche unter 15 Jahren ein. Ein entsprechendes Gesetz, das nach den Sommerferien greifen soll, verabschiedete das Parlament in Paris mit großer Mehrheit. Es muss noch im Einzelnen geklärt werden, wie das Verbot in der Praxis tatsächlich umgesetzt und durchgesetzt werden soll. Nach dem Willen von Präsident Macron soll das Verbot schon nach den Sommerferien gelten. Nach dem Tod eines Einwanderers bei einem Polizeieinsatz sind in mehreren Städten Italiens wieder Tausende auf die Straße gegangen. Proteste gab es am Abend unter anderem in Mailand, Neapel und Florenz. Nach ersten Berichten verliefen sie friedlich. Am Abend zuvor war es in Bologna, wo der 42-jährige Marokkaner am Sonntag starb, zu Krawallen gekommen. Wegen des Todesfalls ermittelt inzwischen die Staatsanwaltschaft.
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